0: Ich bin Diana Kramer. Die Pflegebeiträge für Kinderlose könnten erneut steigen. Nach Angaben aus Koalitionskreisen erwägt Gesundheitsministerin Nina Wagen im Zuge der Pflegereform für Menschen ohne Kinder eine Anhebung des Beitragszuschlags um 0,1 Prozentpunkte. Der Deutsche Gewerkschaftsbund kritisiert die Pläne, Kinderlose zum wiederholten Male mit höheren Beiträgen dafür bestrafen zu wollen, dass sie aus welchen Gründen auch immer keine Kinder haben, löse die strukturellen Probleme der Pflegeversicherung absehbar nicht, sagte DGB-Vorsitzender Vorstandsmitglied Anja Piel dem RND. Das sei Diskriminierung ohne Not, sagte sie. Neue Eskalationsstufe im Ukraine-Krieg. Russland hat der Ukraine mit dem Einsatz von Massenvernichtungswaffen gedroht. Der Chef des russischen Parlaments, Volodin, sagte laut Staatsduma, bei Angriffen auf die russische Zivilbevölkerung könne man eine Waffe einsetzen, die so wörtlich von niemandem mehr eine Spur übrig lasse.
1: Auslöser der martialischen Drohung ist ein Angriff des Kiewer Militärs auf ein Wohnheim im von Russland kontrollierten Teil der Ostukraine. Dabei waren mehr als 20 Menschen ums Leben gekommen. Russland hat schon mit schweren Angriffen auf Kiew selbst reagiert, unter anderem mit einer neuen Mittelstreckenrakete. Das Außenministerium drohte mit weiteren Attacken, nun der Parlamentschef sogar mit Massenvernichtungswaffen. Aus Moskau, André Balin.
0: Für die deutsche Fußballnationalmannschaft startet heute die Mission Weltmeisterschaft. In Herzogenaurach trifft sich das Team zum Trainingslager. Dort will der Bundestrainer die ersten Grundlagen für den angestrebten WM-Titel legen.
2: Natürlich wollen wir Weltmeister werden. Diese Ansage machte Julian Nagelsmann vor knapp 2 Jahren nach dem EM aus, auch in Herzogenaurach. Hier will der Bundestrainer die taktischen und körperlichen Grundlagen schaffen für das XXL-Turnier. Viel Zeit dafür hat er aber nicht. Bis zum Mittag sollen die Spiele ankommen, bis Samstag bleibt das Team in Franken, am Tag danach geht es zum Länderspiel nach Mainz. Auch die Spieler aus Bayern und Stuttgart werden kommen, 4 Tage nach dem Pokalendspiel. Nur Kai Havertz fehlt, er steht mit Arsenal London im Champions League. Endspiel. Thomas Bremser, Sportredaktion.
0: Und noch diese Meldung vom Fußball. Die Spielvereinigung Greuther Fürth hat in der Relegation den Klassenerhalt in der zweiten Bundesliga geschafft. Fürth setzte sich im Rückspiel 2:0 gegen Drittligist Rot-Weiß Essen durch.
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1: Ich bin Diana Kramer. Nach dem russischen Aufruf an ausländische Staatsbürger und Diplomaten, die ukrainische Hauptstadt Kiew zu verlassen, hat die EU den derzeit ranghöchsten Vertreter Russlands bei der EU einberufen. Auch Deutschland und andere EU-Länder haben ihre jeweiligen russischen Botschafter einbestellt. Frage an Dieter Ebeling in Brüssel. Wie ist dieser Schritt zu bewerten?
2: Also die EU spricht von einer nicht hinnehmbaren Eskalation durch Moskau. Russland müsse aufhören, die Zivilbevölkerung der Ukraine zu bombardieren und sich stattdessen auf sinnvolle Friedensgespräche einlassen. Besondere Sicherheitsvorkehrungen für Diplomaten gibt es nicht in Kiew, aber sie sind ebenso wie die ukrainischen Bürger natürlich daran gewöhnt, dass Russland ständig zivile Ziele angreift. Der russische Parlamentspräsident Volodin jedenfalls hat jetzt ja sogar mit dem Einsatz von Massenvernichtungswaffen gedroht.
1: Vielen Dank, Dieter Ebeling nach Brüssel. Der gesetzlichen Krankenversicherung droht ein Milliardendefizit. Die Bundesregierung arbeitet deshalb an einer Reform. Nun ist eine weitere Erhöhung des Beitragssatzes für Kinderlose um 0,1 Prozentpunkte im Gespräch.
3: Kinderlose Versicherte ab 23 Jahren müssten dann einen Pflegebeitragssatz von 4,3% zahlen. Für versicherte Mütter und Väter würden die Sätze gleich bleiben, also bei 3,6% bei einem Kind und entsprechend kleineren Beiträgen bei mehr Kindern. Gesundheitsministerin Wagen wollte die Pläne nicht bestätigen, sondern kündigte ein Gesamtkonzept an. Das wünscht sich auch der Koalitionspartner SPD. Es sei legitim, unterschiedliche Stellschrauben zu diskutieren, das ersetze aber keine umfassende Reform, hieß es. Ursula Winkler, Nachrichtenredaktion.
1: Schwellungen an den Beinen, Blutergüsse an den Händen. Donald Trumps Gesundheitszustand sorgt immer wieder für Spekulationen. Jetzt hat sich der US-Präsident seiner turnusmäßigen ärztlichen Untersuchung unterzogen. Alles sei perfekt verlaufen, schrieb er danach auf seiner Plattform Truth Social. Genauere Informationen gab das Weiße Haus bislang nicht bekannt. Der mit 120 Millionen Euro maximal gefüllte Euro-Jackpot ist geknackt. Ein Lottospieler oder eine Tippgemeinschaft aus Tschechien haben die richtigen Zahlen getippt, teilte Westlotto am Abend nach der Ziehung in Helsinki mit. In der zweiten Gewinnklasse gab es auch mehrere Gewinner in Deutschland. 4 Millionen Euro gehen jeweils nach NRW und Thüringen und zweimal nach Sachsen.
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1: Ich bin Diana Kramer. Bundesfamilienministerin Karin Prien will die Einkommensgrenze beim Elterngeld trotz Spardruck nicht antasten. Daran wolle sie nichts verändern, sagte Prien im Deutschlandfunk. Die Koalition will allerdings wegen der angespannten Finanzlage im Haushalt für das kommende Jahr auch sparen.
2: Klartext von der zuständigen Ministerin. Die Rahmenbedingungen in Deutschland müssen Familien mehr Lust auf Kinder machen, das sagt Karin Prien. Sie würde sogar gerne die Mindest- und Höchstsummen beim Elterngeld anheben. Das sind in der Regel 65% des vorherigen Nettolohns, mindestens 300 und höchstens 1800 Euro pro Monat. Gespart werden sollte an anderer Stelle. Da nennt sie die Stichworte Partnerschaftlichkeit und Bezugsdauer. Thomas Thonfeld, Berlin.
1: Das iranische Außenministerium hat die jüngsten US-Angriffe als groben Verstoß gegen die Waffenruhe verurteilt und mit Vergeltung gedroht. Man werde keinen provokativen Akt unbeantwortet lassen, hieß es in einer Erklärung aus Teheran. Das US-Militär hatte zuvor nach eigenen Angaben im Süden des Landes iranische Raketenstellungen sowie Boote angegriffen, die in der Straße von Hormuz Minen verlegen wollten. Die Gewerkschaft Verdi hat die Beschäftigten der Postbank von heute bis Samstag zu Warnstreiks aufgerufen. Hintergrund sind die laufenden Tarifverhandlungen. Betroffen von den Warnstreiks ist heute das Backoffice der Postbank, wo der Zahlungsverkehr geregelt wird.
3: Wer heute über sein Postbankdepot Aktien verkaufen will, da könnte die Bearbeitung vielleicht etwas dauern. Und wenn ausgerechnet der Backoffice-Mitarbeiter heute im Warnstreik ist, der meine Kreditanfrage prüft, dann wird sich die Antwort der Postbank in der Sache verzögern. Ab morgen gibt es auch Arbeitsniederlegungen in den Filialen. Verdi fordert für die Beschäftigten der Postbank 8% mehr Geld, mindestens aber 300 Euro mehr pro Monat. Verhandelt wird wieder am 15. Juni. Lea Matschulat, Nachrichtenredaktion.
1: Deutschland ist zu Beginn der kurzen Arbeitswoche ordentlich ins Schwitzen gekommen. Laut vorläufigen Daten des Deutschen Wetterdienstes war es gestern in Regensburg an der Donau mit 34 Grad Celsius bundesweit am wärmsten. In Neunkirchen-Wellesweiler im Saarland wurden 33,2 Grad gemessen, im baden-württembergischen Ulzbach 33,1 Grad.
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1: Ich bin Diana Kramer. Die Pflegebeiträge für Kinderlose könnten erneut steigen. Nach Angaben aus Koalitionskreisen erwägt Gesundheitsministerin Nina Wagen im Zuge der Pflegereform für Menschen ohne Kinder eine Anhebung des Beitragszuschlags um 0,1 Prozentpunkte. Der Deutsche Gewerkschaftsbund kritisiert diese Pläne. Kinderlose zum wiederholten Male mit höheren Beiträgen dafür bestrafen zu wollen, dass sie aus welchen Gründen auch immer keine Kinder haben, löst die strukturellen Probleme der Pflegeversicherung absehbar nicht, sagte DGB-Vorstandsmitglied Anja Piel dem RND. Das sei Diskriminierung ohne Not, sagte sie. Nach den Drohungen vor einem weiteren massiven Angriff auf die ukrainische Hauptstadt Kiew hat Moskau eine neue Eskalationsstufe im Ukraine-Krieg gezündet. Der Chef des russischen Parlaments Volodin hat der Ukraine mit dem Einsatz von Massenvernichtungswaffen gedroht.
2: Auslöser der martialischen Drohung ist ein Angriff des Kiewer Militärs auf ein Wohnheim im von Russland kontrollierten Teil der Ostukraine. Dabei waren mehr als 20 Menschen ums Leben gekommen. Russland hat schon mit schweren Angriffen auf Kiew selbst reagiert, unter anderem mit einer neuen Mittelstreckenrakete. Das Außenministerium drohte mit weiteren Attacken, nun der Parlamentschef sogar mit Massenvernichtungswaffen. Aus Moskau, André Balin.
1: Für die deutsche Fußballnationalmannschaft startet heute die Mission Weltmeisterschaft. In Herzogenaurach trifft sich das Team zum Trainingslager. Dort will der Bundestrainer die ersten Grundlagen für den angestrebten WM-Titel legen.
3: Natürlich wollen wir Weltmeister werden. Diese Ansage machte Julian Nagelsmann vor knapp 2 Jahren nach dem EM aus, auch in Herzogenaurach. Hier will der Bundestrainer die taktischen und körperlichen Grundlagen schaffen für das XXL-Turnier. Viel Zeit dafür hat er aber nicht. Bis zum Mittag sollen die Spiele ankommen, bis Samstag bleibt das Team in Franken, am Tag danach geht es zum Länderspiel nach Mainz. Auch die Spieler aus Bayern und Stuttgart werden kommen, 4 Tage nach dem Pokalendspiel. Nur Kai Havertz fehlt, er steht mit Arsenal London im Champions League Endspiel. Thomas Bremser, Sportredaktion.
1: Und noch diese Meldung vom Fußball. Die Spielvereinigung Greuther Fürth hat in der Relegation den Klassenerhalt in der zweiten Bundesliga geschafft. Fürth setzte sich im Rückspiel zu Hause 2:0 gegen Drittligist Rot-Weiß Essen durch.
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0: Hier sind Ihre Radio Potsdam Wachermacher. Schönen guten Morgen. Wir werden zusammen wach an diesem Mittwoch, gleich mit den Toten Hosen und Tage wie diese. Und einer neuen Nummer von Ro Barn heißt At Least I Tried. Das alles gleich.
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2: Ich bin Tine Klimach. Menschenhandel soll in Deutschland künftig konsequenter verfolgt und härter bestraft werden können. Das sieht ein Gesetzentwurf aus dem Bundesjustizministerium vor, der heute im Bundeskabinett besprochen wird.
3: Wer moderne Sklaverei ausnutze, dürfe nicht straffrei davonkommen, sagt Bundesjustizministerin Hubig. Sie meint etwa all diejenigen, die sich die Nägel machen lassen, obwohl vieles darauf hindeutet, dass im Nagelstudio nicht alles korrekt läuft. Oder auch Bauherren, die ein Auge zudrücken, wenn eine Firma besonders günstige Konditionen verspricht, doch nicht ganz klar ist, ob die Arbeiter auch alle angemeldet sind. Für Menschenhandel direkt sollen künftig bis zu 10 Jahre Haft möglich sein. Das geht aktuell nur bei schweren Fällen. Aus Berlin, Lea Matschulat.
2: Die Pflegebeiträge für Kinderlose könnten steigen. Der Deutsche Gewerkschaftsbund sieht darin eine Diskriminierung und spricht sich dagegen aus. Kinderlose zu wiederholten Male mit höheren Beiträgen dafür bestrafen zu wollen, dass sie, aus welchen Gründen auch immer, keine Kinder haben, löst die strukturellen Probleme der Pflegeversicherung absehbar nicht, sagte DGB-Vorstandsmitglied Anja Piel dem RND. Nach Angaben aus Koalitionskreisen überlegt Gesundheitsministerin Wagen, den Beitragszuschlag für Kinderlose um 0,1 Prozentpunkte anzuheben. US-Präsident Trump hat sich einer turnusgemäßen ärztlichen Untersuchung unterzogen und danach von einem guten Ausgang geschwärmt. Alles lief perfekt, schrieb er nach der Rückkehr vor einem Militärkrankenhaus bei Washington auf der Plattform Truth Social.
4: Das Weiße Haus hält sich zur Gesundheit von Trump auch diesmal extrem bedeckt. Details gibt es keine. Nach Trumps vorigen Check-ups gab es oftmals extra Röntgenaufnahmen oder Untersuchungen, aber nie wurde gesagt, warum oder mit welchem Befund. Die geschwollenen Beine werden mit altersbedingter Venenschwäche erklärt, die häufigen Blutergüsse an den Händen mit Trumps Einnahme von Aspirin. Gesund lebt der fast 80-Jährige nicht. Er schläft wenig, isst gerne Fastfood und trinkt dosenweise Diät-Cola. Aus den USA, Tina Eck.
2: Der mit 120 Millionen Euro maximal gefüllte Euro-Jackpot ist geknackt. Ein Lottospieler oder eine Tippgemeinschaft aus Tschechien haben die richtigen Zahlen getippt, teilte Westlotto am Abend nach der Ziehung in Helsinki mit. In der zweiten Gewinnklasse gab es auch mehrere Gewinner in Deutschland. 4 Millionen Euro gehen jeweils nach NRW und Thüringen und zweimal nach Sachsen.
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0: Also gerade fühlt es sich draußen an, als ob jemand einmal den Föhn angeschaltet hätte, aber auf die beste Art und Weise. 16 Grad aktuell in Nauen in Schönefeld und auch bei uns in Potsdam. Aber keine Sorge, alle, die es nicht so warm mögen, halten es heute trotzdem bei uns in der Region aus. So heiß wie gestern wird's nicht. Wir bekommen eine Höchsttemperatur von 22 Grad.
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0: Auf den Straßen ist es soweit erstmal ziemlich ruhig. Ich habe nur eine Meldung für Sie und zwar vom Berliner Ring in Richtung Magdeburg zwischen Wollin und Ciesa. Da haben wir ein liegen gebliebenes Fahrzeug, da ist der rechte Fahrstreifen blockiert. Also da bitte das Gebiet weiträumig umfahren. Ansonsten, wie gesagt, überall freie Fahrt, Blitzer momentan. Zum Glück auch noch keine unterwegs bei uns in der Stadt. Falls Sie da aber schon was sehen sollten, gern durchklingeln oder eine WhatsApp schreiben an die 0331 581 692 und die 30.
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0: Die Sonne ist schon über der Region und wir liefern heute passend dazu natürlich die Themen, über die die Stadt gerade spricht.
7: Ja, heute dreht sich im Potsdam Museum alles über die stark diskutierte Verpackungssteuer und heute ist passend zum Wetter auch Tag der Sonnencreme.
0: Das Wichtigste zu Ihrer ersten Tasse Kaffee gleich nach Kim Wilde und Kambodscha. Und das hier sind You Not Us und Dennis Lloyd mit Diamonds. Es ist jetzt 4:06.

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0: Und heute wird es wieder richtig sommerlich hier in Potsdam und passend dazu gibt es auch einige spannende Themen und Termine in der Stadt.
2: Und ein Thema sorgt schon seit Monaten für Diskussionen, die neue Verpackungssteuer.
0: Oh ja.
2: Im Potsdam Museum läuft dazu heute die Infomesse Potsdam ist besser mit Mehrweg. Dort informiert die Stadt über die Regeln, die ab Juli gelten sollen. Bedeutet dann ganz konkret 50 Cent extra auf Einwegbecher, Pommesschalen oder Pizzakartons, 20 Cent auf Einwegbesteck. Wer Mehrweg anbietet, zahlt die Abgaben dagegen nicht.
0: Vor Ort zeigen verschiedene Anbieter auch direkt, wie Mehrweglösungen im Alltag funktionieren können. Für Restaurants, Cafés oder halt auch den Handel. Die Stadt, die hofft auf weniger Müll und ein schöneres Stadtbild.
2: Ja, klar ist aber auch, das Thema polarisiert definitiv. Umweltverbände finden die Steuer sinnvoll. Viele Unternehmen und Wirtschaftsverbände befürchten dagegen höhere Kosten. Am Ende möglicherweise auch für die Kundinnen und Kunden.
0: Heute soll deshalb vor allem diskutiert und informiert werden. Los geht's ab 13 Uhr im Potsdam Museum am Alten Markt. Und heute ist auch Tag der Sonnencreme. Deswegen wollen wir heute mal von Ihnen wissen, an welchen Sonnenbrand können Sie sich denn noch besonders gut erinnern. Wir wollen Ihre Geschichten per WhatsApp an die 0331 581 692 und die 30.
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0: Viertel nach sechs ist es jetzt. Hier sind Ihre Radio Potsdam Wachermacher morgens immer mit dem Wichtigsten alle Viertelstunde. Und das hier ist wichtig, vor allem für alle, die heute vorhaben, ins Marktcenter zu gehen. Da ist jetzt auch der letzte funktionierende Aufzug ausgefallen. Das bedeutet, weder Rolltreppen noch Aufzüge fahren da ins Obergeschoss. Mehr Infos dazu dann gleich noch in unseren Radio Potsdam Lokalnachrichten. Wir schauen noch kurz rauf auf die Straßen. Da ist zum Glück immer noch nicht allzu viel los. Achtung bitte noch auf der A2, und zwar Magdeburg in Richtung Berliner Ring, und zwar im Bereich von Ciesa. Da haben wir aktuell ein defektes Fahrzeug auf der Fahrbahn. Und die Temperaturen momentan auch echt schön, richtig angenehm draußen. 16 Grad bei uns in Potsdam, 22 werden es heute dann noch maximal.
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0: Genauso kannst du auch reingehen in diesen Mittwochmorgen. Sie hören die Radio Potsdam Wachermacher. Das waren die Toten Hosen mit Tage wie diese. Und viele von ihnen stecken wahrscheinlich auch schon mitten in der Sommerplanung. Und ein echtes Highlight hier bei uns in der Region sollten sie sich dabei auf gar keinen Fall entgehen lassen.
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0: Also den 26. Juni vormerken und dann freuen wir uns, Sie auf dem Radio Potsdam Sommer Open Air zu sehen. Das hier jetzt Genesis mit I Can Dance. 6:22 Uhr ist es. Kommen Sie gut rein in den Mittwoch. 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

0: Thank You von Gestört aber geil und Anna Gray. Das hier gleich Felix Jehn und Sophie Alice Baxter mit Ready for Your Love. Na klar, Musik aus den 80ern auch mit dabei. Cock Robin mit Just Around the Corner, das alles gleich.
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0: 6.30 Uhr haben wir es jetzt, 6:30 und im Fall um Schauspieler Christian Ulm gibt es jetzt ein neues Update. Was ist da los, Charlie?
2: Die Staatsanwaltschaft Potsdam hat ein Ermittlungsverfahren wegen des Verdachts auf häusliche Gewalt eingeleitet. Hintergrund ist eine Anzeige seiner Ex-Frau Colleen Fernandes. Laut Staatsanwaltschaft geht es um mehrere mutmaßliche Vorfälle aus den Jahren 2022 und 2023 in Spanien. Außerdem stehen Vorwürfe digitaler Gewalt im Raum, darunter angeblich gefälschte Profile und verbreitete intime Inhalte. Im Potsdamer Marktcenter geht aktuell gar nichts mehr. Jetzt ist auch noch der letzte funktionierende Aufzug ausgefallen, wie die Matz berichtet. Damit sind sowohl alle Fahrstühle als auch die Rolltreppen ins Obergeschoss außer Betrieb. Besonders für ältere Menschen oder Kunden mit Rollstuhl wird der Einkauf damit zum Problem. Die Betreiber hoffen auf Ersatzteile. Wann alles wieder läuft, ist aber weiterhin unklar. Die Stadt Potsdam sucht weiter engagierte Projekte für den Integrationspreis 2026. Unter dem Motto Engagiert, mutig gegen Rassismus werden Menschen und Initiativen ausgezeichnet, die sich für Vielfalt und ein respektvolles Miteinander einsetzen. Bewerben können sich Vereine, Schulen, Gruppen oder Einzelpersonen noch bis zum 9. Juli. Insgesamt werden Preisgelder von 3.000 Euro vergeben.
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0: Wir haben gerade 16 Grad in Beelitz, in Brandenburg an der Havel und auch hier bei uns in Potsdam. 22 werden es heute maximal und dazu gibt es wieder Sonne satt und gute Nachrichten. Die Sonne, die bleibt auch die ganze Woche über. Morgen sieht es dann so ähnlich aus wie heute mit 21 Grad maximal.
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0: Da haben wir aktuell einen kleineren Stau in der Rudolf-Breitscheid-Straße. Wenn Sie da unterwegs sind Richtung S-Bahnhof Babelsberg, da dauert es 2 bis 3 Minütchen länger. Ansonsten sieht es bei uns im Potsdamer Stadtverkehr soweit aber erstmal ganz gut aus. Wir gucken noch mal kurz rauf auf die Autobahn. Da ist momentan auch noch nicht allzu viel los. Eine Meldung habe ich von der A115 und zwar dem Dreieck Nutetal Richtung Dreieck Funkturm zwischen Babelsberg und Kleinmachnow. Da haben wir aktuell ein totes Tier auf der Fahrbahn. Da bitte vorsichtig sein. Blitzer ansonsten momentan noch keine bei uns in der Stadt unterwegs. Falls Sie da aber was sehen sollten, gern her damit an die 0331 581 692 und die 30. Kommen Sie weiterhin gut durch.
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0: Also ich gehe diese Woche morgens ja wirklich nicht mehr ohne Sonnencreme aus dem Haus.
2: Boah, das ist echt wichtig. Ja, wir beide sind ja vom Hauttyp auch echt ganz schön hell. Mhm. Und so ein Sonnenbrand, boah, der kann auch ganz schön schmerzhaft sein.
0: 100%. Heute ist übrigens Tag der Sonnencreme. Und wir wollen mal von Ihnen wissen, an welchen Sonnenbrand können Sie sich denn noch besonders gut erinnern? Schicken Sie uns da gern Ihre Sprachnachricht an die 0331 581 692 und die 30.

0: Sonne in der Region angesagt. Hier sind die Radio Potsdam Wachermacher. Es ist jetzt 6.39 Uhr. Charlie, sag mal, bist du eingecremt?
1: Na klar, seitdem ich vor 5 Jahren mal so einen richtig dollen Sonnenbrand hatte und mich richtig verbrannt habe, creme ich mich zumindest im Gesicht jeden Tag ein und auch im Winter.
0: Sehr gut, also ich muss mich echt jeden Morgen erinnern, aber ist schon wichtig, so ein Sonnenbrand geht ja schneller als man denkt. Ich weiß noch, ich war in Griechenland schnorcheln und na klar, beim Schnorcheln, ne, war mein Hintern so aus dem Wasser raus. Das heißt, zack, erstmal schön Sonnenbrand. Wir haben uns mal im Team umgehört, an welchen Sonnenbrand sich unsere Kollegen denn am meisten erinnern können.
2: Also das Problem ist, dass ich, was Sonnenbrände angeht, schnell ein Opfer bin, weil ich ein sehr, sehr heller Hauttyp bin. Also ich habe mindestens 3 bis 4 Sonnenbrände das Jahr und der schlimmste war auch zeitgleich der letzte. Ich war nämlich vor kurzem in New York im Central Park, wir hatten 19 Grad, ich habe mich für eine Stunde in die Sonne gelegt und ich dachte, alles entspannt, der Wind war relativ entspannt, ich habe nichts gemerkt von der Sonne. Ja, blöd nur, dass ich diesen UV-Index erst danach gecheckt habe, der lag bei 7 und ich hatte dementsprechend glühende Beine, glühende Hände und einen Sonnenstich. Seitdem creme ich mich übrigens nur noch ein.
3: Also mein schlimmster Sonnenbrand war mal auf Mallorca im Urlaub. Wenn man im Mallorca-Urlaub ist, dann trinkt man vielleicht auch das ein oder andere Bierchen. Und da habe ich vielleicht vergessen, mich einzucremen. Und vielleicht hatte ich auch ein bisschen mehr als einen Sonnenbrand, sondern einen kleinen Sonnenstich. An diesem Tag, in dieser Nacht, hatte ich den Schüttelfrost meines Lebens. Also das war mein Sonnenbrand-Sonnenstich-Kombi schlechthin.
0: Autsch, ja, sowas vergisst man nicht. Aber auch sowas lernt man natürlich auch. An welchen Sonnenbrand können Sie sich denn noch besonders gut erinnern? Her mit Ihrer WhatsApp-Sprachnachricht an die 0331 581 692 und die 30. Sie hören Radio Potsdam. Schönen guten Morgen.

0: schönen guten Morgen. Sie hören die Radio Potsdam Wachermacher. Jetzt ist es 6.43 Uhr und ich muss ja sagen, ich bin schon ganz heiß drauf auf die Fußball-WM. Heute übrigens schon der Auftakt fürs DFB-Team. Geht's heute ins Trainingslager nach Herzogenaurach und in 2 Wochen geht's dann endlich los mit der Weltmeisterschaft in den USA. Mehr dazu gleich noch ausführlich in unseren Radio Potsdam Weltnachrichten. Draußen auf jeden Fall schöner Sonnenschein, dazu noch die passenden Temperaturen. Aktuell 16 Grad bei uns in der Region. Und wir schauen noch mal kurz drauf auf die Straßen, da aktuell 5 Minuten mehr einplanen auf der A115 und zwar zwischen Babelsberg und Zehlendorf.
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6: Und das sind die PNN-Schlagzeilen von heute. Potsdamer Wohnkrise. Im ersten Quartal 2026 wurden nur 83 Baugenehmigungen für Wohnen erteilt. Nach Anzeige von Ex-Frau Colleen Fernandes, die Staatsanwaltschaft Potsdam ermittelt gegen Schauspieler Christian Ulmen wegen des Vorwurfs der häuslichen Gewalt. Wassertaxi Potsdam. Am Steuer steht Kapitänin Andrea Wey, die einst als Kartenverkäuferin bei der Weißen Flotte anfing.
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0: Louis Capaldi war das. Schönen guten Morgen.
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0: Na, wer braucht da morgens seinen Honig? Es gibt ja so die unterschiedlichsten Möglichkeiten, den zu essen, aber nur ein Weg, an ihn ranzukommen. Und dieser Weg führt über den Imker des Vertrauens. Wir fragen uns, wer macht so einen Job?
2: Und haben den Potsdamer Hobby-Imker Volkmar kennengelernt. Wie kommt man zu so einem Hobby?
3: Angefangen vom, dass man Honig mag, über, dass man sich in der Schule mit Wildbienen und Hummeln beschäftigt hat. Dann irgendwann wurde man erwachsen, sucht natürlich ein Hobby, die Frau sucht einen ein Hobby. Ja, und dann waren wir im Urlaub und hatten neben der Ferienwohnung eine Imkerei, die einen Schnupper-Imker-Kurs angeboten hat für einen Tag. Und den haben wir absolviert zusammen und haben da dann den Entschluss gefasst, dass das eine gute Möglichkeit wäre, als Hobby auch noch was Nützliches für die Natur zu machen.
0: Also nützlich für die Natur, ja, aber irgendwo ja auch gefährlich, die Arbeit mit Bienen, oder? Wann wurdest du denn das letzte Mal gestochen?
3: Also das letzte Mal, als ich letzte Woche bei den Bienen war. Also das passiert häufiger. Es ist eher die Frage, wann wird man mehrfach gestochen? Oder wo ist wieder ein Loch im Anzug, was geflickt werden muss, damit man die Bienen die Chance gar nicht gibt? Also die Bienen finden immer irgendeinen Weg. Mittlerweile würde ich sagen, ich bin nicht immun, ich mag das nicht. Aber man kann damit umgehen und mein Körper anscheinend auch.
2: Ja, Volkmar, Hobby-Imker aus Potsdam. Ein Hobby, für das man auch ein bisschen was einstecken muss.
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0: Wir starten hier auf Radio Potsdam gemeinsam diesen Mittwoch. Gleich mit Michael Schulte und Lovesick. Außerdem. Stefan Massimo und The Delicats mit Anytime und Anywhere.
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2: Ich bin Tine Klimach. Die Pflegebeiträge für Kinderlose könnten erneut steigen. Nach Angaben aus Koalitionskreisen überlegt Gesundheitsministerin Wagen im Zuge der Pflegereform für Menschen ohne Kinder eine Anhebung des Beitragszuschlags um 0,1 Prozentpunkte. Der Deutsche Gewerkschaftsbund sieht darin eine Diskriminierung ohne Not, wie DGB-Vorstandsmitglied Anja Piel dem RND sagte.
3: Wieder einmal sollen Kinderlose bestraft werden, klagt die Gewerkschafterin. Und nicht nur das, die strukturellen Probleme der Pflegeversicherung würden damit nicht einmal gelöst. Hintergrund: in der Versicherung klafft ein Milliardenloch. Deshalb will die Gesundheitsministerin das System reformieren und möglicherweise eben auch die Beitragssätze für Kinderlose anheben. Der DGB fordert stattdessen eine Entlastung für Pflegebedürftige und warnt vor wachsender Altersarmut. Claudia Rechter, Nachrichtenredaktion.
2: Menschenhandel soll künftig in Deutschland härter bestraft werden können. Ein entsprechender Entwurf, mit dem sich heute das Kabinett befassen will, nimmt Täter ins Visier, die andere Menschen mit falschen Versprechungen in von Zwang geprägte Beschäftigungsverhältnisse locken. Belangt werden sollen künftig auch Kunden, die Leistungen der Opfer in Anspruch nehmen. Das könnte beispielsweise private Bauherren, Schlachthofbetreiber oder Kundinnen von Nagelstudios betreffen. Rund 5000 Superreiche besitzen mehr als ein Viertel des Finanzvermögens in Deutschland. Demnach ist die Zahl der Menschen in Deutschland, die mehr als 100 Millionen Dollar besitzen, 2025 um rund 1100 gegenüber dem Vorjahr gestiegen. Das zeigt der Global Wealth Report der Boston Consulting Group. Superreiche profitierten demnach im vergangenen Jahr vor allem von Gewinnen an den Aktienmärkten. Zum Sport. Heute startet für die Fußballnationalmannschaft die Mission Weltmeisterschaft. In Herzogenaurach trifft sich das Team zum Trainingslager.
4: Natürlich wollen wir Weltmeister werden. Diese Ansage machte Julian Nagelsmann vor knapp 2 Jahren nach dem EM aus, auch in Herzogenaurach. Hier will der Bundestrainer die taktischen und körperlichen Grundlagen schaffen für das XXL-Turnier. Viel Zeit dafür hat er aber nicht. Bis zum Mittag sollen die Spiele ankommen, bis Samstag bleibt das Team in Franken, am Tag danach geht es zum Länderspiel nach Mainz. Auch die Spiele aus Bayern und Stuttgart werden kommen, 4 Tage nach dem Pokalendspiel. Thomas Bremser, Sportredaktion.
2: Die Fußball-Weltmeisterschaft in den USA, Mexiko und Kanada beginnt am 11. Juni.
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0: Na, schöner kann es doch gar nicht sein. Die Sonne, die lächelt uns durchs Fenster an. Wir haben gerade 17 Grad bei uns in Potsdam, in Werder und auch in Teltow. Heute werden es 22 Grad maximal. Und die Sonnenbrillen, die brauchen wir diese Woche gar nicht wegzulegen. Die nächsten Tage auch sonnesatt. Morgen dann eine Höchsttemperatur von 21 Grad.
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0: Aktuell haben wir schon ein bisschen Stop and Go auf der Nutestraße, und zwar stadtein- und stadtauswärts. Da dauert es 5 Minuten länger. Ansonsten aber eigentlich freie Fahrt hier bei uns im Potsdamer Stadtverkehr. Wir gucken noch kurz rüber auf die Autobahn. Da bitte aufpassen auf dem nördlichen Berliner Ring, und zwar zwischen dem Dreieck Havelland und Oberkremer. Da haben wir aktuell Gegenstände auf dem linken Fahrstreifen. Ansonsten habe ich tatsächlich einen Blitzer für Sie, der jetzt schon in Fahrland steht, und zwar in der Ketziner Straße. Da wird bei 50 geblitzt. Falls Sie da aber noch was entdecken sollten, gern petzen unter der 0331 581 692 und der 30.
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0: Und gleich geht's in die nächste Runde vom Kids-Quiz. Jedes Familienmitglied ist hier gefragt.
6: Wir beschreiben Ihnen zusammen mit unserer Kids-Quiz-Reporterin Luise eine Person aus der Region. Ja, und für die richtige Antwort gibt's das Quizspiel.
0: Mehr dazu gleich nach nur einem Song.
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0: 7:07 ist es jetzt.
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0: Ja, und da ist das Prinzip eigentlich relativ leicht erklärt. Wir haben hier ein Foto vor uns von einer Person aus der Region, haben aber natürlich Hilfe von unserer Kids-Quiz-Reporterin Luise, die uns mal beschreibt, wen suchen wir denn da heute Morgen?
3: Wir suchen eine Frau, die ganz viele Medaillen im Eiskunstlaufen gewonnen hat. Sie kommt eigentlich aus Sachsen, aber wohnt jetzt in Potsdam und hat hier auch ein Fitnessstudio.
0: Wenn Sie wissen, wen wir da heute Morgen suchen, dann gibt's von uns auch ein neues Spiel aus unserer Radio Potsdam Spielekiste.
4: Quix, das ist auch leicht erklärt, das ist ein Würfelspiel. Man hat da eine Zahlenreihe vor sich, beziehungsweise mehrere. Und Ziel ist es, die Reihen dann geschickt abzuhaken, indem man würfelt und Punkte zu sammeln.
0: Also Luise, wen suchen wir heute Morgen nochmal?
3: Wir suchen eine Frau, die ganz viele Medaillen im Eiskunstlaufen gewonnen hat. Sie kommt eigentlich aus Sachsen, aber wohnt jetzt in Potsdam und hat hier auch ein Fitnessstudio.
0: Wir wollen Ihre Lösungen hören, gerne per WhatsApp-Sprachnachricht an die 0331 581 692 und die 30. Da haben Sie jetzt genau einen Song für Zeit. Danach gibt's den Gewinner nach circa 4 Minuten.
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0: 12. Schönen guten Morgen.
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0: Und da suchen wir heute Morgen eine Person hier aus der Region.
3: Wir suchen eine Frau, die ganz viele Medaillen im Eiskunstlaufen gewonnen hat. Sie kommt eigentlich aus Sachsen, aber wohnt jetzt in Potsdam und hat hier auch ein Fitnessstudio.
0: Und als Geschenk, falls Sie da die Lösung kennen, gibt's von uns ein neues Spiel.
4: Ja, das nennt sich Quicks. Das ist eigentlich auch ganz leicht erklärt. Das ist nämlich ein Würfelspiel. Da kann man mehrere Zahlenreihen abhaken und das eben durch die Würfel und dann Punkte sammeln.
0: Na, dann hören wir doch mal rein in unsere WhatsApp-Sprachnachrichten, ob da die richtige Lösung mit dabei ist.
5: Guten Morgen, liebes Radio Potsdam-Team. Hier ist Christiane. Ihr sucht wahrscheinlich die Katharina Witt. Bis dann, einen schönen Tag noch. Tschüss.
0: Christiane, da müssen wir natürlich Luise fragen, ob das richtig ist.
3: Richtig, wir haben Katharina Witt gesucht.
0: Na klar, das ist die Lösung für heute Morgen. Du gewinnst das Quickspiel von uns, kannst du dir gerne hier bei uns im Studio abholen. Und die nächste Chance für sie dann wieder im Kids-Quiz zu gewinnen und mitzurätseln, morgen früh um 7:07.
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0: dass die Gewinnerin von The Voice, Malu Lovis, mit When I'm With You hier ist, Radio Potsdam. Schönen guten Morgen. Ja, einige jetzt bestimmt schon auf dem Weg Richtung Arbeit oder Richtung Schule, falls sie da gerade im Auto sitzen. Dann auf jeden Fall in der Zeppelinstraße ein bisschen mehr Zeit einplanen statt einwärts. Da dauert es 5 Minuten länger. Dafür wird das Ganze aber begleitet von schönen Temperaturen, aktuell 17 Grad bei uns in der Region. Und übrigens, in Potsdam läuft gerade die 32. Brandenburgische Seniorenwoche. Und zwar unter dem Motto, Gesellschaft braucht Erfahrung, Senioren brauchen Teilhabe. Die nächsten Wochen gibt es da überall in der Stadt Veranstaltungen, Konzerte und Mitmachangebote für Jung und Alt. Was genau geplant ist, das haben wir hier auf Radio Potsdam um 5:30 in unseren Lokalnachrichten.
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Viele sind gerade unterwegs zur Arbeit, vielleicht noch ein bisschen verschlafen, andere schon voll im Tagesmodus drin. Und bei dem sonnigen Wetter steigt ja die Chance, dass der Blick aus dem Fenster eher nach draußen als an den Schreibtisch geht. 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Genau dieses Wetter macht ja Lust, die Region wieder mehr zu erleben. 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Jetzt für die richtige Motivation Samantha Fox.

0: Wir starten zusammen den Mittwoch hier auf Radio Potsdam. Gleich mit Rosé und Bruno Mars Aparte. Außerdem ein Song, bei dem ich persönlich nicht still sitzen kann. Prince Little Joe mit Marky Mark und United.
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0: 7.30 Uhr ist es, 7:30 und im Fall um Schauspieler Christian Ulm gibt es jetzt ein neues Update. Die Staatsanwaltschaft Potsdam hat ein Ermittlungsverfahren wegen des Verdachts auf häusliche Gewalt eingeleitet, Charlie.
2: Hintergrund ist eine Anzeige seiner Ex-Frau Colleen Fernandes. Nach Angaben der Staatsanwaltschaft geht es um mehrere mutmaßliche Vorfälle aus den Jahren 2022 und 2023 in Spanien. Zudem wird auch wegen möglicher digitaler Gewalt ermittelt, unter anderem wegen angeblich gefälschter Profile und der Verbreitung intimer Inhalte. Der geplante Verkauf eines Hauses in der Sellostraße sorgt in Potsdam weiter für Diskussionen. Mehrere linke Fraktionen im Stadtparlament wollen erreichen, dass das Grundstück nur an eine gemeinwohlorientierte Wohninitiative verkauft wird. Die kommunale Bauholding Pro Potsdam sieht das allerdings kritisch, weil dadurch möglicherweise höhere Verkaufserlöse verloren gehen würden. Mit den Einnahmen aus solchen Verkäufen sollen unter anderem andere Wohnungen saniert oder neu gebaut werden. Über den Antrag wird jetzt in der Stadtpolitik weiter beraten. In Potsdam läuft die 32. Brandenburgische Seniorenwoche unter dem Motto Gesellschaft braucht Erfahrung, Senioren brauchen Teilhabe. Bis zum 20. Juni gibt es überall in der Stadt Veranstaltungen, Konzerte und Mitmachangebote für Jung und Alt. Los geht's offiziell in 2 Tagen mit dem Tag der Generationen im Treffpunkt Freizeit. Weitere Highlights sind das Eröffnungskonzert im Nikolaisaal am 1. Juni und der große Verkehrssicherheitstag am 20. Juni.
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0: Momentan 17 Grad in Bockheide, in Ludwigsfelde und in Potsdam. Dazu strahlend blauer Himmel und Sonnenschein. 16 Sonnenstunden bekommen wir heute in der Region. Also falls Sie Angst haben, die Sonne beim Arbeiten im Büro zu verpassen, keine Panik. Die bleibt den ganzen Tag über bei maximal 22 Grad.
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0: Der dickste Stau bei uns im Potsdamer Stadtverkehr aktuell in der Nutestraße. Stadteinwärts, da dauert es 10 Minuten länger. Ansonsten noch ein bisschen Stop and Go auf dem Brauhausberg und zwar auch in Richtung Innenstadt und in der Zeppelinstraße. Da auch stadteinwärts am besten 3 Minuten draufpacken. Auf den Autobahnen dafür zum Glück nicht allzu viel los. Wir haben einen kleineren Stau auf dem westlichen Berliner Ring noch und zwar beim Dreieck Potsdam Richtung Dreieck Havelland zwischen dem Dreieck Werder und Leest. Da haben wir 1 Kilometer Stau. Das bedeutet, da sind sie gute 5 Minuten länger unterwegs. Einen Blitzer habe ich noch für Sie. Der steht momentan in Fahrland, da in der Ketziner Straße. Da wird bei 50 geblitzt. Und gerade ganz neu reingekommen, auch noch in der Zeppelinstraße. Da ist ein neuer mobiler Blitzer. Da wird gerade auch bei 50 geblitzt. Falls Sie noch was sehen sollten, Staus, Blitzer oder vielleicht auch Gefahrenstellen, klingeln Sie gern durch oder schreiben Sie uns ganz einfach eine WhatsApp an die 0331 581 692 und die 30.
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0: So langsam kommt das Urlaubsfeeling hier bei uns in der Region auf. Bei dem Sommerwetter auch kein Wunder.
2: Boah, definitiv. Ja, Urlaub bedeutet ja für ganz viele auch so ein bisschen Ruhe, ein bisschen Abschalten. Und wenn wir mal ganz ehrlich sind, vielleicht auch gehört da so ein kleiner Sonnenbrand dazu.
0: Ja, passiert manchmal einfach schneller als man denkt. An welchen Sonnenbrand können Sie sich denn noch besonders gut erinnern? Wir wollen heute Ihre Storys hören. Schicken Sie uns gerne WhatsApp rein. Morgen.

0: 40, 20 Minuten vor 8, Sie hören die Radio Potsdam Wachermacher und das hier können die Kids von den Eltern wahrscheinlich nicht mehr hören. Wie sieht's mit Eincreme aus? Kann ich total verstehen, fand ich früher auch ein bisschen nervig, aber ich kann sagen, es ist echt wichtig, so ein Sonnenbrand kann echt schmerzhaft sein.
1: Ja, und an diese ganz schlimmen Sonnenbrände, da kann man sich ja auch irgendwie noch am meisten erinnern und am besten, ich weiß nämlich noch ganz genau, mein letzter war vor 5 Jahren genau zum Muttertag. Da habe ich mit Mutti eine kleine Radtour gemacht, habe mich an sich auch gut eingecremt, aber naja, den Rücken vergessen. Boah, hat das geschmerzt und auf dem Rücken liegen ging die nächsten Wochen dann auch erstmal nicht.
0: Oh ja, kann ich mir vorstellen. Ich hatte das letzte Mal schön Sonnenbrand am Hintern, weil ich im Sommerurlaub schnorcheln war und dann mit so einem roten Hintern im Flugzeug sitzen, kann ich Ihnen sagen, war auf jeden Fall auch sehr schmerzhaft. An welchen Sonnenbrand können Sie sich denn noch besonders erinnern?
2: Also der schlimmste Sonnenbrand, den ich mal hatte, war, dass wir nach Côte d'Azur waren und wollten eigentlich nur eine Runde paddeln gehen. Ich hatte eine kurze Hose angezogen, weil man fällt ja gerne mal ins Wasser dabei. Und ich habe mir da richtig fett diese Beine verbrannt. Also das war so schlimm, dass man nicht mal irgendwie eine warme Brise aushalten konnte. Also es war richtig fett verbrannt.
0: Eieiei, also auch heute auf jeden Fall eincremen und viel Wasser trinken, damit wir nicht wie eine dehydrierte Tomate aussehen. Haben Sie einen Sonnenbrand gehabt, an den Sie sich heute noch erinnern können? Schicken Sie uns da gerne eine WhatsApp-Sprachnachricht an die 0331 581 692 und die 30 Ihre Radio Potsdam Wachermacher hier, jetzt mit Rosé und Bruno Mars. Aparte.
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0: 7.45 Uhr ist es jetzt. Viertel vor acht, Sion, Radio Potsdam. Und hier bei uns in Brandenburg werden immer mehr Rinder gestohlen. Laut Medienberichten sind allein in den letzten Wochen Hunderte verschwunden. Inzwischen gibt's eine Ermittlergruppe der Polizei, um die Kühe wiederzufinden. Also wir drücken auf jeden Fall die Daumen, dass alle wieder heile nach Hause kommen. Und mehr Nachrichten aus Deutschland und der Welt gibt's dann gleich bei uns um acht. Wir schauen noch kurz drauf auf die Straßen. Da stehen sie momentan am längsten an in der Nutestraße. Statt einwärts, da dauert's 12 Minuten länger. Und die Temperatur hier bei uns in der Region aktuell bei 17 Grad, 22 werden es heute dann noch maximal, also auf jeden Fall die kurzen Sachen rausholen.
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2: Und das sind die PNN-Schlagzeilen von heute. Potsdamer Wohnkrise. Im ersten Quartal 2026 wurden nur 83 Baugenehmigungen für Wohnen erteilt. Nach Anzeige von Ex-Frau Colleen Fernandes, die Staatsanwaltschaft Potsdam ermittelt gegen Schauspieler Christian Ulmen wegen des Vorwurfs der häuslichen Gewalt. Wassertaxi Potsdam. Am Steuer steht Kapitänin Andrea Wey, die einst als Kartenverkäuferin bei der Weißen Flotte anfing.
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0: Jonathan Jensen und Solo Dance, 7.52 Uhr.
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2: Das ist heute die 32, denn in Potsdam läuft aktuell die 32. Brandenburgische Seniorenwoche. Bis zum 20. Juni gibt es in der Stadt Veranstaltungen rund um Kultur, Gesundheit, Bewegung und gesellschaftliche Teilhabe. Ein Höhepunkt ist übermorgen der Tag der Generationen im Treffpunkt Freizeit. Dabei soll vor allem auf gemeinsame Themen von Jung und Alt aufmerksam gemacht werden. Das sind unter anderem bezahlbares Wohnen, ein guter Nahverkehr und ein friedliches Miteinander in der Stadt. Die 32 zeigt also, in Potsdam sollen Generationen stärker zusammenkommen und voneinander profitieren.

0: Es geht rein in diesen sonnigen Tag mit den Sportfreunden Stiller, New York, Rio, Rosenheim. Außerdem... The Cure, auch mit dabei, In Between Days, gleich.
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2: Ich bin Tine Klimach. Der gesetzlichen Pflegeversicherung droht ein Milliardendefizit. Die Bundesregierung arbeitet an einer Reform. Nun ist eine weitere Erhöhung des Beitragssatzes für Kinderlose um 0,1 Prozentpunkte im Gespräch.
3: Kinderlose Versicherte ab 23 Jahren müssten dann einen Pflegebeitragssatz von 4,3% zahlen. Für versicherte Mütter und Väter würden die Sätze gleich bleiben, also bei 3,6% bei einem Kind und entsprechend kleineren Beiträgen bei mehr Kindern. Gesundheitsministerin Wagen wollte die Pläne nicht bestätigen, sondern kündigte ein Gesamtkonzept an. Das wünscht sich auch der Koalitionspartner SPD. Es sei legitim, unterschiedliche Stellschrauben zu diskutieren, das ersetze aber keine umfassende Reform, hieß es. Auch Verbände wünschen sich ein Gesamtkonzept und nicht nur kleine Anpassungen. Ursula Winkler, Nachrichtenredaktion.
2: Verteidigungsminister Boris Pistorius ist zu militärpolitischen Gesprächen in der kanadischen Hauptstadt Ottawa eingetroffen. Er wollte mit seinem kanadischen Amtskollegen über Fragen gemeinsamer Sicherheit, Rüstungskooperationen und die Vorbereitung für den für Juli geplanten NATO-Gipfel sprechen. Deutschland will außerdem Kanada als Partner für eine gemeinsame U-Boot-Partnerschaft mit Norwegen gewinnen. Der Kieler U-Boot-Bauer TKMS hofft auf einen Auftrag der Kanadier. Postbankkunden und Kundinnen müssen sich ab heute wieder auf Einschränkungen einstellen. Die Gewerkschaft Verdi hat die Belegschaft bis Samstag zu Warnstreiks aufgerufen. Hintergrund sind die laufenden Tarifverhandlungen. Los geht es heute mit Warnstreiks im Backoffice der Postbank. Dort wird etwa der Zahlungsverkehr geregelt.
4: Wer heute über sein Postbankdepot Aktien verkaufen will, da könnte die Bearbeitung vielleicht etwas dauern. Und wenn ausgerechnet der Backoffice-Mitarbeiter heute im Warnstreik ist, der meine Kreditanfrage prüft, dann wird sich die Antwort der Postbank in der Sache verzögern. Ab morgen gibt es auch Arbeitsniederlegungen in den Filialen. Verdi fordert für die Beschäftigten der Postbank 8% mehr Geld, mindestens aber 300 Euro mehr pro Monat. Verhandelt wird wieder am 15. Juni. Lea Matschulat, Nachrichtenredaktion.
2: Zum Sport. Tennisstar Alexander Zverev spielt bei den French Open heute um den Einzug in die dritte Runde. Sein Gegner ist der Tscheche Tomáš Macháš. Das Match wird in der Night Session ab dem Abend ausgetragen. Der an Nummer 2 gesetzte Zverev ist klarer Favorit. Der Hamburger will seinen ersten Grand Slam Turniersieg holen.
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0: 17 Grad messen wir aktuell hier bei uns auf der Brandenburger Straße in Potsdam. 17 auch in Beelitz und in Geltow. Es werden heute noch 22 Grad maximal. Und die Sonne, die zeigt sich hier heute wirklich von ihrer besten Seite. Den ganzen Tag über begleitet sie uns und auch die ganze Woche über. Morgen kommt sie auch wieder bei maximal 21 Grad.
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0: Da dauert es momentan bei uns im Potsdamer Stadtverkehr am längsten noch in der Nutestraße. Stadteinwärts da am besten 20 Minuten draufpacken. Ansonsten auch noch ein Stau auf dem Brauhausberg stadteinwärts und in der Zeppelinstraße stadteinwärts. Da am besten auch 5 bis 10 Minuten mehr einplanen. Und noch ein kleinerer Stau unter anderem am Neuen Garten in Fahrtrichtung Belatstraße. Da plus 3 Minuten. Ansonsten auch noch ein Stau auf dem westlichen Berliner Ring und zwar zwischen dem Dreieck Werder und Leest. Da dauert es 11 Minuten länger. Blitzer dafür aktuell keine bei uns in der Stadt. Falls Sie da aber noch was gesehen haben, dann gerne eine WhatsApp reinschicken oder anrufen unter der 0331 581 692 und der 30. Kommen Sie weiterhin gut und sicher an Ihr Ziel.
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0: Ja, Sonne satt in Potsdam und genau da liegt ja manchmal auch die Gefahr.
7: Ja, da kommt der Sonnenbrand manchmal schneller, als man gucken kann. Ich habe aktuell auch einen kleinen vom Ostseeurlaub mitgebracht und ich kann Ihnen sagen, das brennt.
0: Wie wir uns allerdings richtig schützen, ohne ständig ans Eincremen zu denken, das klären wir hier bei den Radio Potsdam Wachermachern gleich nach The Cure und Fastboy mit Beautiful Life.

0: 10 nach 8 ist es jetzt. Schönen guten Morgen. Und ich muss ja sagen, vertrauter Begleiter in der Sommerhitze hier bei uns in der Region auf jeden Fall die Sonnencreme. Denn Hand aufs Herz, die meisten von uns kennen dieses brennende Gefühl nach einem Sonnenbrand nur zu gut. Also schön ist anders.
1: Das definitiv. Und an so einen fetten Sonnenbrand kann man sich ja oft noch Jahre danach dran erinnern. Und genau deswegen wollten wir von Ihnen mal wissen, welcher Sonnenbrand ist besonders hängen geblieben?
2: Ja, hallo, hier ist Bea. Mein erster Sonnenbrand war mit 16. Ich habe in Sanssouci gearbeitet und wusste nicht, dass man sich so eincremen muss oder so. Ich hatte da noch gar keine Erfahrung. Und daraus habe ich gelernt, ich ziehe mir immer was Weißes an, wenn die Sonne so doll scheint, auch was ganz Dünnes. Das Einzige, beim letzten Mal habe ich halt meine Füße vergessen am Wasser. Ich habe alles eingecremt und auch guten Sonnenschutz gehabt, aber die Füße vergessen. Der Sonnenbrand war auch wieder ganz doll und ich konnte tagelang nicht laufen. Also daraus lernt man, selbst da, wo man denkt, man verbrennt nicht am Wasser, verbrennt alles, wenn der Wind kommt.
1: Oh, ja, fiese Nummer. Ich glaube, das ist uns aber allen schon mal passiert, dass man die Sonne da so ein bisschen unterschätzt hat. Klaus Dahm ist Chefredakteur des Apothekenmagazins My Life. Muss man sich denn morgens schon eincremen, wenn die Sonne noch gar nicht so richtig knallt?
3: Ja, das ist ja ein weit verbreiteter Irrtum. Also ganz ohne Schutz ist je nach Lichtintensität und eben Hauttyp die Eigenschutzdauer der Haut ist so 10, maximal 20 Minuten und danach werden also Ober- und Lederhaut bereits geschädigt. Faustregel ist halt Lichtschutzfaktor 30 bis 50 und Sie wissen ja ungefähr, welche Teile Ihres Körpers oder Gesichts am meisten der Sonnenstrahlung ausgesetzt sind, die halt besonders gut eincremen.
0: Also damit wir heute nicht brutzeln, gerade auf der Brandenburger Straße, da gibt's ja immer pralle Sonne. Am besten öfter eincremen und dann auch das Sommerwetter ganz sorgenlos genießen. Sie an die Radio Potsdam Wachermacher. Schönen Start in den Mittwoch.

0: nach 8 ist es. Schönen guten Morgen. Sie hören Radio Potsdam mit dem Wichtigsten morgens immer alle Viertelstunde. Gerade dauert es fast eine halbe Stunde länger auf dem westlichen Berliner Ring. Und zwar zwischen Großkreuz und Leest. Da ein bisschen Geduld mit einpacken. Dafür sehen die Temperaturen aber umso besser aus. Aktuell messen wir 17 Grad bei uns in der Region. 22 werden es heute maximal. Und in Potsdam wird erstmal tatsächlich kein Bonussystem für Senioren eingeführt, die freiwillig ihren Führerschein abgeben. Überlegt wurde zum Beispiel ein kostenloses Ticket für den Nahverkehr für 6 Monate. Warum die Stadt dazu jetzt Nein gesagt hat, das klären wir gleich in unseren Lokalnachrichten um 5:30.
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0: Sportfreunde Stiller waren das mit New York, Rio, Rosenheim.
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2: Ja, morgens so Honig auf dem Brot, was gibt es Besseres? Es gibt unterschiedliche Möglichkeiten, den Honig zu essen, aber nur einen Weg, an ihn ranzukommen. Und dieser Weg führt über den Imker des Vertrauens. Wir fragen uns, wer macht so einen Job?
0: Und haben den Potsdamer Hobby-Imker Volkmar kennengelernt. Volkmar, wie kommt man denn zu so einem Hobby?
3: Angefangen vom, dass man Honig mag, über, dass man sich in der Schule mit Wildbienen und Hummeln beschäftigt hat. Dann irgendwann wurde man erwachsen, sucht natürlich ein Hobby, die Frau sucht einen ein Hobby. Ja, und dann waren wir im Urlaub und hatten neben der Ferienwohnung eine Imkerei, die einen Schnupperimkerkurs angeboten hat für einen Tag. Und den haben wir absolviert zusammen und haben da dann den Entschluss gefasst, dass das eine gute Möglichkeit wäre, als Hobby auch noch was Nützliches für die Natur zu machen.
2: Ja, nützlich für die Natur auf jeden Fall. Aber irgendwo ist es ja auch ein bisschen gefährlich, mit Bienen zu arbeiten, oder? Wann wurdest du denn das letzte Mal gestochen?
3: Also das letzte Mal, als ich letzte Woche bei den Bienen war. Also das passiert häufiger. Es ist eher die Frage, wann wird man mehrfach gestochen? Oder wo ist wieder ein Loch im Anzug, was geflickt werden muss, damit man die Bienen die Chance gar nicht gibt? Also die Bienen finden immer irgendeinen Weg. Mittlerweile würde ich sagen, ich bin nicht immun, ich mag das nicht. Aber man kann damit umgehen und mein Körper anscheinend auch.
0: Volkmar, Hobby-Imker hier aus Potsdam. Ein Hobby, für das man auch ein bisschen was einstecken muss.
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0: Niall Horan war das mit Dinner Party. Gleich mit dabei für ihren Mittwochmorgen Lena mit What I Want. Und ein richtiger Kultklassiker D plus Something mit Breakfast at Tiffany's.
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0: Ja, und Charlie, nach einer Anzeige von Colleen Fernandes gegen ihren Ex-Mann Christian Ulm ermittelt jetzt die Staatsanwaltschaft Potsdam wegen des Verdachts auf Körperverletzung im Rahmen häuslicher Gewalt.
2: Es geht laut Behörden um mehrere mutmaßliche Vorfälle aus den Jahren 2022 und 2023 in Spanien. Auch Vorwürfe sogenannter digitaler Gewalt, etwa gefälschte Profile und verbreitete Inhalte im Namen von Fernandes, werden noch geprüft. Ulmen weist die Vorwürfe zurück, es gilt die Unschuldsvermutung. Potsdam wird vorerst kein Bonussystem für Senioren einführen, die freiwillig ihren Führerschein abgeben, berichtet jetzt die PNN. Die Stadtverwaltung hält ein solches Modell für zu teuer und zweifelt außerdem daran, dass dadurch die Verkehrssicherheit tatsächlich verbessert wird. Geprüft worden war unter anderem ein kostenloses Nahverkehrsticket für 6 Monate. Die Kosten dafür würden laut Rathaus im mittleren 5-stelligen Bereich pro Jahr liegen. Hintergrund ist ein Antrag der SPD-Fraktion aus dem vergangenen Jahr. Nach der Räumung eines besetzten Hauses auf Hermannswerder haben gestern Abend rund 500 Menschen in Potsdam demonstriert. Der Protestzug verlief friedlich, wie geplant, durch die Innenstadt bis zur Tornostraße. Die Besetzer fordern weiter die Rückgabe des Hauses und kritisieren die Wohnraumsituation in Potsdam. Weitere Proteste sind bereits angekündigt.
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0: Wir schauen rauf auf die aktuellen Temperaturen. Wir messen gerade 17 Grad in Kaput, in Beelitz und bei uns in Potsdam. 22 werden es heute noch maximal, dazu Sonne satt. Und keine Panik für alle, die es nicht ganz so warm mögen. Die nächsten Tage bleibt es eigentlich auch ziemlich mild. Morgen 21 Grad maximal und na klar, auch wieder die Sonne an unserer Seite.
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0: Und ich komme zu Ihnen rein ins Auto. Da dauert es momentan ein bisschen länger in der Potsdamer Straße Richtung Bornstädter Straße. 10 Minuten plus haben wir da momentan. Ansonsten noch ein dicker Stau in der Nutestraße. Statt einwärts, da dauert es 20 Minuten länger. Und ein dicker Stau außerdem noch auf dem westlichen Berliner Ring. Und zwar zwischen Großkreuz und Leest. Da haben wir 2 Kilometer Stau. Und das bedeutet, da dauert es für Sie eine Viertelstunde länger. Blitzer habe ich auch einen für Sie. Der steht aktuell in der Nauener Vorstadt und zwar da in der Große Weinmeier Straße, direkt in der 30er-Zone. Ansonsten sieht's, was Blitzer angeht, ruhig aus bei uns in der Stadt. Falls Sie da noch was sehen sollten, gern durchklingeln oder eine WhatsApp schreiben. Die Nummer für alles ist die 0331 581 692 und die 30.
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0: Sonne satt heute in Potsdam, ich kann es wirklich nicht oft genug sagen. Und wir liefern heute passend dazu die Themen, über die Stadt gerade spricht.
2: Ja, heute dreht sich im Potsdam-Museum alles über die stark diskutierte Verpackungssteuer. Und heute ist passend zum Wetter auch Tag der Sonnencreme.
0: Na, das Wichtigste für Ihren Start in den Mittwoch dann noch gleich. Nach Deep Blue Something und das hier ist Leonie. Moin!

0: Uhr 40, 20 vor 9.
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2: Heute wird es wieder richtig sommerlich hier in Potsdam und passend dazu gibt es auch einige spannende Themen und Termine bei uns in der Stadt.
3: Ja, eins davon sorgt schon seit Monaten für Diskussionen, die neue Verpackungssteuer. Im Potsdam Museum läuft dazu heute die Infomesse Potsdam ist besser mit Mehrweg. Dort informiert die Stadt über die Regeln, die ab Juli gelten sollen. Bedeutet konkret 50 Cent extra auf Einwegbecher, Pommesschalen oder Pizzakartons, 20 Cent auf Einwegbesteck. Wer Mehrweg anbietet, der zahlt die Abgabe dagegen nicht.
2: Vor Ort zeigen verschiedene Anbieter auch direkt, wie Mehrweglösungen im Alltag funktionieren können, für Restaurants, Cafés oder für den Handel. Die Stadt hofft auf weniger Müll und ein schöneres Stadtbild.
3: Klar ist aber auch das Thema, das polarisiert. Umweltverbände finden die Steuer sinnvoll. Viele Unternehmen und Wirtschaftsverbände befürchten dagegen höhere Kosten, am Ende möglicherweise auch für die Kunden.
2: Heute soll deshalb vor allem diskutiert und informiert werden. Los geht's ab 13 Uhr im Potsdam Museum am Alten Markt. Und wir schauen auch schon mal auf morgen. Da startet das Green Visions Festival hier in Potsdam. Gleichzeitig wird auch der Klimapreis 2026 verliehen. Auftakt ist um 16 Uhr im Filmmuseum. Also ein Termin für alle Filmfans und Klimainteressierten bei uns in der Region.
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0: Das war Lena mit What I Want. Sie hören Radio Potsdam und wer Kunde bei der Postbank ist, muss sich ab heute auf Einschränkungen einstellen. Bis Samstag hat Verdi zum Warnstreik aufgerufen. Grund sind die laufenden Tarifverhandlungen. Mehr dazu dann noch um 9 in unseren Nachrichten aus Deutschland und der Welt. Die Temperaturen momentan wirklich herrlich bei uns in der Region. 17 Grad aktuell, 22 werden es dann im Laufe des Tages noch. Und der dickste Stau momentan bei uns im Potsdamer Stadtverkehr. Noch in der Nutestraße stadteinwärts, da dauert es fast 20 Minuten länger.
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10: Und das sind die PNN-Schlagzeilen von heute. Potsdamer Wohnkrise. Im ersten Quartal 2026 wurden nur 83 Baugenehmigungen für Wohnen erteilt. Nach Anzeige von Ex-Frau Colleen Fernandes, die Staatsanwaltschaft Potsdam ermittelt gegen Schauspieler Christian Ulmen wegen des Vorwurfs der häuslichen Gewalt. Wassertaxi Potsdam. Am Steuer steht Kapitänin Andrea Wey, die einst als Kartenverkäuferin bei der Weißen Flotte anfing.
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0: Charlie, ich muss ja gestehen, ich habe jetzt morgens meine Routine fürs Fertigmachen erweitert. Mhm. Nicht nur Haarbürsten, vielleicht noch ein bisschen Deo rauf, sondern auch ganz wichtig mit Sonnencreme eincremen.
1: Oh ja, wichtige Sache. Man verbrutzelt ja doch irgendwie schneller, als man denkt. Mhm. Zum Beispiel auch hier bei uns auf der Brandenburger Straße, da knallt die Sonne ja immer ganz schön runter. Und wenn man da irgendwie im Eisladen sitzt, och, das geht dann echt schnell. Und von so einem Sonnenbrand, da hat man ja auch echt lange was. Den vergisst man nicht so schnell.
0: Nee, wir wollen heute Morgen mal von Ihnen wissen, wann war denn Ihr letzter Sonnenbrand? Hörerin Kati hat uns eine WhatsApp-Sprachnachricht geschickt.
2: Einmal so mit 16 im Mallorca-Urlaub in der Strandmuschel eingeschlafen, aber die Waden haben noch rausgeguckt nach oben. Das waren die letzten Urlaubstage sehr, sehr spannend, weil man ja auf diesen wunderbaren Stecklaken in den Hotels auch sich so gut drehen kann und die so schön glatt sind und das auch der Haut natürlich super unangenehm ist. Und ein anderer Sonnenbrand blieb auch bei mir die Füße, die man gerne mal vergisst. Und dann hat man doch den ganzen Sommer über Birkenstockschuhe getragen, wo man dann im Herbst wunderbar den Abdruck der Birkenstockschuhe hatte.
0: Ach ja, schön. Haben Sie vielleicht auch noch einen Sonnenbrand im Kopf, den Sie nicht vergessen können? Wir wollen Ihre WhatsApp-Sprachnachricht an die 0331 581 692 und die 30. Hier sind Ihre Radio Potsdam Wachermacher um 8:53 Uhr jetzt mit Level 42. Moin!

0: Radio Potsdam hier und mit guter Laune geht's gleich weiter. Den Song haben wir gleich für sie, Moves Tonight. Und na klar, Cosmic Girl gleich auch mit dabei.
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2: Ich bin Tine Klimach. Menschenhandel soll in Deutschland künftig konsequenter verfolgt und härter bestraft werden können. Das sieht ein Gesetzentwurf aus dem Bundesjustizministerium vor, der heute im Bundeskabinett besprochen wird.
3: Wer moderne Sklaverei ausnutze, dürfe nicht straffrei davon kommen, sagt Bundesjustizministerin Hubig. Sie meint etwa all diejenigen, die sich die Nägel machen lassen, obwohl vieles darauf hindeutet, dass im Nagelstudio nicht alles korrekt läuft. Oder auch Bauherren, die ein Auge zudrücken, wenn eine Firma besonders günstige Konditionen verspricht, doch nicht ganz klar ist, ob die Arbeiter auch alle angemeldet sind. Für Menschenhandel direkt sollen künftig bis zu 10 Jahre Haft möglich sein. Das geht aktuell nur bei schweren Fällen. Aus Berlin Lea Matschulat.
2: Die Pflegebeiträge für Kinderlose könnten steigen. Der Deutsche Gewerkschaftsbund sieht darin eine Diskriminierung und spricht sich dagegen aus. Kinderlose zu wiederholten Male mit höheren Beiträgen dafür bestrafen zu wollen, dass sie keine Kinder haben, löst die strukturellen Probleme der Pflegeversicherung absehbar nicht, sagte DGB-Vorstandsmitglied Anja Piel dem RND. Nach Angaben aus Koalitionskreisen überlegt Gesundheitsministerin Wagen, den Beitragszuschlag für Kinderlose um 0,1 Prozentpunkte anzuheben. Rund 5.000 Superreiche besitzen nach Berechnungen der Unternehmensberatung Boston Consulting Group mehr als ein Viertel des Finanzvermögens in Deutschland. Demnach ist die Zahl der Menschen, die mehr als 100 Millionen Dollar besitzen, um rund 1.100 gegenüber dem Vorjahr gestiegen.
4: Vor allem mit Aktien machen die Superreichen ihr Geld. Tendenz bis 2030 sogar steigend, so die Boston Consulting Group. Zusammen mit 700.000 Multimillionären besitzt diese kleine Gruppe mehr als die Hälfte des deutschen Finanzvermögens. Dazu zählen Bargeld, Kontoguthaben, Aktien, Anleihen, Lebensversicherungen, Fonds und Pensionen. Auch Sachwerte wie Immobilien und Gold zählen dazu, aber auch Schulden werden gegengerechnet. Thomas Thonfeld, Nachrichtenredaktion.
2: Plastikflaschen, Snackverpackungen und Tüten gehören an vielen Küsten weltweit dazu. Pro Jahr landen rund 20 Millionen Tonnen Plastik in der Umwelt. Eine im Fachjournal One Earth veröffentlichte Studie stellt nun fest, die größten Verschmutzer der Meere sind vor allem kurzlebige Einwegprodukte aus dem Alltag. Mehrwegsysteme, bessere Verpackungsdesigns oder Abgaben auf Einwegprodukte seien mögliche Gegenmaßnahmen, hieß es in der Studie.
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0: Momentan messen wir 17 Grad in Nauen, 18 in Rathenow und 17 sind es bei uns in Potsdam, 22 werden es heute dann noch maximal und ich finde es wirklich toll, mal wieder die Sommerklamotten aus dem Schrank rauszuholen. Morgen sieht es dann genauso aus eigentlich wie heute, maximal 21 Grad und Sonne pur und am Freitag Richtung Wochenende schießen die Temperaturen dann nochmal höher, 28 Grad maximal.
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0: Da dauert es momentan immer noch am längsten in der Nutestraße stadteinwärts. Da am besten mal 10 Minuten draufpacken. Ansonsten noch 5 Minuten plus auf dem Brauhausberg in Richtung Innenstadt. Wir haben aber auch noch einen dicken Stau auf dem westlichen Berliner Ring. Wenn Sie da unterwegs sind, zwischen Großkreuz und Leest, da dauert es fast eine halbe Stunde länger. Und einen Blitzer habe ich auch noch für Sie. Der steht momentan in Kleinklinike und zwar da in der Wannseestraße. Da wird bei 30 geblitzt. Falls Sie da noch was sehen sollten, gern her damit an die 0331 581 692 und die 30. Und ansonsten weiterhin Ihnen eine gute und vor allem sichere Fahrt.
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0: Und bei uns in der Landeshauptstadt wird in diesem Jahr gefeiert. Der Volkspark, der wird nämlich 25 Jahre alt.
7: Ja, und zum Jubiläum gibt es natürlich auch jede Menge Veranstaltungen für groß und klein. Aber was steckt eigentlich hinter dem Programm und warum ist der Volkspark längst viel mehr als nur eine Grünfläche?
0: Genau darüber sprechen wir gleich.
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0: Mein Name ist Jan Jensen vom Fliegerclub Brandenburg und ich liebe dieses Land, weil es nicht nur von unten schön anzusehen ist, sondern wunderbare Segelflugbedingungen bietet.
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0: Potsdam wird gefeiert und zwar nicht nur das schöne Sommerwetter da draußen, sondern ein ganz besonderes Jubiläum, 25 Jahre Volkspark. Das Motto in diesem Jahr, einer für alle, und wir schauen heute Morgen mal aufs Programm.
1: Martina Armbruster und Marie Lampe sind aus dem Veranstaltungsmanagement des Volksparks. Wenn man auf das Programm schaut, dann merkt man auch ziemlich schnell, im Volkspark ist wirklich ständig was los. Was macht das Veranstaltungsjahr 2026 denn so besonders, Marie?
2: Also wir haben bei uns im Park über 60 Einzelveranstaltungen und das teilt sich, auch wenn es auf den ersten Blick gar nicht so wirkt, relativ gleich auf in Sportveranstaltungen, also auf der Beachvolleyballanlage oder Läufe im Park. Genau, wir haben aber auch Kinder- und Familienfeste, wie zum Beispiel das Drachenfest oder das Herbstfest. Und wir haben auch ganz viele kleine Veranstaltungen im Bereich Grün. Das sind die ganzen Kräuterführungen oder auch die grünen Pausen, grünen Abende.
0: Genau. Für wen genau ist das Angebot denn gedacht?
3: Also eigentlich sind alle Potsdamer eingeladen zu unseren Veranstaltungen und natürlich auch in den Volkspark allgemein. Wir haben ja das Motto in diesem Jahr 25 Jahre Volkspark, einer für alle, und genau so ist es auch gemeint. Der Volkspark ist wirklich für alle da und wir sehen auch bei unseren Veranstaltungen, dass da eigentlich alle Altersgruppen vertreten sind, also von Familien, von der Oma bis zum Kleinkind, und aber auch Sportler oder auch Interessierte an den Veranstaltungen. Insofern sind wir und ist der Park und auch die Veranstaltung eigentlich für alle da, ja.
1: Ja, genau so soll es ja sein. Warum spielt der Volkspark als Veranstaltungsort denn eigentlich so eine wichtige Rolle für die Stadt?
3: Weil bei uns, wir sind natürlich ein sehr großer Veranstaltungsort, Open Air, wir haben eine sehr gepflegte Grünanlage, wir haben ein schönes Programm. Die Familien und auch alle, die zu uns in den Park kommen, können sich sehr wohlfühlen. Es ist eine sehr schöne Atmosphäre. Wir haben ein ansprechendes Programm. Ja, wir sind auch ein beliebter Treffpunkt für Familien, wo man sich dann eben am Wochenende gerne mal zu einer schönen Veranstaltung trifft und zusammenkommt. Auf dem Rasen sitzen ist bei uns auf jeden Fall erlaubt, Picknick machen, die Welle runterkullern und so weiter. Insofern kann man da viel machen und ist für jeden was dabei.
0: Und genau, das ist wahrscheinlich ja auch das Erfolgsrezept vom Volkspark. Egal ob klein oder groß, jung oder alt, hier findet wirklich jeder was. Bei unserer Kollegin Domi Krebs geht es dann nachher ab 12:30 ganz konkret darum, auf welche Highlights wir uns im kommenden Jahr freuen können. Hier sind Ihre Radio Potsdam Wachermacher, das jetzt Boy Loco mit Moves Tonight. Moin!

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0: hier auf Radio Potsdam. 9.30 Uhr ist es jetzt, 9:30. Gleich geht's weiter mit Lost Frequencies und Callum Scott, Where Are You Now? Und noch mal einer ordentlichen Portion gute Laune von Soul Sister mit Through Before We Started.
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0: Und im Fall um Schauspieler Christian Ulm gibt's jetzt ein neues Update. Was ist da los, Charlie?
2: Die Staatsanwaltschaft Potsdam hat ein Ermittlungsverfahren wegen des Verdachts auf häusliche Gewalt eingeleitet. Hintergrund ist eine Anzeige seiner Ex-Frau Colleen Fernandes. Laut Staatsanwaltschaft geht es um mehrere mutmaßliche Vorfälle aus den Jahren 2022 und 2023. Außerdem stehen Vorwürfe digitaler Gewalt im Raum, darunter angeblich gefälschte Profile und verbreitete intime Inhalte. Im Potsdamer Marktcenter geht aktuell gar nichts mehr. Jetzt ist auch der letzte funktionierende Aufzug ausgefallen, wie die Matz berichtet. Damit sind sowohl alle Fahrstühle als auch die Rolltreppen ins Obergeschoss außer Betrieb. Besonders für ältere Menschen oder Kunden mit Rollstuhl wird der Einkauf damit zum Problem. Die Betreiber hoffen auf Ersatzteile. Wann alles wieder läuft, ist weiter unklar. Die Stadt Potsdam sucht wieder engagierte Projekte für den Integrationspreis 2026. Unter dem Motto engagiert, mutig gegen Rassismus werden Menschen und Initiativen ausgezeichnet, die sich für Vielfalt und ein respektvolles Miteinander einsetzen. Bewerbungen können sich Vereine, Schulen, Gruppen oder Einzelpersonen noch bis zum 9. Juli. Insgesamt werden Preisgelder von 3.000 Euro vergeben. Die Preisverleihung ist Ende September im Hans-Otto-Theater.
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0: 18 Grad messen wir bei uns in Potsdam, 18 Grad sind es auch in Teltow und in Beelitz. Heute werden es 22 Grad maximal, also raus mit den kurzen Hosen und natürlich auch der Sonnenbrille. Die brauchen wir bis eigentlich zum Wochenende gar nicht mehr weglegen. Wir haben die ganze Woche über noch Sonne pur, morgen maximal 21 Grad und spätestens am Freitag wird es dann wieder richtig heiß bei uns in der Region. 28 Grad maximal.
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0: Das sieht momentan sehr gut aus, zumindest bei uns im Potsdamer Stadtverkehr. Wir haben noch einen Stau in der Nutestraße stadteinwärts. Da dauert es fast 10 Minuten länger. Und ein bisschen Stop and Go in der Potsdamer Straße, wenn Sie da unterwegs sind, Richtung Bornstreiter Straße. Da haben wir einen Plus von 4 Minuten. Ansonsten noch zwei Staus von den Autobahnen. Einmal auf dem westlichen Berliner Ring zwischen Brieselang und Falkensee. Da haben wir 2 Kilometer Stau. Das bedeutet, da auf jeden Fall mindestens eine halbe Stunde länger einplanen. Und eine Viertelstunde länger dauert es auch noch auf dem westlichen Berliner Ring. Und zwar zwischen Großkreuz und Leest. Blitzer momentan einer bei uns in der Stadt und zwar in Kleinklinike, da in der Wannseestraße, da wird bei 30 geblitzt und wir haben noch einen in der Nauner Vorstadt und zwar am Pfingstberg, da wird auch bei 30 geblitzt. Falls Sie da aber noch was sehen sollten, gern durchklingeln oder eine WhatsApp schreiben an die 0331 581 692 und die 30.
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0: Es ist jetzt kurz nach 9:30 und wenn Sie mich fragen, wird so langsam Zeit, mal Richtung Feierabend zu schauen.
2: Spätestens jetzt. Ja, unser Radio Potsdam Veranstaltungskalender ist randvoll, kann ich Ihnen sagen.
0: Wir schauen gleich rauf auf die Termine für diesen sonnigen Mittwoch.
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0: Hi Leute da draußen, Patrick hier von der Europäischen Sportakademie Land Brandenburg. 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

0: klingt da der Mittwochmorgen, 9.41 Uhr ist es jetzt.
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0: Und im Brandenburg-Museum können Besucher heute bei einer Dialogführung zur Ausstellung Das Weite suchen in die Arbeitswelten der DDR eintauchen. Fotograf Ludwig Rauch und Dr. Annette Schumann geben spannende Einblicke in fotografische Praktiken und den Arbeitsalltag zu der Zeit. Tickets kosten 8 Euro. Los geht's um 18 Uhr im Brandenburg-Museum. Wer aber lieber selbst kreativ werden möchte, ist in der alten Garage genau richtig. Dort steht heute eine Jam-Session an. Die Idee ist simpel, einfach vorbeikommen und gemeinsam Musik machen. Ob jetzt Schlagzeug, Mischpult oder Gitarre, vor Ort ist da alles, was das Musikherz begehrt. Auch Zuhörer oder Neugierige sind herzlich willkommen. Vorbeikommen können sie ab 17 Uhr, ab 18 Uhr wird dann zusammen in der alten Garage Musik gemacht. Und heute auch die Möglichkeit für Sie, das Sportabzeichen zu machen. Der Landessportbund lädt heute zum Sportabzeichentag Potsdam an den Luftschiffhafen ein. Groß und klein können da Disziplinen wie Sprint, Kugelstoßen oder Weitsprung meistern. Los geht's heute um 14 Uhr am Luftschiffhafen. Eine Anmeldung ist auch noch vor Ort möglich.

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0: 9.51 Uhr ist es jetzt hier in Radio Potsdam. Was ist das für ein tolles Wetter da draußen? Da ist die Stimmung doch wirklich nur gut. Domi ist gerade neben mir, da ist die Stimmung
1: Hallo.
0: Natürlich noch besser. Und natürlich bei dem Wetter auch ein Thema Sonnenbrand. Ah. Ne? Also ich halt gerade auch mit meiner Haut, ich bin sehr hell. Ich muss wirklich immer sehr aufpassen, dass ich mich wirklich jeden Tag eincreme. Ansonsten, na klar, wir wissen es alle, Sonnenbrand. An welchen Sonnenbrand kannst du dich denn noch besonders gut erinnern?
1: Oh, da habe ich sogar ein Bild, das kann ich gleich mal in die Instagram-Story packen, damit Sie das alle mal sehr, sehr schön sehen können. Ich glaube, das ist 2 oder 3 Jahre her, also noch nicht so lange. Und da habe ich das allererste Mal so ein Sonnenöl ausprobiert, weil da alle von geschwärmt haben. Und naja, also ich sag mal so, es wurde irgendwann braun, aber es hat 2 Wochen erstmal wehgetan, bevor es braun wurde. Und ich war wirklich Brust abwärts bis zu den Zehen war ich wirklich komplett rot. Aber nur auf der einen Seite, auf dem Rücken natürlich nicht.
0: Aber gut, da lernen wir ja auch draus. Ja. Ne? Ich glaube, ab jetzt ist die Sonnenmilch immer mit dabei, nicht das Sonnenöl. Worum geht's denn gleich bei dir noch in der Sendung?
1: Wir sprechen heute über DGB On Air und gucken mal, wie die IG Metall Auszubildende zum Beispiel unterstützt.
0: Mhm. Sehr gut.
1: Kurz nach elf.
0: Also gern einschalten. Gleich übernimmt hier Domi Krebs ab 10 Uhr. Radio Potsdam bei der Arbeit. Sie hören die Radio Potsdam Wachermacher. Dann, na klar, morgen früh wieder ab 6 Uhr. Das hier Allison Moyet mit Is This Love. Schönen Mittwoch Ihnen.

0: Sonnigen Mittwochvormittag, kurz vor 10 und wir natürlich überall gerne mit dabei. Im Auto, im Büro oder zu Hause im Garten. Hier ist Radio Potsdam gleich mit neuer Musik von Nico Santos. Mal was Ruhiges zur Abwechslung von ihm, aber mit einer richtig goldenen Message. Einfach mal die kleinen Dinge im Leben genießen und so ein bisschen positiver durchs Leben spazieren. Optimist haben wir gleich neben Tom Jones in der nächsten halben Stunde. Gibt's zusammen mit Moose T aus den späten 90ern mit Sexbomb.
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2: Ich bin Tine Klimach. Die Pflegebeiträge für Kinderlose könnten erneut steigen. Nach Angaben aus Koalitionskreisen überlegt Gesundheitsministerin Wagen im Zuge der Pflegereform für Menschen ohne Kinder eine Anhebung des Beitragszuschlags um 0,1 Prozentpunkte. Der Deutsche Gewerkschaftsbund sieht darin eine Diskriminierung ohne Not, wie DGB-Vorstandsmitglied Anja Piel dem RND sagte.
3: Wieder einmal sollen Kinderlose bestraft werden, klagt die Gewerkschafterin. Und nicht nur das, die strukturellen Probleme der Pflegeversicherung würden damit nicht einmal gelöst. Hintergrund: in der Versicherung klafft ein Milliardenloch. Deshalb will die Gesundheitsministerin das System reformieren und möglicherweise eben auch die Beitragssätze für Kinderlose anheben. Der DGB fordert stattdessen eine Entlastung für Pflegebedürftige und warnt vor wachsender Altersarmut. Claudia Wächter, Nachrichtenredaktion.
2: Menschenhandel soll künftig in Deutschland härter bestraft werden können. Ein entsprechender Entwurf, mit dem sich heute das Kabinett befassen will, nimmt Täter ins Visier, die andere Menschen mit falschen Versprechungen in von Zwang geprägte Beschäftigungsverhältnisse locken. Belangt werden sollen künftig auch Kunden, die Leistungen der Opfer in Anspruch nehmen. Das könnte beispielsweise private Bauherren, Schlachthofbetreiber oder Kundinnen von Nagelstudios betreffen. Rund 5000 Superreiche besitzen mehr als ein Viertel des Finanzvermögens in Deutschland. Demnach ist die Zahl der Menschen in Deutschland, die mehr als 100 Millionen Dollar besitzen, 2025 um rund 1100 gegenüber dem Vorjahr gestiegen. Das zeigt der Global Wealth Report der Boston Consulting Group. Superreiche profitierten demnach im vergangenen Jahr vor allem von Gewinnen an den Aktienmärkten. Zum Sport. Heute startet für die Fußballnationalmannschaft die Mission Weltmeisterschaft. In Herzogenaurach trifft sich das Team zum Trainingslager.
4: Natürlich wollen wir Weltmeister werden. Diese Ansage machte Julian Nagelsmann vor knapp 2 Jahren nach dem EM aus, auch in Herzogenaurach. Hier will der Bundestrainer die taktischen und körperlichen Grundlagen schaffen für das XXL-Turnier. Viel Zeit dafür hat er aber nicht. Bis zum Mittag sollen die Spiele ankommen, bis Samstag bleibt das Team in Franken, am Tag danach geht es zum Länderspiel nach Mainz. Auch die Spieler aus Bayern und Stuttgart werden kommen, 4 Tage nach dem Pokalendspiel. Thomas Bremser, Sportredaktion.
2: Die Fußball-Weltmeisterschaft in den USA, Mexiko und Kanada beginnt am 11. Juni.
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0: Um die 18 Grad schon in Potsdam, Brandenburg und Kermachnow. Heute wieder traumhaftes Sonnenwetter hier bei uns in der Landeshauptstadt. Bis zu 22 Grad sind insgesamt möglich und dabei bleibt es trocken. Genauso dann auch bis zum Wochenende, geht dann auch nochmal hoch mit den Temperaturen auf bis zu 28 Grad.
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0: Hier in Potsdam aktuell mehr Zeit einen Plan. Einmal Bornstädter Straße beidseitig 5 bis 10 Minuten plus. Dann Nudestraße stadteinwärts auch hier 5 Minuten plus. Und B2 Michendorfer Chaussee auch stadteinwärts 5 Minuten mehr mitbringen. Dann Achtung auf der A10 nördlicher Berliner Ring Richtung Osten zwischen Oranienburg und Birkenwerder. Da steht ein Liegenbleiber. Und Achtung Unfall auf der A10 westlicher Berliner Ring Richtung Norden. Höhe Falkensee und Brise lang. Und da gibt es jetzt momentan immer noch eine Vollsperrung. Geblitzt wird in Potsdam in der Kirschallee, am Pfingstberg, in der Ketziner Straße und in der Wannseestraße und in Kleinmachnow in der Förster-Funke-Allee. Haben Sie auch noch was gesehen? Staus oder Blitzer? Dann immer her damit, per WhatsApp-Nachricht einfach schicken oder gerne auch anrufen. Nummer für alles ist die 0331 581 692 und die 30. Ganz lieben Dank und eine gute und sichere Fahrt.
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0: Tollen Start heute in den sonnigen Mittwochvormittag. Genießen Sie das Wetter so gut es geht und wenn es nur am angeklappten Bürofenster ist. Wir bringen auf jeden Fall gleich den perfekten Sound vorbei, unter anderem von Melanie C. Hat jetzt ein richtig neues, cooles, peppiges Album rausgebracht, das wir Ihnen die Woche ausführlich natürlich vorstellen wollen. Und vorher gibt es natürlich auch noch ordentlich Kult aus den 80ern plus was Aktuelles jetzt von Nico Santos.
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0: machen wir uns hier einen gemütlichen Mittwochvormittag mit OMD und Secret bei der Arbeit. Kommen Sie gut rein heute in den sonnigen Tag.
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0: If you wanna be my lover. Ja, ein Satz, an dem man auf den Punkt genau seit 30 Jahren nicht mehr drumherum kommt. Wie oft haben wir den schon im Waschhaus bei Partys gehört oder in der Karaoke-Bar selber gesungen? Und damals als Sporty Spice weltberühmt geworden, auch Melanie C. gemeinsam mit den Spice Girls hat auch sie in den 90ern Popgeschichte geschrieben. Und eigentlich gab es ja große Hoffnungen auf ein 30 Jahre Wannabe-Jubiläumstour dieses Jahr. Aber es ist dann irgendwie jetzt doch nichts draus geworden. Eine Sache, die Melanie C. selber auch total bedauert. Sie selber wäre nämlich unglaublich gerne noch mal mit den Mädels auf Tour gegangen. Aber wenn es zusammen nicht geht, dann kommt Melanie C. halt alleine um die Ecke jetzt mit einem niegelnagelneuen Soloalbum. Sweat heißt das Ganze und bringt 13 richtig coole neue Songs mit. Neue Musik und natürlich die Energie, die wir schon immer an ihr geliebt haben. Also feiern Sie mit uns diese Woche Melanie C. und unser aktuelles Album der Woche. Und daraus hören wir heute am Mittwoch hier auf Radio Potsdam Till It Breaks.

0: wenn die Spice Girls nicht zusammen nochmal auf die Bühne kommen, dann muss Sporty Spice Melanie sie halt alleine abliefern. Und genau das macht sie auch. Aktuell hier bei uns im Album der Woche. Wir hören gemeinsam rein in ihre neue Platte Sweat. Und das auch morgen natürlich wieder hier bei der Arbeit auf Radio Potsdam um kurz nach 10.
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0: Ganz tollen Mittwochvormittag heute. Wir bringen Sie durch den sonnigen Arbeitstag heute und das gleich auch wieder mit den frischesten neuen Hits für Sie. Radio Potsdam gleich zusammen mit Holly Humberstone bei Ihnen am Schreibtisch. Hören wir brandneu mit To Love Somebody. Außerdem kurzer Sprung zurück in die frühen 90er. Deepish Mode mit dabei. Auch gleich mit Enjoy the Silence.
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2: Mit Charlie Detloff, guten Tag. Der geplante Verkauf eines Hauses in der Sellostraße sorgt in Potsdam weiter für Diskussionen. Mehrere linke Fraktionen im Stadtparlament wollen erreichen, dass das Grundstück nur an eine gemeinwohlorientierte Wohninitiative verkauft wird. Die kommunale Bauholding Pro Potsdam sieht das allerdings kritisch, weil dadurch möglicherweise höhere Verkaufserlöse verloren gehen würden. Mit den Einnahmen aus solchen Verkäufen sollen unter anderem andere Wohnungen saniert oder neu gebaut werden. Über den Antrag wird jetzt in der Stadtpolitik weiter beraten. Potsdam wird vorerst kein Bonussystem für Senioren einführen, die freiwillig ihren Führerschein abgeben, berichtet jetzt die PNN. Die Stadtverwaltung hält ein solches Modell für zu teuer und zweifelt außerdem daran, dass dadurch die Verkehrssicherheit tatsächlich verbessert wird. Geprüft worden war unter anderem ein kostenloses Nahverkehrsticket für 6 Monate. Die Kosten dafür würden laut Rathaus im mittleren 5-stelligen Bereich pro Jahr liegen. Hintergrund ist ein Antrag der SPD-Fraktion aus dem vergangenen Jahr. Die Stadt Potsdam sucht wieder engagierte Projekte für den Integrationspreis 2026. Unter dem Motto Engagiert, mutig, gegen Rassismus werden Menschen und Initiativen ausgezeichnet, die sich für Vielfalt und ein respektvolles Miteinander einsetzen. Bewerben können sich Vereine, Schulen, Gruppen oder Einzelpersonen noch bis zum 9. Juli. Insgesamt werden Preisgelder von 3.000 Euro vergeben. Die Preisverleihung ist am 27. September im Hans-Otto-Theater. Soweit das Wichtigste aus Potsdam und der Umgebung. Die nächsten Lokalnachrichten bei Radio Potsdam wie immer um 12:30. Und damit zurück zu dir, Domi.
0: Ich danke dir.
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0: 18 Grad in Potsdam, Jeserich und Ferch. 19 messen wir in Rehbrücke, Freesdorf und Beelitz. Nach wie vor sonnig und hübsch hier bei uns. Auch heute wieder ganz viel blauer Himmel zu sehen und das bei Maximalwerten um die 22 Grad. Und es bleibt dann auch so bis zum Wochenende. Erste Wolken gibt es erst wieder zum Sonntag. Bis dahin sonnig und klar bei Höchstwerten um die 28 Grad.
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0: Und da starten wir natürlich aktuell mit Potsdam. Achtung, Unfall auf der Jägerallee. Da momentan schön vorsichtig fahren, dann dauert es auch noch länger. Straße am Neuen Garten 5 bis 10 Minuten plus. Und Achtung, A10, nördlicher Berliner Ring Richtung Osten. Hier immer noch ein Pannenauto zwischen Oranienburg und Birkenwerder. Und Unfall auch weiterhin auf dem westlichen Berliner Ring in Richtung Norden. Höhe Falkensee und Brieselang, da gibt es immer noch die Vollsperrung. Da wird geblitzt in Potsdam in der Kirschallee, am Pfingstberg, in der Ketziner Straße und in der Yorkstraße und in Teltow in der Potsdamer Straße. Können Sie noch ergänzen, dann gerne einfach machen, WhatsApp-Nachricht hier ins Studio schicken oder gerne auch jederzeit anrufen. Nummer für alles ist die 0331 581 692 und die 30. Vielen Dank und eine angenehme Fahrt.
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0: Aktuell geht's ja los mit den brandenburgischen Seniorenwochen bei uns in der Landeshauptstadt. Und ein Highlight dann auch schon übermorgen. Was es ist und was sonst alles auf dem Programm steht, hören wir gleich in der Radio Potsdam Zahl des Tages. Direkt nach den Sugar Babes und neuer Frühlingsmusik von Newcomerin Holly Humberstone. Das ist To Love Somebody.
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0: die beste Mucke vorbei, direkt an den Arbeitsplatz. Hier ist Radio Potsdam, gerade mit den Sugar Babes bei der Arbeit.
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0: Heute die 32, denn in Potsdam läuft aktuell die 32. Brandenburgische Seniorenwoche. Bis zum 20. Juni gibt es dafür in der Stadt Veranstaltungen rund um Kultur, Gesundheit, Bewegung und gesellschaftliche Teilhabe. Und ein Höhepunkt ist übermorgen, dann der Tag der Generation im Treffpunkt Freizeit. Dabei soll vor allem auf gemeinsame Themen von Jung und Alt aufmerksam gemacht werden, zum Beispiel bezahlbares Wohnen, ein guter Nachfrage

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1: Ich bin Tine Klimach. Die Pflegebeiträge für Kinderlose könnten erneut steigen. Nach Angaben aus Koalitionskreisen überlegt Gesundheitsministerin Wagen im Zuge der Pflegereform für Menschen ohne Kinder eine Anhebung des Beitragszuschlags um 0,1 Prozentpunkte. Der Deutsche Gewerkschaftsbund sieht darin eine Diskriminierung ohne Not, wie DGB-Vorstandsmitglied Anja Piel dem RND sagte.
2: Wieder einmal sollen Kinderlose bestraft werden, klagt die Gewerkschafterin. Und nicht nur das, die strukturellen Probleme der Pflegeversicherung würden damit nicht einmal gelöst. Hintergrund: in der Versicherung klafft ein Milliardenloch. Deshalb will die Gesundheitsministerin das System reformieren und möglicherweise eben auch die Beitragssätze für Kinderlose anheben. Der DGB fordert stattdessen eine Entlastung für Pflegebedürftige und warnt vor wachsender Altersarmut. Claudia Wächter, Nachrichtenredaktion.
1: Menschenhandel soll künftig in Deutschland härter bestraft werden können. Ein entsprechender Entwurf, mit dem sich heute das Kabinett befassen will, nimmt Täter ins Visier, die andere Menschen mit falschen Versprechungen in von Zwang geprägte Beschäftigungsverhältnisse locken. Belangt werden sollen künftig auch Kunden, die Leistungen der Opfer in Anspruch nehmen. Das könnte beispielsweise private Bauherren, Schlachthofbetreiber oder Kundinnen von Nagelstudios betreffen. Rund 5000 Superreiche besitzen mehr als ein Viertel des Finanzvermögens in Deutschland. Demnach ist die Zahl der Menschen in Deutschland, die mehr als 100 Millionen Dollar besitzen, 2025 um rund 1100 gegenüber dem Vorjahr gestiegen. Das zeigt der Global Wealth Report der Boston Consulting Group. Superreiche profitierten demnach im vergangenen Jahr vor allem von Gewinnen an den Aktienmärkten. Zum Sport. Heute startet für die Fußballnationalmannschaft die Mission Weltmeisterschaft. In Herzogenaurach trifft sich das Team zum Trainingslager.
3: Natürlich wollen wir Weltmeister werden. Diese Ansage machte Julian Nagelsmann vor knapp 2 Jahren nach dem EM aus, auch in Herzogenaurach. Hier will der Bundestrainer die taktischen und körperlichen Grundlagen schaffen für das XXL-Turnier. Viel Zeit dafür hat er aber nicht. Bis zum Mittag sollen die Spiele ankommen, bis Samstag bleibt das Team in Franken, am Tag danach geht es zum Länderspiel nach Mainz. Auch die Spieler aus Bayern und Stuttgart werden kommen, 4 Tage nach dem Pokalendspiel. Thomas Bremser, Sportredaktion.
1: Die Fußball-Weltmeisterschaft in den USA, Mexiko und Kanada beginnt am 11. Juni.
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4: 20 Grad haben wir jetzt schon in und um Potsdam. Mehr Sonne als alles andere auch heute. Kaum Wolken mit dabei und das Ganze bei höchstens noch 22 Grad. Sonne, Sonne, Sonne, dann auch Motto für die nächsten Tage. Auch morgen, Freitag und Samstag nichts anderes geplant. Bei höchstens auch wieder 28 Grad.
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4: Achtung, in Potsdam immer noch auf der Jägerallee Richtung Am Schragen. Da hat's gekracht, da gibt's immer noch einen Unfall. Hier bitte schon vorsichtig fahren. Und länger dauert's auf der Bornstädter Straße und Pappelallee. Jeweils stadtauswärts hier 5 bis 10 Minuten mehr einplanen. Dann Achtung, A10, nördlicher Berliner Ring Richtung Westen. Zwischen Mühlenbeck und Birkenwerder steht ein Pannenauto. Und A10, westlicher Berliner Ring Richtung Norden in Höhe Falkensee und Brieselangen gibt's nach einem Unfall immer noch Einschränkungen. Geblitzt wird in Potsdam in der Kirschallee, am Pfingstberg, in der Ketziner Straße, in der Paritzer Straße und in der Yorkstraße und in Teltow in der Potsdamer Straße. Haben Sie auch noch was gesehen? Dann gerne Bescheid sagen. Staus und Blitzer an die 0331 581 692 und die 30. Ganz lieben Dank und eine gute Fahrt.
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4: Gleich wieder unsere Sendereihe DGB On Air bei uns. Wir sprechen heute darüber, warum Mitbestimmung für junge Beschäftigte so wichtig ist, welche Themen junge Menschen im Job aktuell bewegen und warum sich Engagement auch neben Ausbildung und Arbeit lohnen kann. Alles gleich direkt nach Klasse 90er Kult und was aktuell ist jetzt von Harry Styles.
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1: Und da geht es heute um die Frage, wie wichtig ist Mitbestimmung eigentlich für junge Beschäftigte und Azubis im Betrieb? Viele starten nämlich gerade ins Berufsleben mit neuen Aufgaben, viel Verantwortung, aber oft auch mit einigen Unsicherheiten. Wer hilft bei Problemen? Wer hört hier zu? Und wie können junge Menschen ihre Interessen überhaupt im Betrieb vertreten? Dazu heute bei uns Jordi, Gewerkschaftssekretär bei der IG Metall, und Michelle, die letztes Jahr ihre Ausbildung beendet hat und jetzt als Facharbeiterin in der Metallbranche tätig ist und sich auch im DGB-Kreisverband Havelland engagiert. Michelle, wir starten auch gleich mal mit dir. Wie wichtig ist denn eine Jugend- und Auszubildendenvertretung heute wirklich im Alltag eines Betriebs? Was sind da so deine Erfahrungen?
2: Also ich denke, sie ist auf jeden Fall sehr wichtig, weil junge Leute oft schnell vergessen werden und dadurch eine echte Stimme im Unternehmen bekommen. Vor allem denke ich auch, dass bei Betriebsratsmitgliedern vielleicht eine größere Hürde ist, weil die sind ja meistens schon viel älter als man selbst als Auszubildender oder Auszubildende. Und da ist die Hürde vielleicht kleiner, wenn man dann mal mit einer gleichaltrigen Person sprechen kann.
1: Was sind denn so die Themen, mit denen junge Beschäftigte aktuell am häufigsten zu euch kommen?
2: Also ich war in meinem Ausbildungsbetrieb Jugendvertreterin. Und da fand ich auf jeden Fall war ein großes Thema, dass Azubis wirklich lernen sollen und nicht als billige Fachkräfte, sage ich mal, ausgenutzt werden sollen. Und dann denke ich so ein bisschen größer gedacht, wenn ich was ich von anderen Betrieben höre, dass auf jeden Fall auch Übernahme ein Thema ist. Und mittlerweile wird alles immer teurer. Das belastet junge Leute natürlich auch sehr stark.
1: Jordi, dann die Frage direkt auch mal an dich. Warum ist gerade auch der DGB wichtig, damit junge Menschen ihre Interessen im Betrieb überhaupt durchsetzen können?
3: Ja, also der Deutsche Gewerkschaftsbund ist ja der Zusammenschluss von 8 verschiedenen Mitgliedsgewerkschaften, in denen sich junge Menschen über alle Branchen hinweg engagieren können. Und in den Gewerkschaften selber können sie beispielsweise wie in der Metall- und Elektroindustrie in ihrem Bereich sich mit ihren Kolleginnen gemeinsam organisieren. Und der Deutsche Gewerkschaftsbund und insbesondere die DGB-Jugend bietet die Möglichkeit, branchenübergreifend sich zusammenzuschließen, auch Projekte über den eigenen Betrieb hinweg zu gestalten, wie zum Beispiel im gesellschaftlichen Kampf gegen rechts.
1: DGB On Air heute mit Jordi und Michelle, und wir sprechen gleich über den sogenannten Ortsjugendausschuss und warum der für junge Beschäftigte so wichtig ist. Gleich nach Dominik Feig, ganz neu mit dabei und Topic jetzt zusammen mit A7S.
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1: Heute mit Jordi, Gewerkschaftssekretär bei der IG Metall und Michelle, Facharbeiterin in der Metallbranche und aktiv im DGB-Kreisverband Havelland. Und wir schauen uns jetzt mal zusammen den sogenannten Ortsjugendausschuss an. Das klingt erstmal ziemlich offiziell. Was passiert denn da ganz allgemein erstmal? Was ist das?
2: Also im Ortsjugendausschuss treffen sich junge Aktive aus der Geschäftsstelle. Wir gehören ja zur Geschäftsstelle Potsdam. Und dann treffen wir uns immer in Brandenburg und tauschen uns über die Betriebe aus, reden über Sachen, die uns bewegen. Also wir haben ja auch JugendvertreterInnen dort, dann kann man sich dort auch mal Hilfe von erfahreneren Leuten holen. Und wir decken auch die gesellschaftliche Ebene ab. Wir besuchen CSDs, jetzt 1. Mai war ein ganz großes Thema. Dann planen wir aber auch einen JAF-Empfang zum Beispiel, also Jugendvertretungsempfang, oder planen einen Camp für die ersten Ausbildungsjahre.
3: Und ich würde sagen, das Tolle am Ortsjugendausschuss ist, dass auch die Azubis, Dualstudierende und junge Beschäftigte die Möglichkeit haben, mit Kolleginnen und Kollegen aus anderen Betrieben in Berührung zu kommen, und Jugendvertreterinnen haben die Möglichkeit, sich auszutauschen, weil in den verschiedenen Betrieben auch verschiedene Probleme sind, und dort kommen aber auch Kolleginnen aus nicht tarifgebundenen und tarifgebundenen Betrieben zusammen und können auch mal darüber diskutieren, was eigentlich die Unterschiede sind in den Arbeitsbedingungen, in den Arbeitszeiten, in den Ausbildungsbedingungen. Und das ist eine Chance, die die Gewerkschaftsjugenden bietet, wie, glaube ich, keine andere Organisation. Und der Ortsjugendausschuss ist dann natürlich auch ein bisschen vielleicht ein Begriff aus alter Zeit und ein bisschen vielleicht antiquiert. Aber ja, ich sag meistens die IG Metall-Jugend hier in Westbrandenburg.
1: Und warum lohnt es sich für junge Menschen überhaupt, sich neben Ausbildung oder Job noch irgendwie gewerkschaftlich zu engagieren?
2: Also ich denke auf jeden Fall, man lernt viel mehr über seine Rechte, weil in der Schule bringt einen das niemand, also nicht so bei, was der Chef jetzt darf, was nicht, sage ich mal. Und entwickelt auch voll viel Fähigkeiten über Kommunikation, Teamarbeit, alles Mögliche hinweg. Und man bekommt auch voll coole Einblicke in die Tarifrunde zum Beispiel oder so. Also das ist schon Gold wert, würde ich sagen.
3: Und wenn man sich das vielleicht nochmal historisch anguckt, sind mit der Geschichte unseres Wirtschaftssystems seit 150 Jahren Gewerkschaften die Organisation der abhängig Beschäftigten, wo sie sich zusammenschließen können und für bessere Arbeitsbedingungen gemeinsam ja dann im letzten Moment vielleicht auch streiken können. Und wir sehen das auch jetzt gerade, dass die tariflich zugesicherte Übernahme in tarifgebundenen Betrieben der Metall- und Elektroindustrie zunehmend von der Seite der Arbeitgeber aufgeweicht wird. Und wir kennen ja auch die großen gesellschaftlichen Diskussionen, 8-Stunden-Tag, Lifestyle-Teilzeit und so weiter. Und gerade junge Beschäftigte kommen zu uns mit Themen wie Übernahme oder steigenden Lebenskosten, Tankkosten. Es gibt keinen Azubi-Rabatt an der Tankstelle, es gibt keinen Azubi-Rabatt am Supermarkt. Und dann sind Gewerkschaften der Ort, wo sie sich zusammenschließen können, weil gemeinsam ist man immer stärker, und haben dann die Möglichkeit, zum Beispiel im Ortsjugendausschuss, in der IG Metall-Jugend oder auch beim DGB für eine gesicherte Übernahme einzustehen.
1: Viele denken bei Gewerkschaften ja schnell an ältere Arbeitnehmer, aber wie erlebt ihr die junge Generation innerhalb der IG Metall und des DGB? Gibt es da irgendwie Unterschiede?
2: Also in der DGB-Jugend direkt bin ich jetzt nicht so aktiv. Ich bin im Kreisverband mit drin, und da sind tatsächlich mehr ältere Leute. Ich glaube einfach, weil es auch nicht so ganz bekannt ist. Und in der IG Metall an sich ist ja IG Metall Jugend bis 27 Jahren, und da finde ich, hat man auf jeden Fall noch viel mehr Möglichkeiten, sich zu engagieren als später. Es gibt den Bezirksjugendausschuss, den Bundesjugendausschuss, Ortsjugendausschuss hatten wir ja schon. Es gibt total viele Sachen, und vor allem haben junge Leute ja auch meist noch keine Kinder oder Familie, um die sie sich oder die viel Zeit einnimmt, sag ich mal.
3: Also ich finde, das Tolle an der IG Metall, aber auch an den DGB-Gewerkschaften ist, dass sie allen Generationen einen Ort bietet. Also wir haben beispielsweise hier einen Arbeitskreis für Rentnerinnen und Rentner, wo die sich engagieren können über ihr Arbeitsleben hinaus. Aber letztes Jahr gab es auch für junge Leute das IG Metall Jugendfestival in Magdeburg, wo aus dem ganzen Bundesgebiet 600 junge Beschäftigte zusammenkommen und bei Workshops, Diskussionen, aber auch Party nochmal sozusagen das junge Gewerkschaftsleben zelebrieren konnten.
1: Heute bei DGB On Air Jordi von der IG Metall und Michelle, Facharbeiterin in der Metallbranche. Und wir sprechen heute über die Jugend, wie man sich auch als jüngere Generation im Betrieb groß machen kann und wer dabei alles unterstützend an der Seite steht. Gleich geht's weiter, direkt nach den Nachrichten.
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1: Mit Charlie Detloff, guten Tag. Im Fall um Schauspieler Christian Ulmen gibt es jetzt ein neues Update. Die Staatsanwaltschaft Potsdam hat ein Ermittlungsverfahren wegen des Verdachts auf häusliche Gewalt eingeleitet. Hintergrund ist eine Anzeige seiner Ex-Frau Colleen Fernandes. Laut Staatsanwaltschaft geht es um mehrere mutmaßliche Vorfälle aus den Jahren 2022 und 2023. Außerdem stehen Vorwürfe digitaler Gewalt im Raum, darunter angeblich gefälschte Profile und verbreitete intime Inhalte. Nach der Räumung eines besetzten Hauses auf Hermannswerder haben gestern Abend rund 500 Menschen in Potsdam demonstriert. Der Protestzug verlief friedlich, wie geplant, durch die Innenstadt bis zur Tornowstraße. Die Besetzer fordern weiter die Rückgabe des Hauses und kritisieren die Wohnraumsituation in Potsdam. Weitere Proteste sind bereits angekündigt. Im Potsdamer Marktcenter geht aktuell gar nichts mehr. Jetzt ist auch der letzte funktionierende Aufzug ausgefallen, wie die Matz berichtet. Damit sind sowohl alle Fahrstühle als auch die Rolltreppen ins Obergeschoss außer Betrieb. Besonders für ältere Menschen oder Kunden mit Rollstuhl wird der Einkauf damit zum Problem. Die Betreiber hoffen auf Ersatzteile. Wann alles wieder läuft, ist aber weiterhin unklar. Das war das Neueste aus Potsdam und der Region. Die nächsten Nachrichten aus Deutschland und der Welt, dann wieder zur vollen Stunde.
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2: Aktuell 20 Grad in Fichtenwalde, Michendorf, Kaput, Cäsar und natürlich auch bei uns vom Radio Potsdam Studio. Viel Sonne und strahlend blauer Himmel heute. Es geht sommerlich weiter in der Region und das bei Höchstwerten heute um die 22 Grad, also recht angenehm. Wärmer dann wieder Richtung Wochenende. Ab Freitag geht es wieder hoch auf 28 Grad und es bleibt bis dahin auch nach wie vor sonnig und trocken.
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2: In Potsdam nach wie vor Achtung, Unfall auf der Jägerallee Richtung Am Schragen, da nach wie vor vorsichtig fahren und Stop and Go haben wir auf der Bornstädter Straße und Pappelallee, jeweils stadtauswärts hier 5 bis 10 Minuten mehr einplanen. Dann Achtung, A10, nördlicher Berliner Ring Richtung Westen, hier immer noch ein Liegenbleiber zwischen Mühlenbeck und Birkenwerder und geblitzt wird in Potsdam in der Paritzer Straße und in der Yorkstraße, auf der B2 Michendorfer Chaussee und in Teltow in der Potsdamer Straße. Haben Sie auch was gesehen? Dann gerne Bescheid sagen, Staus und Blitzer an die 0331 581 692 und die 30. Vielen Dank und eine angenehme Fahrt.
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2: Heute bei DGB on Air geht es um die Fragen, die viele junge Menschen bei uns in der Region aktuell beschäftigen. Wem kann man eigentlich noch vertrauen? Wie teuer wird das Leben noch? Und wie soll man Ausbildung, Arbeit und Alltag überhaupt noch stemmen? Gemeinsam mit Gästen aus der Praxis schauen wir uns das Ganze mal zusammen an und gucken, wer dabei unterstützend immer hinter einem steht. Gleich bei DGB on Air hier auf Radio Potsdam.
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1: Immer mehr junge Menschen sagen, ich weiß gar nicht mehr, wem ich noch glauben soll. Gleichzeitig erleben wir auch einen Rechtsruck, Unsicherheit im Alltag und viele Fragen rund um Ausbildung, Arbeit und Zukunft. Und genau darüber wollen wir heute sprechen. Ehrlich, direkt und nah dran am echten Leben. Mit Jordi, Gewerkschaftssekretär bei der IG Metall, und Michelle, die letztes Jahr ihre Ausbildung beendet hat und jetzt als Facharbeiterin in der Metallbranche tätig ist. Und ich habe es gerade schon gesagt, man hört ja immer häufiger vom Rechtsruck unter jungen Menschen. Beobachtet ihr das irgendwie auch in Betrieben oder Berufsschulen?
2: Ich denke auf jeden Fall. Vor allem in der Branche, wo ich arbeite, sind auch mehr Männer. Und das ist ja auch so, dass Männer halt öfter dazu neigen. Und Menschen sind auf jeden Fall auch unzufriedener. Das merkt man auch, was ja auch verständlich ist. Aber sie suchen sich dann einfachere Antworten oder feinden irgendwelche Gruppen an oder rufen irgendwelche Parolen. Also das kriegt man schon viel mit, würde ich sagen.
3: Gerade vor dem Hintergrund der multiplen Krisen, Ukraine, Nahost, aber auch der Klimakrise, sehen wir eine zunehmende Perspektivlosigkeit der Jugend. Und die derzeitige Politik bietet darauf wenige Antworten. Und diese Angst, die wir einfach wahrnehmen, schaffen rechte Akteurinnen und Parteien sehr gut zu kanalisieren. Und wir nehmen auf jeden Fall eine Zunahme von rechter Mobilisierung und Agitation in Betrieben, in Lehrwerkstätten, aber auch in Berufsschulen wahr. Und da ist ein Ortsjugendausschuss, aber auch darüber hinausgehende Vernetzung von jungen Beschäftigten, Orte sozusagen, dagegen zu halten und sich dagegen zu organisieren.
1: Welche Rolle können denn Gewerkschaften und der DGB spielen, um Demokratie und Zusammenhalt gerade bei jungen Beschäftigten auch wieder zu stärken?
2: Auf jeden Fall klären sie Menschen auf und treten für Respekt ein. Ich meine, es gibt ja auch ein riesen Bildungsangebot, das man wahrnehmen kann über alle möglichen Themen. Andererseits finde ich, dass Gewerkschaft ja auch die Demokratie einen beibringt. Man sieht es ja im Betrieb, was der Betriebsrat oder die Jugendvertretung macht. Das ist ja Demokratie.
3: Genau, also direkt da ansetzen. Also Gewerkschaften sind gelebte oder Orte gelebter Demokratie. Also in wenigen gesellschaftlichen Bereichen habe ich die Möglichkeit, direkt mit meinem Engagement, mit meiner Stimme, mit meiner Mitgliedschaft an meinen Arbeitsbedingungen ganz konkret etwas zu verändern. Also die Belegschaften und gerade junge Beschäftigte in den Betrieben haben durch die Möglichkeit, sich zu organisieren, ihre Lebensrealität zu verändern, mehr Geld, Urlaub, Arbeitszeit. Und eigentlich leben wir in einem Wirtschaftssystem oder vielmehr in einem Gesellschaftssystem, wo die Demokratie am Werkstor endet. Überall reden wir von Beteiligung, aber am Werkstor, da bestimmen vor allem Arbeitgeberinnen und Arbeitgeber, Geschäftsführung, und Gewerkschaften sind dann die Orte, wo wir uns zusammenschließen können, mit der Mitbestimmung einerseits Vertreterinnen und Vertreter wählen können, wie Betriebsräte und Jugendvertretungen. Das ist auch in Betrieben eigentlich nicht der Fall, dass ich jemanden wählen kann, sondern da haben wir ein Hierarchieprinzip. Und andererseits sind Gewerkschaften eben dann die Orte, wo man durch zum Beispiel in einer Tarifrunde, wie jetzt in der Tarifrunde der Metall- und Elektroindustrie, die Lebensbedingungen konkret verändern kann. Und da gibt es seit über 10 Jahren einer der letzten größeren Erfolge, würde ich sagen, in der Jugend, die über die geregelte Übernahme in der Metall- und Elektroindustrie. Und so eben dieser Perspektivlosigkeit auch eine Sicherheit hinzufügen können.
1: Und was würdet ihr jungen Leuten gerne mal sagen, die vielleicht sich ja politisch unsicher fühlen oder das Gefühl haben, ihre Sorgen werden nicht ernst genommen?
2: Ich würde euch auf jeden Fall sagen, ihr seid nicht allein damit. Vor allem politische Themen oder so wirken kompliziert und sind auch oftmals kompliziert gestaltet. Tauscht euch auf jeden Fall mit Freunden, Familie, Kollegen aus oder so. Und wenn ihr Bock habt, was zu verändern, dann meldet euch bei eurer Gewerkschaft oder bei irgendeiner anderen Organisation vielleicht, die euch anspricht. Niemand muss fertig irgendwo anfangen. Man lernt mit der Zeit dazu.
1: DGB On Air, und das heute voll und ganz im Fokus auf unsere junge Generation, wie schwer Arbeit und Alltag heute wirklich vereinbar ist und was die IG Metall zum Beispiel ganz konkret tut, um junge Beschäftigte zu unterstützen. Das schauen wir uns gleich nochmal ganz genau an nach Michael Patrick Kelly und Blondie.
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1: Mit Jordi, Gewerkschaftssekretär bei der IG Metall, und Michelle, Facharbeiterin in der Metallbranche und aktiv im DGB-Kreisverband Havelland. Und wir sprechen über ein Thema, das viele junge Menschen gerade direkt betrifft. Und zwar Ausbildung, Berufseinstieg und die Frage, wie soll man sich das eigentlich alles noch leisten? Michelle, ich gebe die Frage direkt mal an dich gleich weiter. Ausbildung und Leben, das wird ja immer teurer. Wie stark spürt ihr das jetzt aktuell im Alltag?
2: Ich persönlich bin mit 16 schon ausgezogen und ich finde, man merkt es halt schon mit, also viele Auszubildende wohnen ja nicht mehr bei ihren Eltern oder sind schon auf dem Auto angewiesen, und ob es jetzt die Miete ist, der Sprit oder nur die Lebensmittel, es wird halt alles viel teurer, und gerade als Auszubildender bekommt man ja dann eben leider noch nicht so viel, dass man das meistens alles abdecken kann.
3: Ich kann das nur unterschreiben. Wie ich eben meinte, mit dem Azubi-Rabatt, den gibt es auch nirgendwo, und aus den gestiegenen Lebenskosten hat die IG Metall-Jugend vor 2 Jahren für eine überproportionale Ausbildungsvergütung gekämpft und 140 Euro durchgesetzt dann am Ende, und das war nur möglich, weil sich Zehntausende junge Beschäftigte, Auszubildende, Dualstudierende gemeinsam dieses Ziel gesetzt haben und dann auch durchgesetzt haben durch unter anderem einen Azubi-Streik in Bayern, aber auch durch starke Aktion. Genau.
1: Welche Forderungen stellt denn die IG Metall-Jugend aktuell in der Tarifrunde, die jetzt kommt, beziehungsweise was plant ihr, damit junge Beschäftigte so ein bisschen mehr entlastet werden können?
3: Die Forderungsfindung in der Metall- und Elektroindustrie läuft noch. Im Juni beginnt die große aktivierende Umfrage, wo wir einerseits die Facharbeiterinnen, aber auch die Azubis und Dualis fragen werden, was sind denn eigentlich eure Anliegen? Was sind gerade die dringendsten Probleme und welche Themen wollt ihr angehen? Und daraus wird sich dann in den Tarifkommissionen die Forderung ableiten. Klar ist aber in dieser jetzigen Situation, und das merken wir über alle Branchen hinweg und auch im ganzen Bundesgebiet, dass die Arbeitgeber die Übernahme antasten und versuchen, erste kleine Testlabore mal in einem Betrieb zu schauen, wenn sie die Übernahme verweigern, ob sie eigentlich damit durchkommen oder ob es noch sie mit dem Widerstand der jungen Beschäftigten rechnen müssen. Und das ist das eine. Und das andere, werden die Freistellungen von jungen Beschäftigten auch immer schwieriger durchzusetzen. Und wir merken da, dass gerade aus dem Arbeitgeberverband Gesamtmetall es dort im Grunde versucht wird, an kleinen Punkten zu schauen, ob sie damit durchkommen oder nicht. Und ich würde sagen, ein großes Ziel der Tarifrunde muss es sein, das nicht unwidersprochen zu lassen, sondern da jetzt auch mit gesamter Stärke reinzugehen und die Übernahme in dieser unsicheren Welt zu verteidigen.
1: Warum lohnt es sich gerade für junge Beschäftigte, gemeinsam mit Gewerkschaften wie eben der IG Metall oder dem DGB laut zu werden?
2: Gemeinsam kann man auf jeden Fall immer mehr erreichen. Also ich finde, es stärkt auch viel mehr, wenn man noch weiß, da sind andere Leute, die das Gleiche wollen wie ich. Und warum sollte man denn alleine versuchen, irgendwas zu machen, wenn der Druck gemeinsam viel größer ist?
1: Vielen Dank, Jordi und Michelle, heute für euren Besuch hier bei uns im Radio Potsdam Studio. Viel Erfolg für euch in der Zukunft. Und wer das jetzt alles hier verpasst haben sollte oder unbedingt nochmal reinhören will, geht ganz einfach und jederzeit natürlich nochmal online bei uns in der Mediathek auf radio-potsdam.de.
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0: Mittagspause gleich für Sie. Wir auf jeden Fall überall mit dabei. Auf dem Weg in die Kantine, kurz raus, frische Luft schnappen oder Auszeit an der Kaffeemaschine. Radio Potsdam bringt gleich wieder die besten neuen Hits vorbei. Und zwar Christa Serrani in der nächsten halben Stunde hat eine richtig tolle, neue, gute Laune-Nummer rausgebracht. Und die drehen wir gleich gemeinsam laut neben New Order. Die schönsten 80er natürlich auch mit dabei. True Faith, auch garantiert bis ab 1.
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2: Ich bin Tine Klimach. Die frühere RAF-Terroristin Daniela Klette ist vor dem Landgericht Verden zu 13 Jahren Haft verurteilt worden. Wegen schweren Raubes, Verstößen gegen Waffengesetze und anderer Straftaten. Das Gericht sah es als erwiesen an, dass die Anklage mit ihren mutmaßlichen Komplizen Burkhard Garweg und Ernst Volker Staub Geldtransporter und Supermärkte überfiel. Dabei soll das Trio mehr als 2,7 Millionen Euro erbeutet haben. Garweg und Staub sind weiter auf der Flucht. Die Wirtschaftsweisen erwarten in diesem Jahr nur ein Mini-Wachstum der deutschen Wirtschaft von 0,5%. Hintergrund sind die Auswirkungen des Irankriegs. Im vergangenen Herbst hatte der Sachverständigenrat noch mit einem Plus des Bruttoinlandsprodukts von 0,9% gerechnet.
3: Sprit ist teurer geworden, Öl, Gas und das spüren natürlich auch die Unternehmer. Zudem rechnen die Experten damit, dass auch die Inflation weiter ansteigt, also dass wir Verbraucher an Kaufkraft verlieren. Das milliardenschwere Investitionsprogramm der Regierung für die Infrastruktur könnte für ein bisschen mehr Wachstum sorgen, so die Wirtschaftsweisen. Eindringlich fordern sie aber Reformen von der Regierung und das heißt vor allem runter mit den Sozialbeiträgen. Claudia Wächter, Nachrichtenredaktion.
2: Rund 5000 Superreiche besitzen nach Berechnungen der Unternehmensberatung Boston Consulting Group mehr als ein Viertel des Finanzvermögens in Deutschland. Demnach ist die Zahl der Menschen, die mehr als 100 Millionen Dollar besitzen, um rund 1100 gegenüber dem Vorjahr gestiegen.
4: Vor allem mit Aktien machen die Superreichen ihr Geld. Tendenz bis 2030 sogar steigend, so die Boston Consulting Group. Zusammen mit 700.000 Multimillionären besitzt diese kleine Gruppe mehr als die Hälfte des deutschen Finanzvermögens. Dazu zählen Bargeld, Kontoguthaben, Aktien, Anleihen, Lebensversicherungen, Fonds und Pensionen. Auch Sachwerte wie Immobilien und Gold zählen dazu, aber auch Schulden werden gegengerechnet. Thomas Thonfeld, Nachrichtenredaktion.
2: Plastikflaschen, Snackverpackungen und Tüten gehören an vielen Küsten weltweit dazu. Pro Jahr landen rund 20 Millionen Tonnen Plastik in der Umwelt. Eine im Fachjournal One Earth veröffentlichte Studie stellt nun fest, die größten Verschmutzer der Meere sind vor allem kurzlebige Einwegprodukte aus dem Alltag. Mehrwegsysteme, bessere Verpackungsdesigns oder Abgaben auf Einwegprodukte seien mögliche Gegenmaßnahmen, hieß es in der Studie.
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0: Mit den aktuellen Temperaturen und die bewegen sich zwischen 20 und 21 Grad jetzt mittlerweile. 20 sind sie in Potsdam und 21 jetzt in Teltow. Meist sonnig und vor allem trocken heute, wenig Wolken mit dabei. Und es bei maximal 22 Grad. Geht dann ähnlich auch bis zum Wochenende weiter. Erste Wolken erst ab Sonntag mit drin. Ansonsten trocken und sonnig bei 25 bis 28 Grad.
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0: Jetzt aktuell relativ ruhig hier bei uns in Potsdam, Bornstädter Straße, noch stadtauswärts 5 bis 10 Minuten mehr mitbringen und 5 Minuten sind es auch auf der Friedrich-List-Straße, aktuell stadteinwärts Richtung Lange Brücke. Ansonsten wird nur geblitzt in Potsdam in der Yorkstraße, B2 Michendorfer Chaussee und in Belitz in der Trebiner Straße. Sollten Sie noch ergänzen können, gerne einfach machen per WhatsApp-Nachricht oder gerne auch anrufen. Nummer für alles ist die 0331 581 692 und die 30. Dankeschön und kommen Sie gut und sicher ans Ziel.
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0: Ja, wie fit sind wir eigentlich wirklich? Heute Nachmittag können Sie es ganz unkompliziert ausprobieren und sich testen beim Sportabzeichentag hier in Potsdam. Was man da mitbringen sollte und wer alles vorbeikommen kann, schauen wir uns gleich ganz genau an nach Superkultmucke aus den 80ern von New Order und was Frischem jetzt von Joris zusammen mit Picture This.
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0: Pfoten rein in die Turnschuhe, einmal tief durchatmen und dann zeigen, was in ihnen steckt. Hier ist Radio Potsdam und heute wird's bei uns im Potsdamer Luftschiffhafen wieder richtig sportlich, denn der Sportabzeichentag steht an. Egal ob Sprint, Weitsprung oder Ausdauer, hier kann wirklich jeder mal testen, wie fit er oder sie ist. Robert Busch vom Landessportbund, was erwartet uns da ganz konkret heute beim Sportabzeichentag?
1: Und zwar ist der für Vereine, Verbände, Institutionen und natürlich auch Privatpersonen, die Interesse am Sport haben. Es ist so, dass wir auf den Luftschiffhafen einladen, auf den Sportplatz und da das Sportabzeichen abnehmen wollen. Es gibt sehr viele Möglichkeiten, sich unter Beweis zu stellen, ob im Schwimmen, im Ausdauerlauf, Medizinball werfen, Kugelstoßen, Standweitsprung, Hochsprung, Weitsprung, Zonenweitsprung, Seilspringen und Kraft und Koordination, wo man sich mal ausprobieren kann und zum Schluss, wenn man natürlich fit ist, das Sportabzeichen in Gold, Silber oder Bronze erhalten kann.
0: Du hast es gerade gesagt, wenn man fit ist, was braucht man denn für so ein Sportabzeichen? Also muss ich dafür richtig trainiert sein oder ist das egal?
1: Es ist auch für Untrainierte machbar, um einmal auch zu sehen, wo man selber steht mit der eigenen Fitness. Ist ja nicht immer vorausgesetzt, dass man Gold im Sportabzeichen erhalten muss. Man kann sich ja auch mit Silber oder Bronze zufrieden geben und man weiß aber dann, wenn man die entsprechenden Übungen durchlaufen hat, wo man selber steht, wo man selber trainieren muss, um besser zu werden. Einfach eine Selbsteinschätzung, die wir vor Ort an den Leuten geben.
0: Und das heute Nachmittag ab 14 Uhr hier in Potsdam am Luftschiffhafen. Anmeldung ist direkt vor Ort möglich oder natürlich auch online. Also einfach vorbeikommen und gucken, wie fit sie sind. Der Sportabzeichentag hier in Potsdam. Und übrigens gibt's vor Ort dann natürlich auch richtig coole Angebote für Kids plus natürlich auch jede Menge Essen und Getränke. Also gerne heute nach der Arbeit vorbeikommen und einen richtig tollen Tag mit der ganzen Familie verbringen. Sion Radio Potsdam jetzt mit Medusa und Dermot Kennedy. Das ist Paradise. Hübsch Mittwoch heute und leckere Mittagspause.

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0: Radio Potsdam bei der Arbeit, tollen Mittwoch heute für Sie. Ich hoffe, Sie können so ein bisschen Sonne tanken jetzt in der Mittagspause und das gleich wieder mit den schönsten aktuellen Hits bei uns. Zum Beispiel groovige neue Nummer von Moskina und Purple Disco Machine mit dabei. Hören wir alle zusammen gleich mit Rhythm Unknown. Außerdem Ziel in der nächsten halben Stunde aus den frühen 2000ern gleich mit Amazing.
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2: Mit Charlie Detloff, guten Tag. Der geplante Verkauf eines Hauses in der Sellostraße sorgt in Potsdam weiter für Diskussionen. Mehrere linke Fraktionen im Stadtparlament wollen erreichen, dass das Grundstück nur an eine gemeinwohlorientierte Wohninitiative verkauft wird. Die kommunale Bauholding Pro Potsdam sieht das allerdings kritisch, weil dadurch möglicherweise höhere Verkaufserlöse verloren gehen würden. Mit den Einnahmen aus solchen Verkäufen sollen unter anderem andere Wohnungen saniert oder neu gebaut werden. Über den Antrag wird jetzt in der Stadtpolitik weiter beraten. Im Potsdamer Marktcenter geht aktuell gar nichts mehr. Jetzt ist auch der letzte funktionierende Aufzug ausgefallen, wie die Matz berichtet. Damit sind sowohl alle Fahrstühle als auch die Rolltreppen ins Obergeschoss außer Betrieb. Besonders für ältere Menschen oder Kunden mit Rollstuhl wird der Einkauf damit zum Problem. Die Betreiber hoffen auf Ersatzteile. Wann alles wieder läuft, ist aber weiterhin unklar. In Potsdam läuft die 32. Brandenburgische Seniorenwoche unter dem Motto Gesellschaft braucht Erfahrung, Senioren brauchen Teilhabe. Bis zum 20. Juni gibt's überall in der Stadt Veranstaltungen, Konzerte und Mitmachangebote für Jung und Alt. Los geht's offiziell in 2 Tagen mit dem Tag der Generationen im Treffpunkt Freizeit. Weitere Highlights sind das Eröffnungskonzert im Nikolaisaal am 1. Juni und der große Verkehrssicherheitstag am 20. Juni. Das war das Neueste aus Potsdam und der Region. Die nächsten Nachrichten aus Deutschland und der Welt dann wieder zur vollen Stunde.
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0: 20 Grad in Bockwalde, Wildenbruch und Trebbin. 21 messen wir jetzt hier in Potsdam, in Nauen und Klemmachnow. Heute wieder viel Sonne in der Region, kaum Wolken und insgesamt natürlich auch trocken und angenehm mild mit höchstens 22 bis 23 Grad. Gleich ist dann auch die nächsten Tage. Morgen Sonne, Freitag Sonne, Samstag auch Sonne bei 21 bis 28 Grad.
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0: Einzige kleinere Staustelle hier in Potsdam, die Heinrich-Mann-Allee, aktuell stadteinwärts Richtung Leipziger Dreieck, da 5 Minuten obendrauf packen und 10 Minuten sind's auf der A10, westlicher Berliner Ring, das Ganze beidseitig, auch hier an der Baustelle zwischen Werder und Lees. Geblitzt wird in Potsdam in der Yorkstraße und Nutestraße, auf der B2 Michendorfer Chaussee und in Belitz in der Trebinerstraße. Haben Sie auch noch was entdeckt? Dann gerne Bescheid sagen, entweder per WhatsApp-Nachricht oder Anruf. Staus und Blitzer an die 0331 581 692 und die 30. Dankeschön und eine gute Fahrt.
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0: Der Volkspark hier bei uns in Potsdam ist für viele Jahre ein Ort zum Entspannen, aber der kann natürlich noch viel, viel mehr. Und hier spielt der Naturschutz auch eine wichtige Rolle. Warum manche Flächen bewusst wilder bleiben und was das für Mensch und Natur bedeutet, klären wir gleich in unserer Radio Potsdam Themenwoche zu 25 Jahren Volkspark hier in Potsdam. Gleich nach den Fine Young Cannibals und aktueller Single von Moskina zusammen mit Purple Disco Machine. Das ist Rhythm Unknown.
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0: in sonnigen Arbeitstag und wir feiern die Woche 25 Jahre Volkspark hier auf Radio Potsdam. Der ist nämlich nicht nur ein Ort zum Entspannen und Durchatmen, sondern auch ein wichtiger Raum für den Naturschutz. Dabei geht's nicht nur um gepflegte Grünflächen, sondern ganz bewusst auch um mehr Natur. Wie sich Naturschutz im Park konkret zeigt, darüber sprechen wir mit Olaf Jöllenbeck vom Volksparkmanagement und Burkhard Schröder, der für die Pflege vor Ort verantwortlich ist. Herr Jöllenbeck, welche Rolle spielt denn der Naturschutz im Volkspark?
1: Bei den waldartigen Beständen ist es tatsächlich so, dass die auch einem Schutzstatus unterliegen. Es gibt sogenannte FFH-Schutzgebiete im Park, die dem Schutz des sehr seltenen und stark gefährdeten Eichenheldbocks dienen. Das ist ein Käfer, der in Europa streng geschützt ist. Und in diesen Bereichen, die sind zum Teil auch eingezäunt und dürfen gar nicht betreten werden. Da wird sozusagen der Natur Platz gelassen. Diese Bereiche, sowohl im Südosten im Waldpark als auch im Norden im Remisenpark, die haben natürlich eine besondere Bedeutung für den Naturschutz. Die weiten Wiesenflächen durch diese extensive Pflege haben die eben auch eine besondere Bedeutung, natürlich für die Pflanzenwelt, aber dann natürlich auch für die Insekten, für die Vögel und alles, was so an Lebewesen folgt, sozusagen in der natürlichen Nahrungskette, sage ich mal.
0: Wer durch den Park geht, merkt schnell, manche Flächen, die wirken ganz bewusst etwas wilder. Warum ist das so?
2: Das ist genau aus dem Grund, der Jöllenberg gerade sagte, dass wir da versuchen, die ökologischen Funktionen und den Naturschutz dort in den Fokus zu stellen. Und diese großen Wiesen, die sind auch alle zur Buga angelegt worden, sind damals extra ausgesät worden mit sehr vielen Arten, um auch ein großes Spektrum zu haben. Wir mähen die einmal bis zweimal im Jahr. Das muss allerdings sein, sonst verschwinden die Arten wieder. Und das Gleiche gilt dann oben auch für die Streuobstwiese, den sogenannten Landschaftsfilter, wo es in die Landschaft übergeht. Und da steht dann wirklich der Fokus auf Artenvielfalt zu erhalten.
0: Und was bringt dieses Konzept für Pflanzen, Tiere und auch für die Besucherinnen und Besucher?
2: Nehmen wir die großen Wiesen im Wiesenpark. Wenn da jetzt der Besucher ab Mitte Mai hinkommt, dann ist das eine Sensation, weil das blüht dort dann wirklich eins nach dem anderen. Aber man muss sagen, die sind wirklich auch künstlich angelegt worden zur Buga, ne? Oder nehmen wir auch den Wiesenpark. Wenn der jetzt die Obstbaumblüte ist oder der oben im Remisenpark, einfach sensationell, toll. Gehen, gucken.
1: Die Akustik ist auch klasse, weil wenn man da am Vormittag langläuft im Sonnenschein und die Grillen zirpen, das ist so unglaublich. Man denkt, man ist sonst wo.
0: Ein Park, der nicht nur schön aussieht, sondern auch Raum für Natur lässt. Und genau das macht den Volkspark Potsdam auch so besonders. Wir feiern 25 Jahre Volkspark hier auf Radio Potsdam die ganze Woche und schauen hier täglich hinter die Kulissen.

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0: Mittag. Wir freuen uns auf die Sonne später am Feierabend und bis dahin versorgen wir Sie schon mal mit den besten aktuellen Sommerhits von morgen. Hier ist Radio Potsdam gleich mit der brandneuen Single von Aus Dies in der nächsten halben Stunde. The Art of Letting Go entdecken wir gleich zusammen um kurz vor 13:30. Außerdem, wir drehen den Zeiger nochmal auf die späten 70er zusammen mit The Cure um kurz nach 13:00 mit Boys Don't Cry.
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2: Ich bin Tine Klimach. Die frühere RAF-Terroristin Daniela Klette ist vor dem Landgericht Verden zu 13 Jahren Haft verurteilt worden. Wegen schweren Raubes, Verstößen gegen Waffengesetze und anderer Straftaten.
3: Geldtransporter und Supermärkte hat sie mit ihren mutmaßlichen Komplizen Burkhard Garweg und Ernst Volker Staub überfallen. Das sahen die Richter als erwiesen an, nach über einem Jahr Verhandlung. Insgesamt ging es in dem Verfahren um 8 Überfälle in Niedersachsen und Nordrhein-Westfalen, bei denen die Täter insgesamt mehr als 2 Millionen Euro erbeutet hatten. Bei ihrer Festnahme im Februar vor 2 Jahren fanden die Ermittler in Klettes Berliner Wohnung unter anderem Waffen, gefälschte Ausweise und 240.000 Euro Bargeld. Nach ihren mutmaßlichen Komplizen wird weiter gesucht. Thomas Thonfeld, Nachrichtenredaktion.
2: Menschenhandel soll in Deutschland künftig konsequenter verfolgt und härter bestraft werden können. Das sieht ein Gesetzentwurf aus dem Bundesjustizministerium vor, den das Bundeskabinett heute beschlossen hat.
4: Wer moderne Sklaverei ausnutze, dürfe nicht straffrei davonkommen, sagt Bundesjustizministerin Hubig. Sie meint etwa all diejenigen, die sich die Nägel machen lassen, obwohl vieles darauf hindeutet, dass im Nagelstudio nicht alles korrekt läuft. Oder auch Bauherren, die ein Auge zudrücken, wenn eine Firma besonders günstige Konditionen verspricht, doch nicht ganz klar ist, ob die Arbeiter auch alle angemeldet sind. Für Menschenhandel direkt sollen künftig bis zu 10 Jahre Haft möglich sein. Das geht aktuell nur bei schweren Fällen. Aus Berlin, Lea Matschulat.
2: Die Wirtschaftsweisen erwarten in diesem Jahr wegen der Auswirkung des Iran-Kriegs nur ein Mini-Wachstum der deutschen Wirtschaft von 0,5%. Im vergangenen Herbst hatte der Sachverständigenrat noch mit einem Plus des Bruttoinlandsprodukts von 0,9% gerechnet. Durch den Iran-Krieg ist der Schiffsverkehr in der für den Ölhandel wichtigen Straße von Hormuz weitgehend zum Erliegen gekommen. In der Folge sind die Öl- und Gaspreise stark gestiegen, aber auch für andere Produkte wie Weizen und Düngemittel. Der Trend zur Teilzeit hält in Deutschland ungebrochen an. Immer mehr Beschäftigte arbeiten mit reduzierter Stundenzahl. 2025 erreichte die Teilzeitquote unter den Beschäftigten mit rund 32% einen neuen Höchststand, wie das Statistische Bundesamt in Wiesbaden mitteilte. Damit arbeitete fast jede dritte beschäftigte Person in Teilzeit. Besonders häufig sind Frauen in Teilzeit tätig. Mehr als jede zweite Frau arbeitete in Teilzeit. Bei Männern war es dagegen nur etwa jeder siebte.
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0: In Potsdam, Geltow und Föben aktuell 22 Grad, 21 messen wir derzeit in Jeserich und Linte. Sonnenbrille auf und ab in den sonnigen Nachmittag heute. Auch der bleibt weiterhin trocken und super, super schön mit maximal 23 Grad. Schön dann auch die kommenden Tage hier bei uns. Morgen sonnig bei 21 Grad, Freitag, Samstag genauso bei 25 bis 28 Grad wieder.
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0: Es stockt ein bisschen auf der A10 westlicher Berliner Ring, das Ganze beidseitig an der Baustelle. 10 Minuten hier mehr einplanen zwischen Werder und Leest. Ansonsten soweit aber alles ganz gut, auch bei uns hier in Potsdam. Geblitzt wird noch in Potsdam in der Yorkstraße und in der Maulbeerallee, auf der B2 Michendorfer Chaussee und in Teltow in der Potsdamer Straße. Haben Sie auch noch was gesehen? Staus oder Blitzer? Immer her damit. WhatsApp-Nachricht ins Studio schicken oder gerne auch anrufen. Nummer für alles ist die 0331 581 692 und die 30. Dankeschön und eine angenehme Fahrt.
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0: Wer macht das eigentlich hier in Potsdam? Das fragen wir uns gleich wieder kurz nach 13:00 und schauen uns einen Imker hier in der Region an, der das tatsächlich ganz freiwillig nebenbei bei sich zu Hause macht. Wie man dazu kommt und wie oft unser Imker schon auch gestochen wurde, fragen wir gleich nach bei Wer macht das hier auf Radio Potsdam. Schönen Mittwoch.
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0: The Cure und Boys Don't Cry. Ein Motto, das sich dieser Mann hier wahrscheinlich auch jeden Tag zuflüstert, wenn er mal wieder gestochen wurde. Hier ist Radio Potsdam.
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0: Na, wer braucht auch seinen Honig am Morgen? Es gibt ja unterschiedlichste Möglichkeiten, den zu essen, aber nur einen Weg, an ihn ranzukommen. Und dieser Weg führt über den Imker des Vertrauens. Und wir fragen uns, wer macht denn so einen Job eigentlich? Und haben den Potsdamer Hobby-Imker Volkmar kennengelernt. Wie kommt man denn zu so einem Hobby?
2: Angefangen vom, dass man Honig mag, über, dass man sich in der Schule mit Wildbienen und Hummeln beschäftigt hat. Dann irgendwann wurde man erwachsen, sucht natürlich ein Hobby, die Frau sucht einen ein Hobby. Ja, und dann waren wir im Urlaub und hatten neben der Ferienwohnung eine Imkerei, die einen Schnupper-Imker-Kurs angeboten hat für einen Tag. Und den haben wir absolviert zusammen und haben da dann den Entschluss gefasst, dass das eine gute Möglichkeit wäre, als Hobby auch noch was Nützliches für die Natur zu machen.
0: Also nützlich für die Natur, ja, aber irgendwo auch gefährlich, die Arbeit mit Bienen, oder? Wann wurdest du das letzte Mal gestochen? Das kommt doch bestimmt häufiger vor, oder?
2: Also das letzte Mal, als ich letzte Woche bei den Bienen war. Also das passiert häufiger. Es ist eher die Frage, wann wird man mehrfach gestochen? Oder wo ist wieder ein Loch im Anzug, was geflickt werden muss, damit man die Bienen die Chance gar nicht gibt? Also die Bienen finden immer irgendeinen Weg. Mittlerweile würde ich sagen, ich bin nicht immun, ich mag das nicht, aber man kann damit umgehen und mein Körper anscheinend auch.
0: Volkmar, Hobby-Imker aus Potsdam, ein Hobby, für das man auch ein bisschen was einstecken muss.
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0: brandneu hier auf Radio Potsdam. Aktuelle Single von Aus Dies, The Art of Letting Go, bei Ihnen im Büro zuerst entdeckt, in der Werkstatt oder unterwegs im Auto. Da sind auch Jan und ich aktuell, leider muss man sagen, immer noch fleißig am Üben. Wir beide machen ja unseren Führerschein mit der SBH-Fachschule im Kirchsteigfeld, hatten jetzt beide unsere erste Prüfung. Naja, ich sag mal so, bei mir lief es jetzt nicht so berauschend. Ich muss tatsächlich nochmal ran. Aber bei so tollen Hörern wie Ihnen, da kann man gar nicht anders als weiter lächeln.
1: Liebe Domi, wir drücken dir weiterhin die Daumen. Ich habe auch, und ich gebe zu, ich bin zweimal durchgefallen. Ich habe beim dritten Mal praktische Prüfung bestanden. Und die Kreuzung Keplerplatz, das ist tatsächlich eine der schlimmsten Ecken. Aber wir drücken dir weiterhin die Daumen. Und Jan, drücken wir auch die Daumen. Macht euch nicht verrückt. Ihr werdet das beide schaffen. Und irgendwann sehen wir uns auf der Straße.
0: Liebe Kathi, danke dir für deine lieben Grüße. Das tut wirklich richtig, richtig gut. Ist Balsam für die Seele. Und genau, Jan, drücken wir natürlich auch weiterhin die Daumen. Der hatte heute nämlich seine erste Praxisprüfung. Und wie es bei ihm gelaufen ist, das hören wir morgen um 7:45 hier auf Radio Potsdam. Bye.
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0: Jana Todini und Jungle Drum, machen Sie sich einen entspannten Mittwochnachmittag heute. Vielleicht nochmal kurz Sonne tanken draußen vorm Büro und dann geht's weiter Richtung Feierabend heute. Gleich hier auf Radio Potsdam mit der aktuellen Single von Teddy Swims in der nächsten halben Stunde. Gibt's hier auf die Ohren mit Mr. Know-It-All. Außerdem tolle Cold-Nummer von Chris Rea mit dabei. Auch gleich kurz vor zwei mit I Can Hear Your Heartbeat.
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2: Mit Charlie Detloff, guten Tag. Im Fall um Schauspieler Christian Ulmen gibt es jetzt ein neues Update. Die Staatsanwaltschaft Potsdam hat ein Ermittlungsverfahren wegen des Verdachts auf häusliche Gewalt eingeleitet. Hintergrund ist eine Anzeige seiner Ex-Frau Colleen Fernandes. Laut Staatsanwaltschaft geht es um mehrere mutmaßliche Vorfälle aus den Jahren 2022 und 2023. Außerdem stehen Vorwürfe digitaler Gewalt im Raum, darunter angeblich gefälschte Profile und verbreitete intime Inhalte. Nach der Räumung eines besetzten Hauses auf Hermannswerder haben gestern Abend rund 500 Menschen in Potsdam demonstriert. Der Protestzug verlief friedlich, wie geplant, durch die Innenstadt bis zur Tornostraße. Die Besetzer fordern weiter die Rückgabe des Hauses und kritisieren die Wohnraumsituation in Potsdam. Weitere Proteste sind bereits angekündigt. Potsdam wird vorerst kein Bonussystem für Senioren einführen, die freiwillig ihren Führerschein abgeben, berichtet jetzt die PNN. Die Stadtverwaltung hält ein solches Modell für zu teuer und zweifelt außerdem daran, dass dadurch die Verkehrssicherheit tatsächlich verbessert wird. Geprüft worden war unter anderem ein kostenloses Nahverkehrsticket für 6 Monate. Die Kosten dafür würden laut Rathaus im mittleren 5-stelligen Bereich pro Jahr liegen. Hintergrund ist ein Antrag der SPD-Fraktion aus dem vergangenen Jahr. Soweit das Wichtigste aus Potsdam und der Umgebung. Die nächsten Lokalnachrichten bei Radio Potsdam wie immer um 12:30. Und damit zurück zu dir, Dumm.
0: Dankeschön.
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0: Glatte 22 Grad aktuell und es geht auch traumhaft weiter heute Nachmittag. Sonne bleibt uns treu, kaum Wolken, viel blauer Himmel zum Feierabend und das bei höchstens 23 Grad. Sonnig dann auch die Aussichten fürs Wochenende, morgen Freitag und Samstag im Grunde genauso wie heute, nur noch mal ein Stückchen wärmer. Freitag 25 Grad und Samstag dann schon wieder bis zu 28 Grad.
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0: Erstmal Achtung hier in Potsdam, wir haben einen Ampelausfall auf der B273 Potsdamer Straße Höhe Amundsenstraße, hat uns gerade Udo durchgegeben, vielen lieben Dank. Dann schauen wir weiter auf die Autobahn, da gibt es nämlich noch Stop and Go und stockenden Verkehr, das wollte ich sagen. Auf der A10 westlicher Berliner Ring, das Ganze beidseitig wie immer an der Baustelle, hier 10 Minuten mehr einplanen zwischen Werder und Leest. Und geblitzt wird auch noch in Potsdam in der Yorkstraße und in der Maulbeerallee auf der B2 Michendorfer Chaussee und Teltow in der Potsdamer Straße. Haben Sie auch was gesehen? Staus oder Blitzer? Können Sie gerne jederzeit einfach schicken. Per WhatsApp-Nachricht landet hier im Studio oder gerne auch anrufen. Nummer für alles ist die 0331 581 692 und die 30. Dankeschön und eine gute Fahrt.
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0: Und da haben wir wieder ganz tolle Termine für Sie rausgesucht heute Nachmittag. Wird künstlerisch, laut und musikalisch, ganz nach Ihrem Geschmack. Und wir nehmen Sie schon mal mit hier bei der Arbeit, gleich nach Bruce Springsteen und neuer Mucke von Teddy Swims. Toll Mittwoch heute, genießen Sie die Sonne.
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1: Im Brandenburg-Museum können Sie heute bei einer Dialogführung zur Ausstellung Das weite Suchen in die Arbeitswelten der DDR eintauchen. Fotograf Ludwig Rauch und Dr. Annette Schumann geben spannende Einblicke in fotografische Praktiken und den Arbeitsalltag dieser Zeit. Tickets kosten 8 € und los geht's hier um 18 Uhr. Wer aber lieber selber kreativ werden möchte, ist in der alten Garage genau richtig. Dort steht heute eine Jam-Session an. Die Idee ist simpel, einfach vorbeikommen und gemeinsam Musik machen. Ob Schlagzeug, Mischpult oder Gitarre vor Ort, ist alles da, was das Musikherz begehrt. Auch Zuhörer und Neugierige sind natürlich herzlich willkommen. Vorbeikommen können Sie ab 17 Uhr, ab 18 Uhr wird dann gemeinsam musiziert. Und kunsthistorisch wird es am Abend außerdem im Museum Barberini. Dort hält Dr. Annette Hüsch heute einen Vortrag über den Kunsthändler Paul Cassera. Anlass ist sein 100. Todestag, zu dem seine künstlerischen Aktivitäten und sein Werk näher beleuchtet werden. Tickets gibt's für 14 € und los geht's hier um 19 Uhr.
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1: Ich bin Thomas Bleskin. Die Wirtschaftsweisen erwarten in diesem Jahr wegen der Auswirkungen des Iran-Kriegs nur ein Mini-Wachstum der deutschen Wirtschaft von 0,5%. Im vergangenen Herbst hatte der Sachverständigenrat noch mit einem Plus des Bruttoinlandsprodukts von 0,9% gerechnet.
2: Sprit ist teurer geworden, Öl, Gas und das spüren natürlich auch die Unternehmer. Zudem rechnen die Experten damit, dass auch die Inflation weiter ansteigt, also dass wir Verbraucher an Kaufkraft verlieren. Das milliardenschwere Investitionsprogramm der Regierung für die Infrastruktur könnte für ein bisschen mehr Wachstum sorgen, so die Wirtschaftsweisen. Gleichzeitig fordern sie aber Reformen von der Regierung und das heißt vor allem den Anstieg der Sozialbeiträge begrenzen. Claudia Wächter, Nachrichtenredaktion.
1: Das Bundeskabinett hat eine Neufassung des Baugesetzbuchs beschlossen, die vor allem den Wohnungsbau in Schwung bringen soll. Planungsverfahren sollen digitalisiert, verkürzt und für Bürgerinnen und Bürger durchsichtiger werden. Daneben sollen Kommunen mehr Handhabe gegen sogenannte Schrottimmobilien bekommen.
3: Städte und Gemeinden mit zu wenig Wohnraum können künftig bauen zum sogenannten überragenden öffentlichen Interesse erklären. Damit würden dann die entsprechenden Projekte Vorrang vor anderen Interessen bekommen, wenn es zum Beispiel um die Nutzung von Grünflächen geht. Das große Ziel der Ministerin, Bauen beschleunigen, denn das dauert hier in Deutschland immer noch viel zu lange. Und offensichtlich vernachlässigte Häuser sollen schneller instand gesetzt werden, in Extremfällen sogar enteignet werden können. Thomas Thonfeld, Berlin.
1: Die frühere RAF-Terroristin Daniela Klette ist vor dem Landgericht Verden zu 13 Jahren Haft verurteilt worden, wegen schweren Raubes, Verstößen gegen Waffengesetze und anderer Straftaten. Das Gericht sah es als erwiesen an, dass die Angeklagte mit ihren mutmaßlichen Komplizen Burkhard Garwig und Ernst Volker Staub Geldtransporter und Supermärkte überfiel. Dabei soll das Trio mehr als 2,7 Millionen Euro erbeutet haben. Garwig und Staub sind weiter auf der Flucht. Die deutsche Luftfahrt- und Tourismusbranche sieht trotz der Lage im Nahen Osten keine Gefahr für Flugausfälle im Sommer wegen fehlenden Kerosins. Die Lufthansa erklärte, mögliche Ausfälle über die Straße von Hormuz könnten durch Importe aus den USA und Afrika ausgeglichen werden. Reisende müssten sich weder um ihre Buchungen noch um nachträgliche Preissteigerungen sorgen.
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4: Mit den aktuellen Temperaturen über der Region: 20 Grad in Schönefeld, in Werder, in Teltow und in Potsdam, 21 Grad meldet Brandenburg an der Havel. Der Himmel zeigt sich heute wieder strahlend blau mit viel Sonne, heute nicht ganz so heiß, aber auch recht angenehm. Am Abend und in der Nacht klar und trocken, die Nacht später bei 9 Grad. Der Radio Potsdam Wettertrend: morgen durchweg sonnig, auch morgen nochmal bis zu 21 Grad, Freitag geht's dann wieder nach oben, Freitag bis zu 28 Grad mit viel Sonne.
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4: Stadtverkehr Potsdam, 5 Minuten plus, Nutestraße stadtauswärts ab der Friedrich-List-Straße und nochmal ein paar Minütchen oben drauf packen, Belatstraße stadteinwärts. Dann geht es raus ins Umland, auf die A2 Richtung Berlin. Zwischen Zeeser und Wollin ist an einer Baustelle nur die rechte Spur frei. A10 südlicher Berliner Ring Richtung Dreieck Spreeau. Zwischen Genshagen und Rangsdorf laufen Mäharbeiten, rechte Spur ist gesperrt. A10 westlicher Berliner Ring Richtung Dreieck Havelland, zwischen Großkreuz und Vöben, Stau an der Baustelle. Aktuell sind es hier 10 Minuten plus. Geblitzt wird heute Nachmittag Michendorfer Chaussee, Yorkstraße bei Tempo 30 und Sie stehen auf der Maulbeerallee bei Tempo 30. Haben auch Sie noch was entdeckt? Staus oder Blitzer? Sagen Sie gerne jederzeit Bescheid per WhatsApp-Nachricht oder rufen Sie gerne auch durch. Unsere Nummer für alles ist die 0331 581 692 und die 30. Danke fürs Bescheid sagen. Eine gute Fahrt.
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4: Ich bin Paul Schröder. Wünsche einen schönen Nachmittag. Hallo zusammen.

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0: Ja, noch läuft die Spargelsaison, doch schon bald übernehmen Erdbeeren, Heidelbeeren und Kirschen aus unserer Region das Ruder. Ein Betrieb, der dafür bekannt ist, regionale Produkte direkt vor unserer Haustür anzubauen, das sind die Jakobshöfe in Beelitz. Dort entstehen unter anderem Spargel, Heidelbeeren und Kürbisse. Doch auch in einem regionalen Landwirtschaftsbetrieb spielt das Thema Energie eine große Rolle. Genau darüber sprechen wir heute bei Klimakonkret, gemeinsam mit Jürgen Jakobs von den Jakobshöfen und Herr Nein von der ST Gebäudetechnik. Herzlich willkommen. Herr Jakobs, wo wird denn auf einem modernen landwirtschaftlichen Betrieb eigentlich besonders viel Energie verbraucht?
2: Wir verbrauchen natürlich viel Energie, Elektroenergie. Wir verbrauchen auch viel Diesel für die landwirtschaftlichen Maschinen und für die Transportfahrzeuge. Aber um elektrische Energie zu erzeugen, haben wir PV-Anlagen auf den Dächern und wir produzieren eigentlich 8-mal so viel, wie wir eigentlich selber brauchen.
0: Und welche Maßnahmen, abgesehen von Photovoltaikanlagen, haben Sie bereits umgesetzt, um Energie einzusparen?
2: Wir haben natürlich auch die gesamte Beleuchtung umgestellt auf LED, um einfach Strom zu sparen. Wir haben effizientere Kühltechnik eingesetzt, wo wir die Kühlflüssigkeit ausgetauscht haben, die nicht mehr schädlich ist, sondern umweltfreundlich ist. Und derartige Dinge werden da im großen Stil gemacht. Und es wird natürlich auch versucht, auch bei den Maschinen, dass sie möglichst wenig Diesel verbrauchen. Ganz ohne geht es nicht. Aber dass man das versucht, so effektiv wie möglich zu gestalten.
0: Und mit Blick in die Zukunft, in welchen Bereichen können die Höfe denn noch klimafreundlicher werden? Beziehungsweise was ist vielleicht schon konkret geplant?
2: Also wir wollen, damit wir auch die Spitzen der Erzeugung, gerade in der Photovoltaik, abfangen können, Batteriespeicher einbauen, um dann auch den Strom besser nutzen zu können oder effektiver wieder abzugeben. Wir wollen auf Flächen, die wir landwirtschaftlich nicht mehr so intensiv nutzen können, gegebenenfalls auch eine Agri-PV-Anlage bauen. Das ist in Planung, das dauert aber leider. Aber das würde natürlich einen riesigen CO2-Effekt bringen.
0: Man merkt also, beim Thema Nachhaltigkeit und moderne Energieversorgung passiert auch in der Landwirtschaft gerade eine ganze Menge. Welche Möglichkeiten es darüber hinaus gibt und welche Tipps man vielleicht noch für den eigenen Alltag mitnehmen kann, darüber sprechen wir gleich mit Andreas Nein von der ST Gebäudetechnik.
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0: Es geht mit unserer Sendereihe Klimakonkret weiter. Gerade eben hat uns Jürgen Jakobs von den Jakobshöfen schon erzählt, welche Maßnahmen dort bereits umgesetzt werden, um Energie nachhaltiger zu nutzen und was für die Zukunft noch geplant ist. Jetzt wollen wir das Ganze einmal fachlich einordnen, gemeinsam mit Herrn Nein von der STG Gebäudetechnik. Herr Nein, wenn wir auf landwirtschaftliche Betriebe wie die Jakobshöfe schauen, wo liegen denn dort grundsätzlich die größten Möglichkeiten, Energie einzusparen oder Prozesse effizienter zu gestalten?
2: Jedenfalls nicht aufs Pferd umsteigen. Sonst würde nämlich die Produktivität in den Keller gehen und die Produkte unbezahlbar. Wie immer macht man eine Bestandsanalyse und guckt, wie viel Energie wird verbraucht fürs Kühlen, fürs Heizen, für die Beleuchtung, für sonstige elektromechanische Antriebe. Und so gibt es eben einzelne Komponenten, die schon erheblich Energie sparen.
0: Herr Jakobs, wenn wir schon mal gemeinsam mit einem Klima- und Energieexperten hier am Tisch sitzen, gibt es denn Themen oder Fragen, die Sie, Herr Nein, gerne einmal stellen würden?
3: Ja, also mich würde es zum Beispiel auch interessieren, wenn, klar, wenn ein größerer Raum klimatisiert werden muss, wie man das optimal macht, dass man den optimal isoliert, denke ich. Und dann eine Frage auch, ob man den dann auch mit, mit Photovoltaikstrom dann halt auch das relativ günstig regeln kann.
2: Na, da ist zum Beispiel der Ansatz, dass man nicht auf 19 Grad runterkühlt, das ist ja keine Kühlzelle, wo die Leute drin arbeiten, sondern dass man eben wirklich bei so 6 Kelvin unter der Außentemperatur bleibt. Und dann gibt es natürlich natürliche Kältemittel, also wenn es um Emissionen geht. Der wesentliche Punkt hier ist aber, wenn man PV-Strom hat, dann wird die Kälteanlage halt mit PV-Strom betrieben und nur so weit runterkühlen wie wirklich notwendig.
0: Und eine Frage, Thema Dämmung. Worauf sollte man dabei besonders achten?
2: Ja, bei der Kühlung ist natürlich wichtig, wenn ich die Sonnenseite habe und gerade da wird ja meistens Kühlung gebaut, muss ich natürlich erstmal eine äußere Verschattung machen, damit die Energie, die ich dann runterkühlen will, gar nicht erst rinkommt. Äußere Verschattung heißt eben eine Chalaisie außen oder Fensterläden außen. Oder wenn man neu baut, wird oft ein Dachüberstand eingeplant, damit wenn im Sommer steht da die Sonne höher mit einem steilen Winkel, dass sie gar nicht erst ihre Energie in den Raum hineinbringen kann. Damit habe ich schon mal viel Kühlleistung dann gespart. Und das bisschen, was ich dann noch habe, das macht dann eben so ein kleiner Trudelbecher. Und wenn man den nicht zu weit runterfährt, dann hat man das Optimum. Reicht.
3: Hört sich sehr gut an.
0: Herr Jakob, Sie sagen es. Und Herr Nein, vielen Dank für die spannenden Einblicke und die praktischen Tipps. Die komplette Sendung finden Sie selbstverständlich auch noch einmal zum Nachhören bei uns im Netz auf radio-potsdam.de.

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1: Mit Anne Tausch, guten Tag. Die Verleihung des Potsdamer Klimapreises eröffnet in diesem Jahr das Green Visions Potsdam Filmfestival. Die Veranstaltung findet morgen im Filmmuseum Potsdam statt. Bis zum 31. Mai zeigt das Festival 24 internationale Filme rund um Klima, Umwelt und Nachhaltigkeit. Außerdem sind Diskussionen mit Expertinnen und Experten sowie ein Markt für nachhaltige Produkte geplant. Mit dem Potsdamer Klimapreis zeichnet die Stadt erneut Projekte und Initiativen aus, die sich besonders fürs Klima- und Umweltschutz engagieren. In diesem Jahr werden 4 Potsdamer Initiativen geehrt. Pendlerinnen und Pendler zwischen Potsdam und Berlin brauchen ab Ende 2026 Geduld. Wegen umfangreicher Bauarbeiten auf der Bahnstrecke sollen für rund ein halbes Jahr keine Regionalzüge fahren. In dieser Zeit ist die Verbindung zwischen Potsdam und Berlin voraussichtlich nur mit der S-Bahn möglich. Hintergrund sind Bauarbeiten der Deutschen Bahn im Bereich Wannsee und Griebnitzsee. Betroffen ist unter anderem der RE1. Die Einschränkungen sollen mehrere Monate dauern. Für viele Berufspendler dürfte das längere Fahrzeiten und vollere S-Bahn bedeuten. Die Bahn will zu den genauen Einschränkungen und Ersatzkonzepten noch informieren. Der Lottospieler aus Potsdam hat mehr als 2 Millionen Euro gewonnen. Der oder die Glückliche tippte bei der Lotterie 6 aus 49 die 6 richtigen Zahlen und sicherte sich damit einen Gewinn von rund 2,3 Millionen Euro. Nach Angaben von Lotto Brandenburg wurde der Schein in Potsdam abgegeben. Ob der Gewinner oder die Gewinnerin sich bereits gemeldet hat, das ist bislang noch unklar. Es ist einer der höchsten Lottogewinne in Brandenburg in diesem Jahr. Bei den Belitzer Störchen gibt es in diesem Jahr so viel Nachwuchs wie noch nie. Zum ersten Mal sitzen 4 Jungtiere im Nest am Rathaus. Damit die Störche genug Platz haben, hat der Bauhof im Frühjahr sogar ein kleines Bäumchen aus dem Horst entfernt. Futter finden die Tiere offenbar reichlich. Auf den feuchten Wiesen rund um Belitz gibt es Frösche, Würmer und Insekten genug. Soweit das Neueste aus Potsdam und der Umgebung. Die nächsten Lokalnachrichten bei Radio Potsdam, wie immer um 9:30. Und damit zurück zu dir, Paul.
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2: Mit den aktuellen Temperaturen über der Region: 20 Grad in Schönefeld, in Werder, in Teltow und in Potsdam, 21 Grad meldet Brandenburg an der Havel. Der Himmel zeigt sich heute wieder strahlend blau mit viel Sonne, heute nicht ganz so heiß, aber auch recht angenehm. Am Abend und in der Nacht klar und trocken, die Nacht später bei 9 Grad. Der Radio Potsdam Wettertrend: morgen durchweg sonnig, auch morgen nochmal bis zu 21 Grad, Freitag geht's dann wieder nach oben, Freitag bis zu 28 Grad mit viel Sonne.
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2: Stadtverkehr Potsdam, 5 Minuten plus, Nutestraße stadtauswärts ab der Friedrich-List-Straße und nochmal ein paar Minütchen oben drauf packen, Belatstraße stadteinwärts. Dann geht es raus ins Umland, auf die A2 Richtung Berlin. Zwischen Zieser und Wollin ist an einer Baustelle nur die rechte Spur frei. A10 südlicher Berliner Ring Richtung Dreieck Spreeau. Zwischen Genshagen und Rangsdorf laufen Mäharbeiten, rechte Spur ist gesperrt. A10 westlicher Berliner Ring Richtung Dreieck Havelland. Zwischen Großkreuz und Vöben, Stau an der Baustelle. Aktuell sind es hier 10 Minuten plus. Geblitzt wird heute Nachmittag Michendorfer Chaussee, Yorkstraße bei Tempo 30 und Sie stehen auf der Maulbeerallee bei Tempo 30. Haben auch Sie noch was entdeckt? Staus oder Blitzer? Sagen Sie gerne jederzeit Bescheid per WhatsApp-Nachricht oder rufen Sie gerne auch durch. Unsere Nummer für alles ist die 0331 581 692 und die 30. Danke fürs Bescheid sagen, eine gute Fahrt.
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2: Ich bin Paul Schröder. Wünsche einen schönen Nachmittag. Hallo zusammen.

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1: If you wanna be my lover. Ja, das ist so ein Satz, den man auf den Punkt genau seit 30 Jahren nicht mehr drum herum kommt. Wie oft haben wir diesen schon im Waschhaus, bei Partys gehört oder in der Karaoke-Bar selber mitgesungen? Und damals als Sporty Spice weltberühmt geworden, auch Melanie C. Gemeinsam mit den Spice Girls hat auch sie in den 90ern Popgeschichte geschrieben. Und eigentlich gab es ja große Hoffnungen auf eine 30 Jahre Wannabe-Jubiläumstour dieses Jahr. Aber irgendwie ist daraus nichts geworden. Eine Sache, die Melanie C. selber auch total bedauert. Sie selber wäre nämlich unglaublich gerne nochmal mit den Mädels auf Tour gegangen. Aber wenn zusammen nicht geht, dann kommt Melanie C. halt alleine um die Ecke. Jetzt mit einem niegelnagelneuen Soloalbum, bringt 13 richtig coole neue Songs mit sich und wir hören heute Nachmittag rein. Hier kommt Melanie C. mit Till It Breaks.

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1: Ich bin Thomas Pleskin. Die Wirtschaftsweisen erwarten in diesem Jahr wegen der Auswirkungen des Iran-Kriegs nur ein Mini-Wachstum der deutschen Wirtschaft von 0,5%. Im vergangenen Herbst hatte der Sachverständigenrat noch mit einem Plus des Bruttoinlandsprodukts von 0,9% gerechnet.
2: Sprit ist teurer geworden, Öl, Gas und das spüren natürlich auch die Unternehmer. Zudem rechnen die Experten damit, dass auch die Inflation weiter ansteigt, also dass wir Verbraucher an Kaufkraft verlieren. Das milliardenschwere Investitionsprogramm der Regierung für die Infrastruktur könnte für ein bisschen mehr Wachstum sorgen, so die Wirtschaftsweisen. Gleichzeitig fordern sie aber Reformen von der Regierung und das heißt vor allem den Anstieg der Sozialbeiträge begrenzen. Claudia Wächter, Nachrichtenredaktion.
1: Das Bundeskabinett hat eine Neufassung des Baugesetzbuchs beschlossen, die vor allem den Wohnungsbau in Schwung bringen soll. Planungsverfahren sollen digitalisiert, verkürzt und für Bürgerinnen und Bürger durchsichtiger werden. Daneben sollen Kommunen mehr Handhabe gegen sogenannte Schrottimmobilien bekommen.
3: Städte und Gemeinden mit zu wenig Wohnraum können künftig bauen zum sogenannten überragenden öffentlichen Interesse erklären. Damit würden dann die entsprechenden Projekte Vorrang vor anderen Interessen bekommen, wenn es zum Beispiel um die Nutzung von Grünflächen geht. Das große Ziel der Ministerin, Bauen beschleunigen, denn das dauert hier in Deutschland immer noch viel zu lange. Und offensichtlich vernachlässigte Häuser sollen schneller instand gesetzt werden, in Extremfällen sogar enteignet werden können. Thomas Thonfeld, Berlin.
1: Die frühere RAF-Terroristin Daniela Klette ist vor dem Landgericht Verden zu 13 Jahren Haft verurteilt worden, wegen schweren Raubes, Verstößen gegen Waffengesetze und anderer Straftaten. Das Gericht sah es als erwiesen an, dass die Angeklagte mit ihren mutmaßlichen Komplizen Burkhard Garwig und Ernst Volker Staub Geldtransporter und Supermärkte überfiel. Dabei soll das Trio mehr als 2,7 Millionen Euro erbeutet haben. Garwig und Staub sind weiter auf der Flucht. Die deutsche Luftfahrt- und Tourismusbranche sieht trotz der Lage im Nahen Osten keine Gefahr für Flugausfälle im Sommer wegen fehlenden Kerosins. Die Lufthansa erklärte, mögliche Ausfälle über die Straße von Hormuz könnten durch Importe aus den USA und Afrika ausgeglichen werden. Reisende müssten sich weder um ihre Buchungen noch um nachträgliche Preissteigerungen sorgen.
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4: Mit den aktuellen Temperaturen über der Region: 20 Grad in Schönefeld, in Werder, in Teltow und in Potsdam, 21 Grad meldet Brandenburg an der Havel. Der Himmel zeigt sich heute wieder strahlend blau mit viel Sonne, heute nicht ganz so heiß, aber auch recht angenehm. Am Abend und in der Nacht klar und trocken, die Nacht später bei 9 Grad. Der Radio Potsdam Wettertrend: morgen durchweg sonnig, auch morgen nochmal bis zu 21 Grad, Freitag geht's dann wieder nach oben, Freitag bis zu 28 Grad mit viel Sonne.
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4: Stadtverkehr Potsdam, 5 Minuten plus, Nutestraße stadtauswärts ab der Friedrich-List-Straße und nochmal ein paar Minütchen oben drauf packen, Belatstraße stadteinwärts. Dann geht es raus ins Umland, auf die A2 Richtung Berlin. Zwischen Ziesa und Wollin ist an einer Baustelle nur die rechte Spur frei. A10 südlicher Berliner Ring Richtung Dreieck Spreeau. Zwischen Gänzhaken und Rangsdorf laufen Mäharbeiten, rechte Spur ist gesperrt. A10 westlicher Berliner Ring Richtung Dreieck Havelland. Zwischen Großkreuz und Vöben, Stau an der Baustelle. Aktuell sind es hier 10 Minuten plus. Geblitzt wird heute Nachmittag Michendorfer Chaussee, Yorkstraße bei Tempo 30 und Sie stehen auf der Maulbeerallee bei Tempo 30. Haben auch Sie noch was entdeckt? Staus oder Blitzer? Sagen Sie gerne jederzeit Bescheid per WhatsApp-Nachricht oder rufen Sie gerne auch durch. Unsere Nummer für alles ist die 0331 581 692 und die 30. Danke fürs Bescheid sagen, eine gute Fahrt.
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4: Ich bin Paul Schröder. Wünsche einen schönen Nachmittag. Hallo zusammen.

Schönen Start in diesen Mittwochnachmittag. Hier ist Radio Potsdam. Ja, und so schnell ist die Hälfte der Woche schon wieder geschafft. 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
1: Schönen Feierabend, hier ist Radio Potsdam. Im Marktcenter hier bei uns in der Landeshauptstadt, da wird Einkaufen gerade für einige Menschen deutlich komplizierter. Dort sind aktuell offenbar alle Aufzüge außer Betrieb. Wer gut zu Fuß ist, der nimmt dann eben die Treppe. Aber für Menschen mit Rollstuhl, Rollator, Kinderwagen oder auch mit schweren Taschen sieht das ganz anders aus. Das Obergeschoss ist dadurch kaum noch erreichbar und auch eine Rolltreppe macht weiterhin Probleme. Für viele ist das nicht nur einfach ärgerlich, sondern ein echtes Stück fehlende Barrierefreiheit im Alltag. Gerade in einem Einkaufszentrum merkt man dann ziemlich schnell, ein kaputter Aufzug ist nicht nur Technik, die nicht funktioniert, sondern kann Menschen auch ganz konkret ausschließen. Das Center-Management verspricht Besserung.

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1: Mit Anne Tausch, guten Tag. Die Verleihung des Potsdamer Klimapreises eröffnet in diesem Jahr das Green Visions Potsdam Filmfestival. Die Veranstaltung findet morgen im Filmmuseum Potsdam statt. Bis zum 31. Mai zeigt das Festival 24 internationale Filme rund um Klima, Umwelt und Nachhaltigkeit. Außerdem sind Diskussionen mit Expertinnen und Experten sowie ein Markt für nachhaltige Produkte geplant. Mit dem Potsdamer Klimapreis zeichnet die Stadt erneut Projekte und Initiativen aus, die sich besonders fürs Klima- und Umweltschutz engagieren. In diesem Jahr werden 4 Potsdamer Initiativen geehrt. Pendlerinnen und Pendler zwischen Potsdam und Berlin brauchen ab Ende 2026 Geduld. Wegen umfangreicher Bauarbeiten auf der Bahnstrecke sollen für rund ein halbes Jahr keine Regionalzüge fahren. In dieser Zeit ist die Verbindung zwischen Potsdam und Berlin voraussichtlich nur mit der S-Bahn möglich. Hintergrund sind Bauarbeiten der Deutschen Bahn im Bereich Wannsee und Griebnitzsee. Betroffen ist unter anderem der RE1. Die Einschränkungen sollen mehrere Monate dauern. Für viele Berufspendler dürfte das längere Fahrzeiten und vollere S-Bahn bedeuten. Die Bahn will zu den genauen Einschränkungen und Ersatzkonzepten noch informieren. Lottospieler aus Potsdam hat mehr als 2 Millionen Euro gewonnen. Der oder die Glückliche tippte bei der Lotterie 6 aus 49 die 6 richtigen Zahlen und sicherte sich damit einen Gewinn von rund 2,3 Millionen Euro. Nach Angaben von Lotto Brandenburg wurde der Schein in Potsdam abgegeben. Ob der Gewinner oder die Gewinnerin sich bereits gemeldet hat, das ist bislang noch unklar. Es ist einer der höchsten Lottogewinne in Brandenburg in diesem Jahr. Bei den Belitzer Störchen gibt es in diesem Jahr so viel Nachwuchs wie noch nie. Zum ersten Mal sitzen 4 Jungtiere im Nest am Rathaus. Damit die Störche genug Platz haben, hat der Bauhof im Frühjahr sogar ein kleines Bäumchen aus dem Horst entfernt. Futter finden die Tiere offenbar reichlich. Auf den feuchten Wiesen rund um Belitz gibt es Frösche, Würmer und Insekten genug. Soweit das Neueste aus Potsdam und der Umgebung. Die nächsten Lokalnachrichten bei Radio Potsdam, wie immer um 12:30. Und damit zurück zu dir, Paul.
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2: Es ist ein traumhaft schöner Mittwochnachmittag mit den aktuellen Temperaturen über der Region. 22 Grad in Schönefeld, 23 Grad in Werder, in Brandenburg an der Havel und bei uns in Potsdam. Der Nachmittag traumhaft schön, strahlend blauer Himmel, Sonne pur, auch am Abend und in der Nacht klar und trocken, die Nacht später bei 9 Grad. Der Radio Potsdam Wettertrend, morgen genauso wolkenfrei, Sonne pur bei 21 Grad, Freitag zum Start ins Wochenende, Sonne pur, 27 Grad.
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2: Stadtverkehr Potsdam, 5 Minuten plus, Nutestraße, beide Richtungen zwischen Friedrich-List- und Wetzlarer Straße. Und mehr Zeit mit Einplan, Alleestraße, Straße am Neuen Garten bis runter zur Hans-Thoma-Straße, 5 Minuten plus. Nochmal 5 Minuten plus, Belatstraße, stadteinwärts. Vorsicht auf der A2 Richtung Berlin zwischen Wollin und Brandenburg, Gefahr durch Gegenstände auf der rechten Spur. Die A10 westlicher Berliner Ring Richtung Dreieck Havelland zwischen Großkreuz und Vöben, Stau an der Baustelle plus 10 Minuten. Geblitzt wird heute Nachmittag, Sie stehen auf der Maulbeerallee bei Tempo 30 und auf der Michendorfer Chaussee. Haben auch Sie noch was entdeckt, Staus oder Blitzer? Sagen Sie gerne jederzeit Bescheid per WhatsApp-Nachricht oder rufen Sie gerne auch durch. Unsere Nummer für alles ist die 0331 581 692 und die 30. Danke fürs Bescheid sagen, eine gute Fahrt.
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2: Ich bin Paul Schröder. Wünsche einen schönen Nachmittag. Hallo zusammen. Genießen Sie die schöne Sonne.

0: Einen schönen sonnigen Mittwochnachmittag.
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0: Das ist heute die 32, denn in Potsdam läuft aktuell die 32. Brandenburgische Seniorenwoche. Bis zum 20. Juni gibt es in der Stadt Veranstaltungen rund um Kultur, Gesundheit, Bewegung und gesellschaftliche Teilhabe. Ein Höhepunkt ist übermorgen der Tag der Generation im Treffpunkt Freizeit. Dabei soll vor allem auf gemeinsame Themen von Jung und Alt aufmerksam gemacht werden. Zum Beispiel bezahlbares Wohnen, ein guter Nahverkehr und ein friedliches Miteinander in der Stadt. Die 32 zeigt also, in Potsdam sollen Generationen stärker zusammenkommen und voneinander profitieren.

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Schönen Feierabend, hier ist Radio Potsdam am Mittwoch und hier bei uns in Potsdam, da bleibt die Räumung auf Hermannswerder weiter ein spannendes Thema. Nach dem Ende der Besetzung in der Tornustraße sind gestern Abend erneut Menschen auf die Straße gegangen. Vom alten Markt aus zog die Demonstration in Richtung Hermannswerder als Protest gegen die Räumung der ehemaligen Fahrradwerkstatt. Dahinter steckt mehr als nur ein Streit um ein einzelnes Gebäude. Es geht um Räume für alternative Projekte, um Stadtentwicklung und die Frage, wem solche Orte in Potsdam eigentlich noch zur Verfügung stehen. Die Besetzung ist inzwischen durch die Landeshauptstadt beendet worden, die Diskussion darüber aber ganz offensichtlich nicht.

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1: Ich bin Thomas Pleskin. Die Spritpreise in Deutschland sinken zwar weiter, nach Einschätzung des ADAC aber zu langsam. Beide Kraftstoffe sind weiter deutlich teurer als vor Beginn des Iran-Kriegs. Der ADAC kritisierte, niedrigere Ölpreise würden von den Mineralölkonzernen nur verzögert an die Verbraucher weitergereicht.
2: Sowohl Diesel als auch Super E10 liegen mittlerweile im bundesweiten Tagesdurchschnitt unter 2 Euro. Allerdings sind beide immer noch gut 20 Cent teurer als vor Ausbruch des Iran-Krieges. Und das trotz des Tankrabatts der Regierung von rund 17 Cent und obwohl der Ölpreis zuletzt deutlich nachgegeben hat. Für den ADAC ist das aktuelle Preisniveau der Beweis, dass die Mineralölkonzerne günstigere Ölpreise nur sehr verlangsamt an die Kunden weitergeben. Zum Sparen rät der ADAC, am späten Vormittag zu tanken oder bei Reisen ins Ausland zu schauen, ob es hinter der Grenze günstiger ist als in Deutschland. Onito Hau, Berlin.
1: Berichte über mögliche Diskussionen zu einem Austausch von Kanzler Merz sorgen in der Union für Unruhe. Bild und Stern berichten unter Berufung auf führende Christdemokraten über entsprechende Gedankenspiele. Als möglicher Nachfolger wird unter anderem Nordrhein-Westfalens Ministerpräsident Wüst genannt. Das Umfeld von Merz wies die Spekulationen scharf zurück. Das Bundeskabinett will die deutsche Filmbranche stärken. Große Streamingdienste wie Netflix, Amazon Prime oder Disney Plus sollen künftig verpflichtend in Deutschland investieren. Einen entsprechenden Gesetzentwurf hat das Kabinett heute beschlossen.
3: Hintergrund ist die kriselnde deutsche Filmbranche. Große Produktionen wurden zuletzt oft im Ausland gedreht. Laut Gesetzentwurf sollen Streamingdienste künftig mindestens 8% ihrer Jahreseinnahmen aus Werbung und Abos in den Filmstandort Deutschland stecken. Dazu gehören aber auch Sender wie RTL, ProSieben, Sat.1 sowie ARD und ZDF. Außerdem stellt der Bund mehr als 300 Millionen Euro für Filmproduktionen bereit. Kulturstaatsminister Weimar spricht von einem Filmbooster. David Riemer, Berlin.
1: Der Trend zur Teilzeit in Deutschland hält ungebrochen an. Immer mehr Beschäftigte arbeiten mit reduzierter Stundenzahl. 2025 erreichte die Teilzeitquote unter abhängig Beschäftigten mit 31,9% einen neuen Höchststand, wie das Statistische Bundesamt mitteilte. Besonders häufig sind Frauen in Teilzeit tätig. Mehr als jede zweite Frau arbeitete 2025 in Teilzeit. Bei Männern war es dagegen nur etwa jeder siebte.
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4: Es ist ein traumhaft schöner Mittwochnachmittag mit den aktuellen Temperaturen über der Region. 22 Grad in Schönefeld, 23 Grad in Werder, in Brandenburg an der Havel und bei uns in Potsdam. Der Nachmittag traumhaft schön, strahlend blauer Himmel, Sonne pur, auch am Abend und in der Nacht klar und trocken, die Nacht später bei 9 Grad. Der Radio Potsdam Wettertrend, morgen genauso, wolkenfrei, Sonne pur bei 21 Grad, Freitag zum Start ins Wochenende, Sonne pur, 27 Grad.
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4: Stadtverkehr Potsdam, 5 Minuten plus, Nutestraße, beide Richtungen zwischen Friedrich-List- und Wetzlarer Straße. Und mehr Zeit mit Einplan, Alleestraße, Straße am Neuen Garten bis runter zur Hans-Thoma-Straße, 5 Minuten plus. Nochmal 5 Minuten plus, Belatstraße, stadteinwärts. Vorsicht auf der A2 Richtung Berlin zwischen Wollin und Brandenburg, Gefahr durch Gegenstände auf der rechten Spur. Die A10 westlicher Berliner Ring Richtung Dreieck Havelland zwischen Großkreuz und Vöben, Stau an der Baustelle plus 10 Minuten. Geblitzt wird heute Nachmittag, sie stehen auf der Maulbeerallee bei Tempo 30 und auf der Michendorfer Chaussee. Haben auch Sie noch was entdeckt, Staus oder Blitzer? Sagen Sie gerne jederzeit Bescheid per WhatsApp-Nachricht oder rufen Sie gerne auch durch. Unsere Nummer für alles ist die 0331 581 692 und die 30. Danke fürs Bescheid sagen, eine gute Fahrt.
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4: Ich bin Paul Schröder. Wünsche einen schönen Nachmittag. Hallo zusammen. Genießen Sie die schöne Sonne.

0: Das ist ein sonniger Mittwochnachmittag. Das ist Radio Potsdam. Schön, dass Sie da sind.
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0: Na, wer braucht auch Honig am Morgen? Es gibt ja unterschiedlichste Möglichkeiten, den zu essen. Aber nur einen Weg, an ihn ranzukommen. Und dieser Weg führt über den Imker des Vertrauens. Wir fragen uns, wer macht so einen Job? Und wir haben den Potsdamer Hobby-Imker Volkmar kennengelernt. Wie kommt man eigentlich zu so einem Hobby?
2: Angefangen vom, dass man Honig mag, über, dass man sich in der Schule mit Wildbienen und Hummeln beschäftigt hat. Dann irgendwann wurde man erwachsen, sucht natürlich ein Hobby, die Frau sucht einen ein Hobby. Ja, und dann waren wir im Urlaub und hatten neben der Ferienwohnung eine Imkerei, die einen Schnupperimkerkurs angeboten hat für einen Tag. Und den haben wir absolviert zusammen und haben da dann den Entschluss gefasst, dass das eine gute Möglichkeit wäre, als Hobby auch noch was Nützliches für die Natur zu machen.
0: Also nützlich für die Natur ja, aber irgendwo auch gefährlich die Arbeit mit Bienen, oder? Wann wurdest du denn das letzte Mal gestochen?
2: Also das letzte Mal, als ich letzte Woche bei den Bienen war. Also das passiert häufiger. Es ist eher die Frage, wann wird man mehrfach gestochen? Oder wo ist wieder ein Loch im Anzug, was geflickt werden muss, damit man die Bienen die Chance gar nicht gibt? Also die Bienen finden immer irgendeinen Weg. Mittlerweile würde ich sagen, ich bin nicht immun, ich mag das nicht. Aber man kann damit umgehen und mein Körper anscheinend auch.
0: Volkmar ist Hobby-Imker aus Potsdam. Ein Hobby, für das man auch ein bisschen was einstecken muss.
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Schön, dass Sie mit dabei sind. Hier ist die Radio Potsdam Feierabend am Mittwochnachmittag. Die Hälfte der Woche ist geschafft. Fühlt sich irgendwie gar nicht so lang an, dank des Feiertags. Fahren Sie schön vorsichtig auf dem Weg nach Hause. Es wird geblitzt. Sie stehen heute Nachmittag auf der Michendorfer Chaussee. Mehr ausführlich zur Lage auf den Straßen habe ich gleich für Sie nach den Radio Potsdam Nachrichten. Einen schönen Nachmittag. Yeah.

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1: Mit Anne Tausch. Guten Tag. Die Verleihung des Potsdamer Klimapreises eröffnet in diesem Jahr das Green Visions Potsdam Filmfestival. Die Veranstaltung findet morgen im Filmmuseum Potsdam statt. Bis zum 31. Mai zeigt das Festival 24 internationale Filme rund um Klima, Umwelt und Nachhaltigkeit. Außerdem sind Diskussionen mit Expertinnen und Experten sowie ein Markt für nachhaltige Produkte geplant. Mit dem Potsdamer Klimapreis zeichnet die Stadt erneut Projekte und Initiativen aus, die sich besonders fürs Klima- und Umweltschutz engagieren. In diesem Jahr werden 4 Potsdamer Initiativen geehrt. Pendlerinnen und Pendler zwischen Potsdam und Berlin brauchen ab Ende 2026 Geduld. Wegen umfangreicher Bauarbeiten auf der Bahnstrecke sollen für rund ein halbes Jahr keine Regionalzüge fahren. In dieser Zeit ist die Verbindung zwischen Potsdam und Berlin voraussichtlich nur mit der S-Bahn möglich. Hintergrund sind Bauarbeiten der Deutschen Bahn im Bereich Wannsee und Griebnitzsee. Betroffen ist unter anderem der RE1. Die Einschränkungen sollen mehrere Monate dauern. Für viele Berufspendler dürfte das längere Fahrzeiten und vollere S-Bahn bedeuten. Die Bahn will zu den genauen Einschränkungen und Ersatzkonzepten noch informieren. Lottospieler aus Potsdam hat mehr als 2 Millionen Euro gewonnen. Der oder die Glückliche tippte bei der Lotterie 6 aus 49 die 6 richtigen Zahlen und sicherte sich damit einen Gewinn von rund 2,3 Millionen Euro. Nach Angaben von Lotto Brandenburg wurde der Schein in Potsdam abgegeben. Ob der Gewinner oder die Gewinnerin sich bereits gemeldet hat, das ist bislang noch unklar. Es ist einer der höchsten Lottogewinne in Brandenburg in diesem Jahr. Bei den Belitzer Störchen gibt es in diesem Jahr so viel Nachwuchs wie noch nie. Zum ersten Mal sitzen 4 Jungtiere im Nest am Rathaus. Damit die Störche genug Platz haben, hat der Bauhof im Frühjahr sogar ein kleines Bäumchen aus dem Horst entfernt. Futter finden die Tiere offenbar reichlich. Auf den feuchten Wiesen rund um Belitz gibt es Frösche, Würmer und Insekten genug. Soweit das Neueste aus Potsdam und der Umgebung. Die nächsten Lokalnachrichten bei Radio Potsdam, wie immer um 12:30. Und damit zurück zu dir, Paul.
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2: Es ist ein traumhafter Start in diesen Mittwochnachmittag. 22 Grad messen wir derzeit in Michendorf, 23 Grad in Ludwigsfelde, in Schönefeld und in Potsdam. Viel Sonne, strahlend blauer Himmel, auch am Abend und in der Nacht klar und trocken. Die Nacht etwas frischer, die Nacht später bei 9 Grad. Der Radio Potsdam Wettertrend. Auch morgen durchweg sonnig bei 21 Grad. Freitag der Start ins Wochenende bei bis zu 27 Grad.
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2: Stadtverkehr Potsdam, 5 Minuten plus Nutestraße in beide Richtungen zwischen Friedrich-List- und Wetzlarer Straße. Und planen Sie etwas mehr Zeit mit ein auf der Alleestraße und der Straße am Neuen Garten in beide Richtungen. Es geht raus ins Umland, raus auf die Autobahnen. Die A10 westlicher Berliner Ring Richtung Dreieck Havelland. Zwischen Großkreuz und Vöben Stau an der Baustelle. 10 Minuten sind es hier zusätzlich. Und wenn Sie noch etwas entdeckt haben heute Nachmittag, Staus oder Blitzer, sagen Sie gerne jederzeit Bescheid per WhatsApp-Nachricht oder rufen Sie gerne auch durch. Unsere Nummer für alles ist die 0331 581 692 und die 30. Danke fürs Bescheid sagen. Gute Fahrt.
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2: Ich bin Paul Schröder. Wünsche einen tollen Feierabend. Hallöchen miteinander.

Schönen Start in diesen Mittwochnachmittag. Hier ist Radio Potsdam. 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

Schönen Feierabend, hier ist Radio Potsdam am Mittwoch und hier bei uns in Potsdam, da bleibt die Räumung auf Hermannswerder weiter ein spannendes Thema. Nach dem Ende der Besetzung in der Tornustraße sind gestern Abend erneut Menschen auf die Straße gegangen. Vom alten Markt aus zog die Demonstration in Richtung Hermannswerder als Protest gegen die Räumung der ehemaligen Fahrradwerkstatt. Dahinter steckt mehr als nur ein Streit um ein einzelnes Gebäude. Es geht um Räume für alternative Projekte, um Stadtentwicklung und die Frage, wem solche Orte in Potsdam eigentlich noch zur Verfügung stehen. Die Besetzung ist inzwischen durch die Landeshauptstadt beendet worden, die Diskussion darüber aber ganz offensichtlich nicht.

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1: Ich bin Thomas Bleskin. Die Spritpreise sinken weiter, aber langsam. Innerhalb einer Woche hat sich Superbenzin der Sorte E10 um 2,7 Cent verbilligt, Diesel um 4,5 Cent. Der ADAC hält den aktuellen Preisrückgang an den Tankstellen allerdings für viel zu gering.
2: Sowohl Diesel als auch Super E10 liegen mittlerweile im bundesweiten Tagesdurchschnitt unter 2 Euro. Allerdings sind beide immer noch gut 20 Cent teurer als vor Ausbruch des Irankrieges. Und das trotz des Tankrabatts der Regierung von rund 17 Cent und obwohl der Ölpreis zuletzt deutlich nachgegeben hat. Für den ADAC ist das aktuelle Preisniveau der Beweis, dass die Mineralölkonzerne günstigere Ölpreise nur sehr verlangsamt an die Kunden weitergeben. Zum Sparen rät der ADAC, am späten Vormittag zu tanken oder bei Reisen ins Ausland zu schauen, ob es hinter der Grenze günstiger ist als in Deutschland. Onito Rau, Berlin.
1: Die Wirtschaftsweisen erwarten in diesem Jahr wegen der Auswirkungen des Irankriegs nur ein Mini-Wachstum der deutschen Wirtschaft von 0,5%. Im vergangenen Herbst hatte der Sachverständigenrat noch mit einem Plus des Bruttoinlandsprodukts von 0,9% gerechnet.
3: Sprit ist teurer geworden, Öl, Gas und das spüren natürlich auch die Unternehmer. Zudem rechnen die Experten damit, dass auch die Inflation weiter ansteigt, also dass wir Verbraucher an Kaufkraft verlieren. Das milliardenschwere Investitionsprogramm der Regierung für die Infrastruktur könnte für ein bisschen mehr Wachstum sorgen, so die Wirtschaftsweisen. Gleichzeitig fordern sie aber Reformen von der Regierung und das heißt vor allem den Anstieg der Sozialbeiträge begrenzen. Claudia Wächter, Nachrichtenredaktion.
1: Der Trend zur Teilzeit hält in Deutschland ungebrochen an. Immer mehr Beschäftigte arbeiten mit reduzierter Stundenzahl. 2025 erreichte die Teilzeitquote unter abhängig Beschäftigten mit 31,9% einen neuen Höchststand, wie das Statistische Bundesamt mitteilte. Besonders häufig sind Frauen in Teilzeit tätig. Mehr als jede zweite Frau arbeitete 2025 in Teilzeit. Bei Männern war es dagegen nur etwa jeder siebte. Die deutsche Luftfahrt- und Tourismusbranche sieht trotz der Lage im Nahen Osten keine Gefahr für Flugausfälle im Sommer wegen fehlenden Kerosins. Die Lufthansa erklärte, mögliche Ausfälle über die Straße von Hormuz könnten durch Importe aus den USA und Afrika ausgeglichen werden. Reisende müssten sich weder um ihre Buchungen noch um nachträgliche Preissteigerungen sorgen.
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4: Es ist ein traumhafter Start in diesen Mittwochnachmittag. 22 Grad messen wir derzeit in Michendorf, 23 Grad in Ludwigsfelde, in Schönefeld und in Potsdam. Viel Sonne, strahlend blauer Himmel, auch am Abend und in der Nacht klar und trocken. Die Nacht etwas frischer, die Nacht später bei 9 Grad. Der Radio Potsdam Wettertrend. Auch morgen durchweg sonnig bei 21 Grad. Freitag der Start ins Wochenende bei bis zu 27 Grad.
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4: Stadtverkehr Potsdam, 5 Minuten plus Nutestraße in beide Richtungen zwischen Friedrich-List- und Wetzlarer Straße. Und planen Sie etwas mehr Zeit mit ein auf der Alleestraße und der Straße am Neuen Garten in beide Richtungen. Es geht raus ins Umland, raus auf die Autobahnen. Die A10 westlicher Berliner Ring Richtung Dreieck Havelland. Zwischen Großkreuz und Vöben Stau an der Baustelle. 10 Minuten sind es hier zusätzlich. Und wenn Sie noch etwas entdeckt haben heute Nachmittag, Staus oder Blitzer, sagen Sie gerne jederzeit Bescheid per WhatsApp-Nachricht oder rufen Sie gerne auch durch. Unsere Nummer für alles ist die 0331 581 692 und die 30. Danke fürs Bescheid sagen. Gute Fahrt.
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4: Ich bin Paul Schröder. Wünsche einen tollen Feierabend. Hallöchen miteinander.

0: geschätzt.
1: Paul, für uns geht's heute rauf aufs Wasser und zwar zum Heiligen See. Was schätzt du denn? Wie tief ist der Heilige See?
2: Oh, schwierig.
1: Gar nicht mal so leicht, oder?
2: Also ich kann so viel verraten, ich bin schon mal drin geschwommen und ich konnte nicht mehr stehen ab einem bestimmten Zeitpunkt. Mhm. Wie wir alle wissen, bin ich ja gut 2 Meter groß. Also muss es schon mal tiefer als 2 Meter sein.
1: Der war nicht schlecht, Paul. Ich gebe dir
2: das
1: mal
2: so. Das ist doch die Wahrheit.
1: Ich gebe dir mal so ein paar Richtlinien. Entweder A, 7 Meter, B, 9 Meter oder C, 11 Meter. Wie tief ist der Heilige See?
2: Boah, so tief hätte ich es gar nicht erwartet, dass die Möglichkeiten so tief sind.
1: Also 2 Meter war schon mal ein ganz guter Anfang.
2: Ja. Also 2 Meter und dann noch ein bisschen. Ich würde 7 Meter sagen. So tief habe ich nicht das Gefühl, dass der Heilige See ist. Ich würde A sagen.
1: A, 7 Meter. Mhm. Richtig ist, der Heilige See ist 11 Meter tief.
2: Ui. C. Also ich rechne nochmal durch, wie viele Paul tief der Heilige See ist. Ja, ziemlich tief.

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Der Nachmittag auf Radio Potsdam, einen schönen Feierabend. Unsere Kennzeichen für unsere Region, die kennen wir alle. PM für Potsdam Mittelmark, ja, oder P für Potsdam. Auf den Straßen in Teltow könnte es jetzt irgendwann doch wieder ein bisschen lokaler werden. Bisher steht ja auf dem Kennzeichen dort ganz klassisch PM für Potsdam Mittelmark. Jetzt wird aber diskutiert, ob Teltow künftig eigene Kürze bekommen soll. Zum Beispiel TEL oder TLT. Heute sollen die Stadtverordneten darüber beraten. Klingt erstmal nach einem kleinen Detail, aber Autokennzeichen sind eben für viele auch ein Stück Heimatgefühl. Und wenn irgendwo plötzlich ein TEL auf dem Nummernschild auftaucht, dann weiß man sofort, das kommt aus Teltow. Wir sind gespannt und halten Sie auf dem Laufenden, ob es dann zukünftig TEL statt PM auf den Kennzeichen aus Teltow heißt.

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1: Mit Anne Tausch, guten Tag. Die Verleihung des Potsdamer Klimapreises eröffnet in diesem Jahr das Green Visions Potsdam Filmfestival. Die Veranstaltung findet morgen im Filmmuseum Potsdam statt. Bis zum 31. Mai zeigt das Festival 24 internationale Filme rund um Klima, Umwelt und Nachhaltigkeit. Außerdem sind Diskussionen mit Expertinnen und Experten sowie ein Markt für nachhaltige Produkte geplant. Mit dem Potsdamer Klimapreis zeichnet die Stadt erneut Projekte und Initiativen aus, die sich besonders fürs Klima- und Umweltschutz engagieren. In diesem Jahr werden 4 Potsdamer Initiativen geehrt. Pendlerinnen und Pendler zwischen Potsdam und Berlin brauchen ab Ende 2026 Geduld. Wegen umfangreicher Bauarbeiten auf der Bahnstrecke sollen für rund ein halbes Jahr keine Regionalzüge fahren. In dieser Zeit ist die Verbindung zwischen Potsdam und Berlin voraussichtlich nur mit der S-Bahn möglich. Hintergrund sind Bauarbeiten der Deutschen Bahn im Bereich Wannsee und Griebnitzsee. Betroffen ist unter anderem der RE1. Die Einschränkungen sollen mehrere Monate dauern. Für viele Berufspendler dürfte das längere Fahrzeiten und vollere S-Bahn bedeuten. Die Bahn will zu den genauen Einschränkungen und Ersatzkonzepten noch informieren. Lottospieler aus Potsdam hat mehr als 2 Millionen Euro gewonnen. Der oder die Glückliche tippte bei der Lotterie 6 aus 49 die 6 richtigen Zahlen und sicherte sich damit einen Gewinn von rund 2,3 Millionen Euro. Nach Angaben von Lotto Brandenburg wurde der Schein in Potsdam abgegeben. Ob der Gewinner oder die Gewinnerin sich bereits gemeldet hat, das ist bislang noch unklar. Es ist einer der höchsten Lottogewinne in Brandenburg in diesem Jahr. Bei den Belitzer Störchen gibt es in diesem Jahr so viel Nachwuchs wie noch nie. Zum ersten Mal sitzen 4 Jungtiere im Nest am Rathaus. Damit die Störche genug Platz haben, hat der Bauhof im Frühjahr sogar ein kleines Bäumchen aus dem Horst entfernt. Futter finden die Tiere offenbar reichlich. Auf den feuchten Wiesen rund um Belitz gibt es Frösche, Würmer und Insekten genug. Soweit das Neueste aus Potsdam und der Umgebung. Die nächsten Lokalnachrichten bei Radio Potsdam, wie immer um 9:30. Und damit zurück zu dir, Paul.
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2: Es ist ein traumhafter Start in diesen Mittwochnachmittag. 22 Grad messen wir derzeit in Michendorf, 23 Grad in Ludwigsfelde, in Schönefeld und in Potsdam. Viel Sonne, strahlend blauer Himmel, auch am Abend und in der Nacht klar und trocken. Die Nacht etwas frischer, die Nacht später bei 9 Grad. Der Radio Potsdam Wettertrend. Auch morgen durchweg sonnig bei 21 Grad. Freitag der Start ins Wochenende bei bis zu 27 Grad.
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2: Stadtverkehr Potsdam, 5 Minuten plus Nutestraße in beide Richtungen zwischen Friedrich-List- und Wetzlarer Straße. Und planen Sie etwas mehr Zeit mit ein auf der Alleestraße und der Straße am Neuen Garten in beide Richtungen. Es geht raus ins Umland, raus auf die Autobahnen. Die A10 westlicher Berliner Ring Richtung Dreieck Havelland. Zwischen Großkreuz und Vöben Stau an der Baustelle. 10 Minuten sind es hier zusätzlich. Und wenn Sie noch etwas entdeckt haben heute Nachmittag, Staus oder Blitzer, sagen Sie gerne jederzeit Bescheid per WhatsApp-Nachricht oder rufen Sie gerne auch durch. Unsere Nummer für alles ist die 0331 581 692 und die 30. Danke fürs Bescheid sagen. Gute Fahrt.
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2: Ich bin Paul Schröder. Wünsche einen tollen Feierabend. Hallöchen miteinander.

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1: Der Mittwochfeierabend auf Radio Potsdam, schön, dass Sie mit dabei sind. Und wir schauen jetzt mal auf das, was los ist heute noch bei uns in der Region.
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1: Im Brandenburg-Museum können Besucherinnen und Besucher heute bei einer Dialogführung zur Ausstellung Das weite Suchen in die Arbeitswelten der DDR eintauchen. Fotograf Ludwig Rauch und Dr. Annette Schumann geben spannende Einblicke in fotografische Praktiken und den Arbeitsalltag dieser Zeit. Tickets kosten 8 Euro. Weitere Infos zum Ticketverkauf finden Sie auf der Webseite des Brandenburg-Museums. Los geht es um 18 Uhr. Wer lieber selber kreativ werden möchte, ist in der alten Garage genau richtig. Dort steht heute eine Jam-Session an. Die Idee ist simpel. Einfach vorbeikommen und gemeinsam Musik machen. Ob Schlagzeug, Mischpult oder Gitarre. Vor Ort ist alles da, was das Musikerherz begehrt. Auch Zuhörer und Neugierige sind herzlich willkommen. Vorbeikommen können Sie ab sofort und musiziert wird gleich ab 18 Uhr.

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Teddy Swims mit Guilty hier auf Radio Potsdam. Bei dir läuft jetzt unerhört, es ist eine Minute vor 18 Uhr. Bedeutet, die Jugend übernimmt hier das Radio, das Mikrofon. Und dazu gibt's natürlich auch die beste Mucke. Da meldet sich die Giant Roots wieder zurück mit One and Back. Ihr zweites Studioalbum wird damit schon mal veröffentlicht. Und außerdem gibt's Crow.

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1: Ich bin Thomas Bleskin. Die Wirtschaftsweisen erwarten in diesem Jahr wegen der Auswirkungen des Iran-Kriegs nur ein Mini-Wachstum der deutschen Wirtschaft von 0,5%. Im vergangenen Herbst hatte der Sachverständigenrat noch mit einem Plus des Bruttoinlandsprodukts von 0,9% gerechnet.
2: Sprit ist teurer geworden, Öl, Gas, und das spüren natürlich auch die Unternehmer. Zudem rechnen die Experten damit, dass auch die Inflation weiter ansteigt, also dass wir Verbraucher an Kaufkraft verlieren. Das milliardenschwere Investitionsprogramm der Regierung für die Infrastruktur könnte für ein bisschen mehr Wachstum sorgen, so die Wirtschaftsweisen. Gleichzeitig fordern sie aber Reformen von der Regierung, und das heißt vor allem den Anstieg der Sozialbeiträge begrenzen. Claudia Wächter, Nachrichtenredaktion.
1: Das Bundeskabinett hat eine Neufassung des Baugesetzbuchs beschlossen, die vor allem den Wohnungsbau in Schwung bringen soll. Planungsverfahren sollen digitalisiert, verkürzt und für Bürgerinnen und Bürger durchsichtiger werden. Daneben sollen Kommunen mehr Handhabe gegen sogenannte Schrottimmobilien bekommen.
3: Städte und Gemeinden mit zu wenig Wohnraum können künftig bauen zum sogenannten überragenden öffentlichen Interesse erklären. Damit würden dann die entsprechenden Projekte Vorrang vor anderen Interessen bekommen, wenn es zum Beispiel um die Nutzung von Grünflächen geht. Das große Ziel der Ministerin: Bauen beschleunigen, denn das dauert hier in Deutschland immer noch viel zu lange. Und offensichtlich vernachlässigte Häuser sollen schneller instand gesetzt werden, in Extremfällen sogar enteignet werden können. Thomas Thonfeld, Berlin.
1: Die Spritpreise in Deutschland sinken zwar weiter, nach Einschätzung des ADAC aber zu langsam. Super EC kostete zuletzt im Schnitt knapp 1,98 Euro pro Liter, Diesel rund 1,95 Euro. Beide Kraftstoffe seien damit trotz Preisrückgangs weiter deutlich teurer als vor Beginn des Irankriegs. Der ADAC kritisierte, niedrigere Ölpreise würden von den Mineralölkonzernen nur verzögert an die Verbraucher weitergegeben. Bei einem schweren Verkehrsunfall in Dienstlaken sind 2 12-jährige Jungen ums Leben gekommen. Nach Polizeiangaben wurden die Kinder auf Fahrrädern von einem Auto erfasst und starben später im Krankenhaus. Ein weiteres Kind wurde leicht verletzt. Die 47 Jahre alte Autofahrerin kam schwer verletzt in eine Klinik. Zur Ursache des Unfalls ermittelt nun ein spezialisiertes Unfallaufnahmeteam.
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4: Was soll ich euch sagen? Draußen sieht's doch genial aus. Strahlend, blauer Himmel, immer noch 23 Grad am Abend. Und ehrlich gesagt, fühlt sich doch eher das nach Sommerferien als nach einer normalen Woche an, finde ich zumindest. Ja, und der Blick auf die nächsten Tage genauso stark. Morgen gibt's viel Sonne bei 21 Grad und der Freitag ist dann mit bis zu 27 Grad auch schön warm mit dabei.
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4: Im Potsdamer Stadtverkehr, der rollt so weit, es ist ein bisschen voller, aber auch wirklich nicht so dolle, wie man jetzt denken würdet, auf den Autobahnen. Und zwar auf der A10 ist eine Meldung auf dem westlicher Berliner Ring in Richtung Dreikafeland. Zwischen Großkreuz und Vöben ist Stau an und in der Baustelle. Da braucht ihr ungefähr 15 Minuten, bis ihr durch seid. Geblitzt wird aber hier ganz ordentlich, und zwar einmal in der Waldstadt auf der Drewitzer Straße bei Tempo 50, dann nochmal bei Tempo 80 auf der Michendorfer Chaussee, und in der Innenstadt steht auch nochmal einer bei 30, und zwar auf dem Humboldtring. Wenn du noch was anderes gesehen haben solltest, Staus, Blitzer, andere Störungen, ja dann gerne her damit, einmal durchpetzen an unsere Nummer für alles. Das ist die 0331 581 692 und die 30. Schon mal vielen Dank fürs Melden und eine gute und sichere Fahrt.
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4: Hey Leute, die Sonne auch jetzt noch zur Abendstunde bei uns draußen und das so richtig angenehm mit 22 Grad. Aber gerade morgens und abends darf die Sonne auch nicht unterschätzt werden. Ja, einfach zu sagen, die ist dann nicht so stark, ist nicht so eine gute Idee. Ich habe es am Wochenende ehrlich gesagt ausprobiert und ich bin euch ehrlich, es ist rot. Also die Haut, und sie tut wirklich weh. So einen dicken Sonnenbrand hatte ich schon wirklich lange nicht mehr. Aber genau, dass wir sowas nicht nochmal unterschätzen, deswegen sprechen wir gleich nochmal darüber.
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0: Hier läuft unerhört Potsdams einzige Jugendsendung auf Radio Potsdam. Ey Leute, und dieses lange Wochenende mit dem krassen Wetter war ja wirklich so schön. Morgens habe ich entspannt draußen gefrühstückt und plötzlich war dann, na, doch schon Mittag, Nachmittag und jetzt gucke ich auf meine Schulter. Anne, guck dir das mal an. Ich sehe basically aus wie Mr. Krabs.
1: Tja, Sonnencreme vergessen, würde ich sagen.
0: War wirklich so. Ich war ein bisschen naiv. Ich dachte ja, morgens wird es dann nicht so schlimm sein mit der Sonne.
1: Ja, das war wohl eher nix.
0: Nee.
1: Klaus Daum, dem Chefredakteur vom Apothekenmagazin MyLife, hat uns deswegen nochmal erklärt, warum die Sonne auch morgens schon ordentlich ballern kann und warum man genau deswegen auf keinen Fall die Sonnencreme vergessen sollte.
2: Das ist ja ein weit verbreiteter Irrtum. Also ganz ohne Schutz ist je nach Lichtintensität und eben Hauttyp, die Eigenschutzdauer der Haut ist so 10, maximal 20 Minuten und danach werden also Ober- und Lederhaut bereits geschädigt. Faustregel ist halt Lichtschutzfaktor 30 bis 50 und Sie wissen ja ungefähr, welche Teile Ihres Körpers oder Gesichts am meisten der Sonnenstrahlung ausgesetzt sind, die halt besonders gut eincremen.
1: Eincremen ist ja das eine, aber warum ist es eigentlich auch wichtig, die Augen mit einer guten Sonnenbrille zu schützen?
2: Ja, das wird oft vergessen, weil man halt denkt, sozusagen nur die Gesichtshaut und Körperhaut ist gefährdet. Aber auch Horn- und Bindehaut sind gefährdet, weil die sind eben anders als der Rest der Haut nicht durch unser Melanin geschützt. Das heißt, die können schneller geschädigt werden. Grundregel, Sonnenbrille mit gutem UV-Filter und eben auch im Schatten aufsetzen.
0: Also Leute, damit wir heute und die nächsten Tage dann auch nicht noch komplett wegbrutzeln werden, schön eincremen, guter Tipp, habe ich jetzt gelernt. Und natürlich die Sonnenbrille nicht vergessen. Und mal ehrlich, so eine schöne Sonnenbrille macht ja irgendwie das Outfit auch schon direkt besser, oder?
1: Ja, absolut.
0: Also hier läuft unerhört Potsdams einzige Jugendsendung. Nur hier auf Radio Potsdam. Hi!

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0: Unerhört ist an, hier läuft Potsdams einzige Jugendsendung auf Radio Potsdam. Und Anne, sag mal ehrlich, bist du auch so jemand, der wirklich dann nur zu WM oder auch EM-Zeiten plötzlich kompletter Fußballfan wird?
1: Ja, absolut. Ich glaube, dieses Klischee passt zu 110% auf mich zu. So auf einmal verstehe ich auch Fußballregeln.
0: Ja.
1: Also behaupte ich jetzt frech, ne? Ist natürlich nicht ganz so.
0: Auf jeden Fall. Du, ich kann mich da anschließen. Auf einmal wird rumgeschrien, Abseits!
1: Ja!
0: Hey, Abseits! Nee, das waren 11 Meter. Und dann mein Freund sitzt immer neben dran und schlägt so die Hände über seinen Kopf zusammen, weil er kennt sich mit Fußball natürlich dann irgendwie vielleicht ein bisschen besser aus als ich.
1: Naja.
0: Da denkt sie wahrscheinlich dann immer, okay, alles klar.
1: Oh Mann. Aber am geilsten sind doch eigentlich sowieso, würde ich sagen, nicht wir, die zu Hause sitzen, sondern die Public Viewings.
0: Ja, voll.
1: Mit Freunden draußen sitzen, Sonne, kaltes Getränk in der Hand, komplett mitfiebern, obwohl man vorher vielleicht 3 Monate auch keinen Fußball geschaut hat.
0: 3 Monate ist gut. 1-2 Jahre, meinst du? Ja, und der Countdown, der läuft nämlich noch genau 15 Tage, dann startet die WM und unsere Jungs vom deutschen Team sind heute dann erstmal ins Trainingslager gefahren und feilen noch mal so ein bisschen an ihren Techniken.
1: Das erste Spiel unserer deutschen Jungs gibt es dann am Sonntag, den 14. Juni, also gar nicht mehr so lange hin. Und ich will mal sagen, Leute, langsam, es wird ernst. Hier ist Unerhört Potsdams einzige Jugendsendung. Macht euch einen hübschen Abend. Radio Potsdam ist an. Bei dir jetzt mit was Aktuellem von Somba, Homebreaker.

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0: Was ein gute Laune-Song hier auf Radio Potsdam. Two Colors mit Mad World war das. Hier ist unerhört Potsdams einzige Jugendsendung natürlich mit der besten Mucke für euch. Lady Gaga ist mit dabei. Love Game gibt's in der nächsten halben Stunde gemeinsam mit Demon Hunters. Holen wir doch den Sommersong von 2025 direkt hier rein, damit die Sonne hier in den letzten Stunden noch genossen werden kann. Golden ist mit dabei, hier auf Radio Potsdam.
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2: Mit Anne Tausch, guten Abend. Die Verleihung des Potsdamer Klimapreises eröffnet in diesem Jahr das Green Visions Potsdam Filmfestival. Die Veranstaltung findet morgen im Filmmuseum Potsdam statt. Bis zum 31. Mai zeigt das Festival 24 internationale Filme rund um Klima, Umwelt und Nachhaltigkeit. Außerdem sind Diskussionen mit Expertinnen und Experten sowie ein Markt für nachhaltige Produkte geplant. Mit dem Potsdamer Klimapreis zeichnet die Stadt erneut Projekte und Initiativen aus, die sich besonders fürs Klima- und Umweltschutz engagieren. In diesem Jahr werden 4 Potsdamer Initiativen geehrt. Bei den Belitzer Störchen gibt es in diesem Jahr so viel Nachwuchs wie noch nie. Zum ersten Mal sitzen 4 Jungtiere im Nest am Rathaus. Damit die Störche genug Platz haben, hat der Bauhof im Frühjahr sogar ein kleines Bäumchen aus dem Horst entfernt. Futter finden die Tiere offenbar reichlich. Auf den feuchten Wiesen rund um Belitz gibt es Frösche, Würmer und Insekten genug. Der Lottospieler aus Potsdam hat mehr als 2 Millionen Euro gewonnen. Der oder die Glückliche tippte bei der Lotterie 6 aus 49 die 6 richtigen Zahlen und sicherte sich damit einen Gewinn von rund 2,3 Millionen Euro. Nach Angaben von Lotto Brandenburg wurde der Schein in Potsdam abgegeben. Ob der Gewinner oder die Gewinnerin sich bereits gemeldet hat, das ist bislang noch unklar. Es ist einer der höchsten Lottogewinne in Brandenburg in diesem Jahr. Soweit das Neueste aus Potsdam und der Umgebung. Die nächsten Nachrichten aus Deutschland und der Welt dann wieder zur vollen Stunde.
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0: Ja, ich würde sagen, der Sommermodus ist offiziell aktiviert. Immer noch 22 Grad und selbst jetzt am Abend noch strahlend blauer Himmel und Sonne pur. Morgen bleibt es dann genauso sonnig bei 21 Grad und der Freitag wird dann auch nochmal richtig warm mit bis zu 27 Grad.
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0: Im Potsdamer Stadtverkehr der Rolls ist es nur ein bisschen Stop and Go auf der Nutestraße, wie immer bei der Baustelle. Ein bisschen länger dauert es noch draußen auf den Autobahnen auf der A10 westlicher Berliner Ring in Richtung Dreikafeland. Zwischen Großkreuz und Vöben, hier ist nämlich 10 Minuten Stau in und um eine Baustelle herum. Ansonsten wird hier noch ein bisschen fotografiert in unserer Stadt. Einmal hier in Waldstadt auf der Drewitzer Straße bei Tempo 50, nochmal auf der Michendorfer Chaussee bei Tempo 80 und auch nochmal Fuß vorm Gas hier in der Innenstadt am Humboldtring bei Tempo 30. Wenn du noch was anderes gesehen haben solltest, Stau, Blitzer, andere Störungen, gerne her damit. Ganz bequem per WhatsApp an unsere Nummer für alles. Das ist die 0331 581 692 und die 30. Vielen Dank schon mal fürs Melden und eine gute und sichere Fahrt.
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0: 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Schönen Mittwochabend euch.
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0: Radio Potsdam ist an mit der einzigen Jugendsendung der Stadt. Bruno Mars, I Just Might. Ja, er kommt im Juni ja auch zu uns, zu den Nachbarn nach Berlin ins Olympiastadion. Aber er ist nicht der einzige Star, der kommt. Denn zu unserem Radio Potsdam Sommer Open Air im Juni kommen gleich zwei und geben zwei volle Konzerte an einem Abend auf der Nausports Rockwiese in Bergholz-Rehbrücke. Den 26. Juni, den kannst du dir schon mal vormerken. Kamrat und Iggy Kelly werden dabei sein. Und wir wollten ein bisschen mehr über die beiden rausfinden. Unerhört, die Anne hat das mal für uns erledigt.
1: Starten wir mit Kamrat. Seinen musikalischen Weg beginnt er schon mit 5 Jahren, damals noch an der Gitarre. Seine Stimme entdeckt er später im Schulchor. Nach der Schule probiert er sich zunächst an einem Studium, merkt aber schnell, die Musik ist sein Weg. Er steht als Vorband für bekannte Künstler wie Nico Santos auf der Bühne und dann kommt der Durchbruch.
2: Hi Leute, hier ist Kamrat und ihr hört Radio Potsdam, der coolste Radiosender in ganz Brandenburg.
1: Mit diesem Song landet Kamrat einen echten Hit und schafft es in die Charts. Es folgen weitere erfolgreiche Songs, Auftritte als Coach bei The Voice of Germany und jetzt steht er bei uns auf der Bühne beim Sommer Open Air in Potsdam. Und auch Iggy Kelly ist mit dabei, 22 Jahre alt und einer der aktuell spannendsten Newcomer. Der Name verrät es schon, er stammt aus der bekannten Kelly Family. Musik liegt ihm also quasi im Blut. Sein Einstieg ins Musikbusiness hat er 2017 bei The Voice of Kids gemacht. Seitdem geht es für ihn Schritt für Schritt nach oben. Songs

0: laufen inzwischen hier auch im Radio. Und dieses Jahr ist er sogar auf seiner ersten eigenen Tour unterwegs. Erst vor wenigen Tagen hat er in Berlin gespielt. Wer das verpasst hat, bekommt bei uns die nächste Chance live beim Radio Potsdam am Sommer Open Air.
1: Ganz genau, danke dir, Anne. Am 26. Juni, Juno, ist es soweit. Es gibt das zweite große Radio Potsdam Sommer Open Air auf der Rockwiese bei No Sports im Nutetal. 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Persönliche Empfehlung, Leute, seid schnell, denn später werden sie dann teurer und kosten 49 Euro. Bei uns unerhört an, Potsdams einzige Jugendsendung. Hi!

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1: Ey, und wusstet ihr eigentlich, dass man von Amazon vielleicht Geld zurückbekommen kann? Ist richtig krass. Bis zu 80 Euro sollen drin sein. Und der Hintergrund ist nämlich, dass Amazon 2024 Werbung eingeführt hat. Und das ohne die Nutzer wirklich zu fragen. Und ich sag mal so, in Deutschland mit Datenschutz, so läuft das hier nicht.
0: Und genau deswegen gibt's jetzt eine Sammelklage. Heißt, ihr könnt da mitmachen und möglicherweise Geld zurückfordern. Dafür müsst ihr einfach online nach Anmeldeformular Amazon Digital Germany GmbH suchen und dann auf die Seite vom Bundesamt für Justiz gehen und dort das Formular für die Sammelklage ausfüllen.
1: Aber wichtig, das Ganze geht nur noch bis zum 9. Juni, also noch ein bisschen länger als eine Woche.
0: Und mit den 80 Tacken dann erstmal wieder was bei Amazon bestellen, würde ich sagen, oder?
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0: Radio Potsdam ist an bei dir. Louis Capaldi mit Something in the Heavens. Boah, bei dem Lied, da kriege ich wirklich Gänsehaut am ganzen Körper. Ich weiß nicht, wie man so gefühlvoll singen kann, aber Louis, er kann's. In der nächsten halben Stunde wird's dann aber ein bisschen poppiger mit German Fall Lopez und Save Me Tonight. Und mit dabei ist auch noch Foster the People. Pumped Up Kicks gibt's noch obendrauf für euren Mittwochabend.
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1: Ich bin Thomas Bleskin. Die Wirtschaftsweisen erwarten wegen der Folgen des Iran-Kriegs nur noch ein Mini-Wachstum der deutschen Wirtschaft. Der Sachverständigenrat senkte seine Prognose für dieses Jahr auf 0,5%. Als Belastung gelten vor allem hohe Energiepreise und steigende Produktionskosten. Zugleich mahnten die Ökonomen schnell Reformen bei Kranken- und Pflegeversicherung an. Die Bundesregierung rechnet ebenfalls nur noch mit einem schwachen Wachstum. Verfahren vor deutschen Verwaltungsgerichten sollen künftig schneller abgeschlossen werden. Das Bundeskabinett hat dafür eine Reform auf den Weg gebracht. Verwaltungsgerichte kontrollieren das Handeln der Behörden. Dabei geht es etwa um Streitigkeiten über Baugenehmigungen, um die Zuteilung eines Studienplatzes oder das Recht auf Asyl.
2: Im Schnitt dauern solche Verfahren im Moment rund 14 Monate. Künftig sollen mehr Entscheidungen durch Einzelrichter getroffen werden. Außerdem sollen Gerichte besser gegen aussichtslose und rechtsmissbräuchliche Klagen vorgehen können. Und wer gegen eine behördliche Entscheidung Widerspruch einlegen will, soll das künftig einfacher per Mail tun können, wenn die Behörde das anbietet. Außerdem sollen Gerichte höhere Zwangsgelder gegen Behörden verhängen können, bis zu 25.000 Euro statt bisher 10.000. Über die Reform müssen der Bundestag und die Länderkammer noch entscheiden. David Riemer, Berlin.
1: Die griechische Regierung will Minderjährigen künftig die Nutzung von E-Scootern auf Straßen verbieten. Ein entsprechender Gesetzentwurf soll in Kürze ins Parlament eingebracht werden.
3: Der Minister nahm kein Blatt vor den Mund. Viele Jugendliche würden diese Scooter behandeln, als wären sie Teil eines Videospiels. Schnell drauf, schnell los, ohne wirklich über die Folgen nachzudenken. Damit soll Schluss sein, sagte er. Auch aus den Krankenhäusern kommen deutliche Warnungen. Die Zahl der Verletzten steige spürbar. Vor allem junge Fahrer, aber auch Touristen landen nach Stürzen in der Notaufnahme. Takisafos Athen.
1: Die Bundesregierung will die Filmproduktion in Deutschland mit neuen Vorgaben für Streamingdienste stärken. Anbieter wie Netflix, Amazon Prime oder Disney Plus sollen künftig verpflichtend investieren. Zugleich ist mehr staatliche Förderung geplant. Kulturstaatsminister Weimar sprach von der größten filmpolitischen Reform seit Jahrzehnten und stellte Investitionen in Milliardenhöhe in Aussicht. Branchenverbände begrüßten das Vorhaben grundsätzlich, kritisierten aber die aus ihrer Sicht zu niedrige Investitionsquote.
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4: Ja, das liefert ja gerade einfach komplett ab. 22 Grad draußen und immer noch blauer Himmel mit Sonne ohne Ende. Und die nächsten Tage machen dann weiter so. Morgen gibt's ebenfalls Sonne pur bei 21 Grad und der Freitag wird dann nochmal ein gutes Stückchen wärmer. 27 Grad werden's da.
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4: Im Potsdamer Stadtverkehr und auch draußen im Umland auf den Autobahnen sieht soweit gut aus. Es rollt überall. Es wird aber noch ein bisschen fotografiert. Und zwar einmal hier in Potsdam bei Eiche auf der Kaiser-Friedrich-Straße bei Tempo 40. Dann nochmal hier in der Innenstadt am Humboldtring bei Tempo 30. Ja, und wenn du noch was anderes gesehen haben solltest, Staus, Blitzer, andere Verkehrsstörungen, gerne her damit. Bequem per WhatsApp oder auch per Anruf an unsere Nummer für alles. Das ist die 0331 581 692 und die 30. Vielen Dank schon mal fürs Melden.
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4: Kein Public Viewing in Potsdam zur WM. Ja, genau darüber wird gerade diskutiert hier in der Stadt. Warum es dieses Jahr bisher noch keine große Leinwand am Luisenplatz gibt und warum Public Viewing viel komplizierter ist, als man vielleicht auch denkt, das klären wir gleich hier bei Unerhört. Schön, dass ihr mit dabei seid.
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0: Es ist unerhört Zeit hier auf Radio Potsdam. Bei dir läuft die einzige Jugendsendung. Hi. Ja, und Leute, mal ehrlich, Fußball alleine zu Hause schauen ist halt einfach nicht dasselbe. Gerade bei so großen Turnieren wie jetzt auch der WM gehört ja so ein Public Viewing doch komplett dazu. Gemeinsam jubeln, komplett ausrasten bei Toren oder dann auch zusammen leiden, wenn es mal nicht so läuft, ne?
1: Absolut. Und genau darüber wird gerade hier in Potsdam diskutiert. Denn aktuell gibt es wohl noch niemanden, der die WM-Spiele nächsten Monat zum Beispiel auf so einer ganz großen Leinwand am Luisenplatz zeigen will.
0: Ja, und einer, der sich damit richtig gut auskennt, ist Veranstalter Heiko Banks. Er organisiert hier in Potsdam unter anderem Afterwork und Rooftop-Partys, das Oktoberfest und hat auch bis vor 2 Jahren das Public Viewing bei den WMs und EMs am Luisenplatz gemacht.
1: Deshalb wollten wir von ihm wissen, warum ist so ein gemeinsames Fußballerlebnis eigentlich wichtig für Potsdam?
2: Ich denke, dass das wichtig ist, um den Leuten auch einfach Alternativen anzubieten. Public Viewing ist ja in den letzten Jahren gewachsen, ist immer größer geworden, ein Begriff für die Breite geworden und bin einfach der Meinung, dass die Stadt Potsdam als Landeshauptstadt schon im Public Viewing haben sollte.
1: Und viele unterschätzen ja komplett, wie viel Organisation hinter sowas steckt. Was bedeutet so ein Public Viewing eigentlich an Aufwand und welche Regeln oder Vorgaben gibt es denn da?
2: Die Unbefangenheit, Großveranstaltungen durchzuführen, wie vor 10 Jahren noch, die haben wir ja leider nicht mehr. Das heißt eben, wir haben besondere Auflagen von der Stadt, müssen viele Sicherheitsmaßnahmen umsetzen und das sticht sich natürlich dann auch mit dem Aufwand und mit den Kosten, die man als Betreiber, als Veranstalter hat. Und die sind mittlerweile so exorbitant hoch geworden, dass es dann auch einfach keinen Sinn mehr macht, eine Großveranstaltung durchzuführen. Es sei denn, es gibt eine Unterstützung von der Stadt.
0: Und genau bei dem Thema Unterstützung durch die Stadt wird es spannend, wie die aussehen könnte und warum das Ganze oft schwieriger ist, als man denkt. Darüber sprechen wir gleich nochmal mit Heiko Banks in rund einer halben Stunde.
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Hallöchen, Radio Potsdam ist an bei dir mit Boy Loco und Praised You. Hier läuft unerhört, das ist Potsdams einzige Jugendsendung, natürlich auch mit der besten.

0: nächsten halben Stunde zusammen mit Isaac. Happy Tears gibt's hier direkt nach den Nachrichten.
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2: Mit Anne Tausch, guten Abend. Pendlerinnen und Pendler zwischen Potsdam und Berlin brauchen ab Ende 2026 Geduld. Wegen umfangreicher Bauarbeiten auf der Bahnstrecke sollen für rund ein halbes Jahr keine Regionalzüge fahren. In dieser Zeit ist die Verbindung zwischen Potsdam und Berlin voraussichtlich nur mit der S-Bahn möglich. Hintergrund sind Bauarbeiten der Deutschen Bahn im Bereich Wannsee und Griebnitzsee. Betroffen ist unter anderem der RE1. Die Einschränkungen sollen mehrere Monate dauern. Für viele Berufspendler dürfte das längere Fahrzeiten und vollere S-Bahn bedeuten. Die Bahn will zu den genauen Einschränkungen und Ersatzkonzepten noch informieren. Die Verleihung des Potsdamer Klimapreises eröffnet in diesem Jahr das Green Visions Potsdam Film Festival. Die Veranstaltung findet morgen im Filmmuseum Potsdam statt. Bis zum 31. Mai zeigt das Festival 24 internationale Filme rund um Klima, Umwelt und Nachhaltigkeit. Außerdem sind Diskussionen mit Expertinnen und Experten sowie ein Markt für nachhaltige Produkte geplant. Mit dem Potsdamer Klimapreis zeichnet die Stadt erneut Projekte und Initiativen aus, die sich besonders fürs Klima- und Umweltschutz engagieren. In diesem Jahr werden 4 Potsdamer Initiativen geehrt. Bei den Belitzer Störchen gibt es in diesem Jahr so viel Nachwuchs wie noch nie. Zum ersten Mal sitzen 4 Jungtiere im Nest am Rathaus. Damit die Störche genug Platz haben, hat der Bauhof im Frühjahr sogar ein kleines Bäumchen aus dem Horst entfernt. Futter finden die Tiere offenbar reichlich. Auf den feuchten Wiesen rund um Belitz gibt es Frösche, Würmer und Insekten genug. Soweit das Neueste aus Potsdam und der Umgebung. Die nächsten Nachrichten aus Deutschland und der Welt dann wieder zur vollen Stunde.
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0: Leute, ich würde sagen, Vitamin D Overload diese Woche. 24 Grad gibt's in den kommenden Tagen. Aktuell messen wir 21 Grad und der Himmel ist komplett blau. Morgen bleibt's sonnig und der Freitag wird dann auch nochmal ein gutes Stück wärmer mit 27 Grad und auch Sonne pur.
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0: Im Potsdamer Stadtverkehr und auch draußen im Umland auf den Autobahnen sieht es soweit gut aus. Wir müssen nur einmal auf die Blitzer schauen hier in der Stadt. Da wird nämlich einmal geblitzt in der Waldstadt auf der Drebitzer Straße bei Tempo 50. Dann nochmal hier in der Innenstadt am Humboldtring bei Tempo 30 und das genau gleiche bei Eiche auf der Kaiser-Friedrich-Straße. Wenn du noch was anderes gesehen haben solltest, Staus, Blitzer, andere Verkehrsstörungen, gerne her damit. Ganz bequem per WhatsApp oder auch per Anruf an unsere Nummer für alles. Das ist die 0331 581 692 und die 30. Vielen Dank fürs Melden und eine gute und sichere Fahrt.
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0: Leute, in 2 Wochen ist es soweit, dann steht die WM vor der Tür. Am Sonntag, den 14. Juni, ist dann auch schon Deutschland dran. Aber, ey, eine Sache fehlt, es und zwar Public Viewing. Hier in Potsdam ist bis jetzt noch nichts geplant. Was dahinter steckt, das klären wir gleich. Hier nach 2 Songs mit Calvin Harris und Blessing und jetzt Benson Boone. Sorry, I'm here for someone else.
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0: Unerhörtes an bei dir, die Jugendsendung hier in Potsdam auf Radio Potsdam. Hi, Public Viewing, das klingt ja erstmal nach Sommerabend, Fußball, Freunde treffen und komplett eskalieren, wenn ein Tor fällt.
1: Absolut.
0: Aber für die Veranstalter dahinter bedeutet das vor allem noch ein bisschen mehr, richtig viel Organisation, auch hohe Kosten, Sicherheitsauflagen und jede Menge Papierkram.
1: Genau deswegen sprechen wir jetzt weiter mit Heiko Banks. Er hat das Public Viewing auf dem Luisenplatz jahrelang organisiert und weiß deshalb genau, wie viel Arbeit dahinter steckt.
0: Heiko, warum machst du das aktuell denn nicht mehr? Also beziehungsweise was müsste sich denn ändern, damit sowas wieder möglich wird?
2: Wenn man ein erfolgreiches Public Viewing durchführen möchte, dann braucht man natürlich die Unterstützung der Stadt mit Know-how, zum Beispiel Betonpoller. Weil man muss natürlich auch verstehen, als Veranstalter hast du unheimlich viele Kosten und Risiken. Das Wetter muss mitspielen, die Leute müssen kommen. Ich kann natürlich Getränke auch nur so verkaufen, wie ich die laufenden Kosten umlegen kann.
1: Ja, und ganz direkt gefragt, fühlst du dich denn als Veranstalter eigentlich genug von der Stadt unterstützt?
2: Ich finde das etwas bedenklich, dass der Trend einfach dahin geht, dass große traditionelle Volksfeste abgesagt werden müssen, Straßenumzüge, Public Viewings abgesagt werden müssen, immer wieder aus Kosten- und Sicherheitsgründen. Da ist unheimlich viel Bedarf und an Unterstützung der Kommunen, Städte etc. pp.
1: Die hohen Sicherheitsauflagen und Kosten sind also schon ein großes Problem. Aber dieses Jahr kommt ja noch ein weiterer Punkt dazu, der die ganze Planung schwieriger macht, oder Heiko?
2: Jetzt in diesem Jahr ist das leider so, dass die Anstoßzeiten sehr unglücklich sind. Von daher denke ich, dass der Zuschauer wahrscheinlich eher weniger um 22 Uhr sich noch ein Fußballspiel angucken wird. Ich weiß, dass sich ein Public Viewing auch erst dann rechnet, wenn du kontinuierlich alle Spiele zeigen kannst. Nicht nur die Deutschlandspiele, aber du hast natürlich auch laufende Kosten, die du eben durch die anderen Spiele dann auch decken kannst. Deswegen ist es ein Riesenproblem, denke ich.
0: Danke dir, Heiko. Nach Angaben der Stadt gibt es aktuell noch niemanden, der ein großes Public Viewing in Potsdam plant. Und auch zu möglichen Unterstützungen oder Vorgaben wollte sich die Stadt bisher nicht äußern. Heißt also, es bleibt spannend, ob wir dieses Jahr nochmal gemeinsam auf dem Luisenplatz Fußball schauen können oder eben halt auch nicht. Bei dir ist Radio Potsdam an mit der Jugendsendung Unerhört. Zu den Themen, die uns wirklich jucken, gibt es natürlich auch die passende Musik. So muss das sein. Harry Styles hier jetzt für euch. American Girls heißt sein aktueller Song.

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1: Ich bin Thomas Bleskin. Die Wirtschaftsweisen erwarten in diesem Jahr wegen der Auswirkungen des Iran-Kriegs nur ein Mini-Wachstum der deutschen Wirtschaft von 0,5%. Im vergangenen Herbst hatte der Sachverständigenrat noch mit einem Plus des Bruttoinlandsprodukts von 0,9% gerechnet.
2: Sprit ist teurer geworden, Öl, Gas und das spüren natürlich auch die Unternehmer. Zudem rechnen die Experten damit, dass auch die Inflation weiter ansteigt, also dass wir Verbraucher an Kaufkraft verlieren. Das milliardenschwere Investitionsprogramm der Regierung für die Infrastruktur könnte für ein bisschen mehr Wachstum sorgen, so die Wirtschaftsweisen. Gleichzeitig fordern sie aber Reformen von der Regierung und das heißt vor allem den Anstieg der Sozialbeiträge begrenzen. Claudia Wächter, Nachrichtenredaktion.
1: Das Bundeskabinett hat eine Neufassung des Baugesetzbuchs beschlossen.

0: vor allem den Wohnungsbau in Schwung bringen soll. Planungsverfahren sollen digitalisiert, verkürzt und für Bürgerinnen und Bürger durchsichtiger werden. Daneben sollen Kommunen mehr Handhabe gegen sogenannte Schrottimmobilien bekommen.
1: Städte und Gemeinden mit zu wenig Wohnraum können künftig bauen zum sogenannten überragenden öffentlichen Interesse erklären. Damit würden dann die entsprechenden Projekte Vorrang vor anderen Interessen bekommen, wenn es zum Beispiel um die Nutzung von Grünflächen geht. Das große Ziel der Ministerin, Bauen beschleunigen, denn das dauert hier in Deutschland immer noch viel zu lange. Und offensichtlich vernachlässigte Häuser sollen schneller instand gesetzt werden, in Extremfällen sogar enteignet werden können. Thomas Thonfeld, Berlin.
0: Die Spritpreise in Deutschland sinken zwar weiter, nach Einschätzung des ADAC aber zu langsam. Super EC kostete zuletzt im Schnitt knapp 1,98 Euro pro Liter, Diesel rund 1,95 Euro. Beide Kraftstoffe seien damit trotz Preisrückgangs weiter deutlich teurer als vor Beginn des Irankriegs. Der ADAC kritisierte, niedrigere Ölpreise würden von den Mineralölkonzernen nur verzögert an die Verbraucher weitergegeben. Bei einem schweren Verkehrsunfall in Dienstlaken sind 2 12-jährige Jungen ums Leben gekommen. Nach Polizeiangaben wurden die Kinder auf Fahrrädern von einem Auto erfasst und starben später im Krankenhaus. Ein weiteres Kind wurde leicht verletzt. Die 47 Jahre alte Autofahrerin kam schwer verletzt in eine Klinik. Zur Ursache des Unfalls ermittelt nun ein spezialisiertes Unfallaufnahmeteam.
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1: Die einen nennen es Urlaubsregion. Wir zu Hause.

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1: Ich bin Thomas Bleskin. Die Wirtschaftsweisen erwarten wegen der Folgen des Iran-Kriegs nur noch ein Mini-Wachstum der deutschen Wirtschaft. Der Sachverständigenrat senkte seine Prognose für dieses Jahr auf 0,5%. Als Belastung gelten vor allem hohe Energiepreise und steigende Produktionskosten. Zugleich mahnten die Ökonomen schnell Reformen bei Kranken- und Pflegeversicherung an. Die Bundesregierung rechnet ebenfalls nur noch mit einem schwachen Wachstum. Verfahren vor deutschen Verwaltungsgerichten sollen künftig schneller abgeschlossen werden. Das Bundeskabinett hat dafür eine Reform auf den Weg gebracht. Verwaltungsgerichte kontrollieren das Handeln der Behörden. Dabei geht es etwa um Streitigkeiten über Baugenehmigungen, um die Zuteilung eines Studienplatzes oder das Recht auf Asyl.
2: Im Schnitt dauern solche Verfahren im Moment rund 14 Monate. Künftig sollen mehr Entscheidungen durch Einzelrichter getroffen werden. Außerdem sollen Gerichte besser gegen aussichtslose und rechtsmissbräuchliche Klagen vorgehen können. Und wer gegen eine behördliche Entscheidung Widerspruch einlegen will, soll das künftig einfacher per Mail tun können, wenn die Behörde das anbietet. Außerdem sollen Gerichte höhere Zwangsgelder gegen Behörden verhängen können, bis zu 25.000 Euro statt bisher 10.000. Über die Reform müssen der Bundestag und die Länderkammer noch entscheiden. David Riemer, Berlin.
1: Die griechische Regierung will Minderjährigen künftig die Nutzung von E-Scootern auf Straßen verbieten. Ein entsprechender Gesetzentwurf soll in Kürze ins Parlament eingebracht werden.
3: Der Minister nahm kein Blatt vor den Mund. Viele Jugendliche würden diese Scooter behandeln, als wären sie Teil eines Videospiels. Schnell drauf, schnell los, ohne wirklich über die Folgen nachzudenken. Damit soll Schluss sein, sagte er. Auch aus den Krankenhäusern kommen deutliche Warnungen. Die Zahl der Verletzten steige spürbar. Vor allem junge Fahrer, aber auch Touristen landen.

0: Nach Stürzen in der Notaufnahme. Dakistafos Athen.
1: Die deutsche Luftfahrt- und Tourismusbranche sieht trotz der Lage im Nahen Osten keine Gefahr für Flugausfälle im Sommer wegen fehlenden Kerosins. Die Lufthansa erklärte, mögliche Ausfälle über die Straße von Hormuz könnten durch Importe aus den USA und Afrika ausgeglichen werden. Reisende müssten sich weder um ihre Buchungen noch um nachträgliche Preissteigerungen sorgen.
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1: Ich bin Diana Kramer. Die Wirtschaftsweisen erwarten in diesem Jahr wegen der Auswirkungen des Iran-Kriegs nur ein Mini-Wachstum der deutschen Wirtschaft von 0,5%. Im vergangenen Herbst hatte der Sachverständigenrat der Bundesregierung noch mit einem Plus des Bruttoinlandsprodukts von 0,9% gerechnet.
2: Sprit ist teurer geworden, Öl, Gas und das spüren natürlich auch die Unternehmer. Zudem rechnen die Experten damit, dass auch die Inflation weiter ansteigt, also dass wir Verbraucher an Kaufkraft verlieren. Das milliardenschwere Investitionsprogramm der Regierung für die Infrastruktur könnte für ein bisschen mehr Wachstum sorgen, so die Wirtschaftsweisen. Gleichzeitig fordern sie aber Reformen von der Regierung und das heißt vor allem den Anstieg der Sozialbeiträge begrenzen. Claudia Wächter, Nachrichtenredaktion.
1: Vor einigen Tagen hatte US-Präsident Donald Trump Hoffnungen auf ein baldiges Ende des Iran-Kriegs geweckt, dann war er zurückgerudert. Heute hat sich Trump erneut eher zurückhaltend geäußert. Der Verhandlungsstand sei noch nicht zufriedenstellend, sagte er.
3: Der Iran habe fast alle seine Waffen, Flugzeuge und Schiffe verloren, sagte Trump, er verhandele aus der Not. Eine Lockerung der Sanktionen käme nicht in Frage. Trump betonte auch, er habe keine Eile, den Krieg zu beenden. Langsam gebe Teheran den USA, was sie wollten, meinte Trump, und entweder gibt es ein Abkommen oder sein Pentagon-Chef werde die Sache zu Ende bringen und ihnen den Garaus machen. Die Öl- und Benzinpreise und die wirtschaftlichen Folgen des Krieges sind nicht Trumps Priorität. Das machte er wieder deutlich. Aus den USA, Tina Eck.
1: Die frühere RAF-Terroristin Daniela Klette ist zu 13 Jahren Gefängnis verurteilt worden. Das Landgericht Verden sah es als erwiesen an, dass sie gemeinsam mit ihren mutmaßlichen Komplizen Burkhard Garweg und Ernst Volker Staub Geldtransporter und Supermärkte in mehreren Städten in Niedersachsen und Nordrhein-Westfalen überfallen hat. Dabei soll das Trio mehr als 2 Millionen Euro erbeutet haben. Nach den beiden Männern wird weiter gesucht. Bei einem schweren Verkehrsunfall in Dienstlaken in NRW sind zwei 12-jährige Jungen ums Leben gekommen. Nach Polizeiangaben wurden die Kinder auf Fahrrädern von einem Auto erfasst. Beide starben später im Krankenhaus. Ein weiteres Kind wurde leicht verletzt. Die 47 Jahre alte Autofahrerin kam schwer verletzt in eine Klinik. Zur genauen

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1: Ich bin Diana Kramer. Die deutsche Wirtschaft kommt nicht in Schwung. Die Folgen des Iran-Kriegs bremsen die erhoffte Erholung aus. Auch die Wirtschaftsweisen senken deshalb ihre Konjunkturprognose. Für dieses Jahr erwartet der Sachverständigenrat der Bundesregierung nur noch ein Mini-Wachstum von 0,5%. Die Wirtschaftsweise Veronika Grimm sieht neben den Kriegsfolgen aber auch strukturelle Gründe.
2: Insbesondere auch aufgrund steigender Sozialversicherungsbeiträge und Energiekosten belasten nun die Unternehmen und dämpfen die Investitionsnachfrage. Hinzu kommen die wirtschaftspolitische Unsicherheit und verhaltene Absatzerwartungen.
1: Die Wirtschaftsweise Veronika Grimm. Im vergangenen Herbst hatten die Sachverständigen noch mit einem Plus des Bruttoinlandsprodukts von 0,9% gerechnet. Berichte über mögliche Diskussionen zu einem Austausch von Bundeskanzler Friedrich Merz sorgen in der Union für Unruhe. Bild und Stern hatten unter Berufung auf führende Christdemokraten über entsprechende Gedankenspiele berichtet. Als möglicher Nachfolger wird dabei unter anderem Nordrhein-Westfalens Ministerpräsident Henrik Wüst genannt. Das Umfeld von Kanzler Merz wies die Spekulationen scharf zurück. Der Wohnungsbau in Deutschland soll beschleunigt werden. Das Bundeskabinett hat dafür den Weg freigemacht. Demnach soll ein neues Baugesetzbuch kommunale Planungen schneller machen und Wohnungsbau in Gebieten mit Knappheit bevorzugen. Etwa indem Verfahren digitalisiert, verkürzt und transparenter werden.
3: Städte und Gemeinden sollen auch leichter gegen sogenannte Schrottimmobilien vorgehen können. In extremen Fällen könnte dann sogar eine Enteignung möglich sein. Bauministerin Huberts bemängelt die zuletzt schwachen Zahlen beim Wohnungsbau. Im letzten Jahr sind nur noch knapp über 200.000 Wohnungen fertiggestellt worden. Kommunen mit angespanntem Wohnungsmarkt können künftig ein überragendes öffentliches Interesse für Wohnungsbau erklären. Dadurch soll die Bauplanung statt auf 5 bis 15 Jahren künftig in etwa 2 Jahren abgeschlossen werden können. David Riemer, Berlin.
1: Die Kämpfe zwischen Israel und der Hisbollah im Libanon verschärfen sich erneut deutlich. Israels Armee flog weitere Luftangriffe und rief große Teile des Südlibanons zur Evakuierung auf. Die Hisbollah setzte wiederum ihre Angriffe auf Nordisrael fort. Trotz einer Waffenruhe seit April werden weiter täglich Menschen getötet. Beobachter warnen vor einer neuen Eskalation des Konflikts.
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1: Ich bin Diana Kramer. Bundeskanzler Friedrich Merz hat seine Reformambitionen als Regierungschef unterstrichen. Deutschland habe die Kraft für einen neuen Aufbruch und er persönlich sei mit aller Kraft entschlossen, diesen Aufbruch mit seiner Regierung auch zu ermöglichen. Das sagte Merz am Abend bei einer CDU-Veranstaltung in seiner Heimat Arnsberg im Sauerland. Auf die aktuellen Spekulationen über einen möglichen Kanzlerwechsel ging Merz nicht ein. Bild und Stern hatten unter Berufung auf führende Christdemokraten über entsprechende Gedankenspiele berichtet. Als möglicher Nachfolger wurde NRW-Ministerpräsident Henrik Wüst genannt. Der ukrainische Präsident Selenskyj hat neue Gegenschläge im russischen Hinterland angekündigt. Das sei nötig, um Moskau klarzumachen, dass es für den Angriffskrieg gegen sein Land mit eigenen Verlusten bezahlen müsse, sagte Selenskyj in seiner abendlichen Videobotschaft.
2: Moskau droht zwar mit Vergeltungsschlägen, doch Selenskyj setzt selbstbewusst auf Attacke. Dabei ist unwahrscheinlich, dass er den Kreml hier in Moskau auf diese Weise zu Verhandlungen zwingen kann. Vielmehr belächeln russische Kommentatoren, dass Selenskyj einerseits Moskau droht und er sich andererseits nun mit einem Hilferuf an US-Präsident Trump wendet. In einem Brief bittet er Trump um mehr Raketen für die Abwehr von Moskaus Angriffen. Aus Moskau, Ulf Mauder.
1: Auf der Bahnstrecke Hamburg-Berlin gibt es seit dem Abend Verzögerungen. Grund ist der Ausfall eines Stellwerks bei Lüneburg. Nach Angaben der Bahn kann es noch bis Donnerstagnachmittag zu Verspätungen und Zugausfällen kommen.
3: Es fahren noch ICE-Fernzüge zwischen Hamburg und Berlin, betont die Bahn, aber nur alle 2 Stunden. Und um die Stellwerksstörung zu beheben, brauche man voraussichtlich noch bis Donnerstag. Betroffen ist auch der Regionalverkehr. Die lokale Bahngesellschaft Metronom etwa teilte mit, dass sich der Verkehr immer weiter aufstaue. Fahrgäste sollen möglichst auf den ohnehin fahrenden Ersatzverkehr ausweichen. Die Strecke Hamburg-Berlin wurde seit letzten Sommer generalsaniert. Seit Mitte Mai ist ein Teil wieder freigegeben. Mitte Juni soll die ganze Strecke wieder befahrbar sein. Aus Berlin, Ronny Torau.
1: Griechenland greift durch. Die Regierung in Athen will Minderjährigen die Nutzung von E-Scootern auf Straßen verbieten und kündigte einen entsprechenden Gesetzentwurf an. Grund ist die steigende Zahl verletzter Jugendlicher. In Griechenland haben Unfälle mit E-Scootern auch unter Touristen deutlich zugenommen.
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1: Ich bin Diana Kramer. Die Wirtschaftsweisen erwarten in diesem Jahr wegen der Auswirkungen des Iran-Kriegs nur ein Mini-Wachstum der deutschen Wirtschaft von 0,5%. Im vergangenen Herbst hatte der Sachverständigenrat der Bundesregierung noch mit einem Plus des Bruttoinlandsprodukts von 0,9% gerechnet.
2: Sprit ist teurer geworden, Öl, Gas und das spüren natürlich auch die Unternehmer. Zudem rechnen die Experten damit, dass auch die Inflation weiter ansteigt, also dass wir Verbraucher an Kaufkraft verlieren. Das milliardenschwere Investitionsprogramm der Regierung für die Infrastruktur könnte für ein bisschen mehr Wachstum sorgen, so die Wirtschaftsweisen. Gleichzeitig fordern sie aber Reformen von der Regierung und das heißt vor allem den Anstieg der Sozialbeiträge begrenzen. Claudia Wächter, Nachrichtenredaktion.
1: Angesichts der geänderten Bedrohungslage soll die Reserve der Bundeswehr künftig eine größere Rolle spielen. Dafür bereitet das Verteidigungsministerium eine Gesetzesänderung vor. Es will künftig auch in Friedenszeiten die Möglichkeit haben, Reservisten zum Dienst zu verpflichten, heißt es. In bestimmten Ausnahmen soll aber ein Einsatz von Reservisten nur bei Freiwilligkeit möglich sein, etwa bei Amtshilfe im Inland im Fall einer Naturkatastrophe oder bei Auslandseinsätzen. Menschenhandel soll in Deutschland künftig konsequenter verfolgt und härter bestraft werden können. Das sieht ein Gesetzentwurf aus dem Bundesjustizministerium vor, den das Bundeskabinett beschlossen hat.
3: Wer Menschen mit falschen Versprechungen nach Deutschland lockt, um sie hier dann unter Zwang arbeiten zu lassen, der wird künftig bei einer Verurteilung mit bis zu 10 Jahren Haft rechnen müssen. Diese Maximalstrafe ist bislang nur bei besonders schweren Fällen möglich. Neu ist außerdem, dass sich auch Kunden und Kundinnen strafbar machen, wenn sie etwa Leistungen bei Anbietern einkaufen, die klar fragwürdig sind. Da gibt es viele schwarze Schafe, etwa auf dem Bau und bei Nagelstudios. Aus Berlin, Lea Matschulat.
1: Nach dem Unfall mit 2 toten Kindern in Dienstlaken am Niederrhein prüfen Ermittler, ob bei der Autofahrerin ein medizinischer Notfall vorlag. Es spreche nichts für eine absichtliche Tat, teilte die Kreispolizei in Wesel mit. Die 47-Jährige hatte vor einer Schule die Kontrolle über ihr Auto verloren und war in eine Gruppe von 3 Jungen gefahren. 2 12-Jährige starben später im Krankenhaus, der 3. wurde leicht verletzt. Die Autofahrerin kam schwer verletzt in eine Klinik.
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